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1: Hallo aus Deutschlands schönster Genießerecke und größtem Mittelgebirge, dem Schwarzwald. Mein Name ist Zara Roth. Ich lebe da, wo andere Urlaub machen, und nehme euch mit auf meine Touren. Visit Black Forest ist der Podcast für alle, die denken, sie kennen den Schwarzwald schon, aber wollen vielleicht neue Ecken entdecken. Für alle, die ihn kennenlernen wollen und Lust haben auf mehr als Kuckucksuhren, Tannen und Schinken. Das hier ist eure Reiseinspiration in plus minus 20 Minuten. Ein Blick auf die Liste der vergangenen paar 40 Folgen Visit Black Forest zeigt, wir haben den südlichen Schwarzwald sträflich vernachlässigt. Und das ändern wir hiermit.
2: Wir fahren in den Schwarzwald. Super.
1: Weiter südlich als in dieser Folge kommen wir auf jeden Fall nicht, denn weiter südlich ist in der Schweiz. In die bin ich ja aus Versehen sogar gestolpert in dieser Folge.
3: Nein, doch.
1: Wir schauen uns ein altes 18.000-Seelen-Städtchen am noch ganz jungen Rhein an und befahren dann mit dem E-Bike eine wunderschöne Strecke zu einem Bergsee und in den Hotzenwald. Los geht's nach Bad Säckingen. Steile These gleich mal zu Anfang. Bad Säckingen ist ein Schatz. Denn man kann ihn finden, wenn man weiß, wo man suchen soll. Und hat man ihn gefunden, merkt man erst, wie schmuck und schön er ist. Der Schatz und Bad Säckingen auch. Disclaimer, ich werde nicht bezahlt, das zu sagen. Ihr könnt das selber rausfinden, aber dazu müsst ihr erstmal hinfinden. Und so kommt ihr hin. Die Trompeterstadt Bad Säckingen liegt am Rhein und am Ende der Autobahn A5 und dann noch ein Stückchen weiter. 40 Kilometer östlich von Basel, direkt am Rhein und damit eben auch an der Grenze zur Schweiz. Zürich ist auch nur 60 Kilometer entfernt, genau wie der Feldberg und der Rheinfall. Innerhalb von einer Stunde seid ihr aber auch in Colmar im schönen Elsass und in Freiburg im Breisgau. Bevor ich jetzt den Hotzenwald und die Gegend um Bad Säckingen mit dem E-Bike auf einer Enjoy-and-Bike-Tour erkunde, habe ich erstmal eine Verabredung zum Stadtspaziergang mit Michael Eis. Er ist Tourismuschef von Bad Säckingen und kennt sein Städtchen.
4: Genau, wir laufen jetzt durch die Altstadt Richtung Münster, also auf dem Münsterplatz, machen einen Abstecher zur Holzbrücke und dann springt der Funke quasi schon über.
5: Das ist auch so schon sehr charmant und beschaulich, also so ein bisschen verwinkelt, die Altstadt, könnte man sagen, ne? Altes Kopfsteinpflaster, aber auch so 60er-Jahre-Bauten.
4: So, hier kommen wir jetzt gleich zur Rheinbrückstraße. Der hat früher mal, also früher war Säckingen eine Insel, dann wurde der zweite Rheinarm wurde zugeschüttet.
5: Aha.
4: Ist jetzt hier noch ein altes, also ein, er soll an ein Brückenfragment erinnern, wo die alte Brücke war.
5: Hier wird geschafft. Ja. So gehört sich das.
4: Und dann, man kann sich gut an den beiden Türmen orientieren, die quasi das Herz der Altstadt repräsentiert. Und da gehen wir jetzt auch gleich rein. Es ist schön, nicht nur schön kühl, sondern richtig schön.
5: Toll. Was kann man zu dem Münster sagen? Was kann man zu dem wissen?
4: Wir haben einmal im Jahr eine große Prozession. Unser Stadtheiliger, der heilige Fridolin, dessen Gebeine werden durch die Straße getragen.
5: Die echten Gebeine?
4: Ja, in einem Schrein.
5: Oha.
4: Das ist ein großes Spektakel, einmal im Jahr.
5: Wieso ist der heilig eigentlich?
4: Der hat die Stadt gegründet. Und der heilige Fridolin ist immer noch der Stadtpatron und wichtige Botschafter der katholischen Kirche.
6: Halleluja!
4: So, hier.
5: Das ist ja süß hier. Da steht Gasthof, Weinstube, Badische Zeitung, eine Apotheke.
4: Genau, hier ist auch die Fuchshöhle, ein Restaurant.
5: Von 1600 ist das Restaurant hier gegenüber vom Münster? Ja. Sieht so schön aus.
4: Gegenüber ist das Münster, was ich finde, sich schon sehen lassen kann von außen.
5: Da hat so ein bisschen was, ist hier mit den Palmen davor auch.
4: Ein bisschen mediterran.
5: Und könnte auch in Florenz sein.
4: Das ist so das Ziel.
5: Ah ja,
4: ich
5: denke,
4: das ist
5: mediterran. Verstehe.
4: So, gehen wir mal rein.
5: Wow.

0: Also hier ist ja ein Stuckateur, hat sich mal richtig ausgetobt.
1: Ja, finde ich auch.
0: Oder mehrere, eine ganze Armee wahrscheinlich.
1: Ja. Und es ist halt, finde ich, total imposant. Wir haben auch eine wunderschöne Orgel. Dieser Schrein wird einmal im Jahr aus seinem Refugium rausgeholt. Und mit, ich glaube, zu 8 müssen sie ihn tragen, weil er so schwer ist.
2: Ja, da wird die katholische Kirche mal wieder ihrem Ruf gerecht. Also zu viel gibt's nicht, ne?
1: Nee, zu viel gibt's nicht. Aber es ist natürlich auch eine gewachsene oder sehr, sehr gelebte Tradition. Also es ist für die Säckinger eine sehr, sehr wichtige traditionelle Veranstaltung. Also das, ich glaube, an keinem Tag bis auf die Narrenmesse ist die Messe so voll wie an diesem Tag.
2: Heiliger Fridolin. Hier wird georgelt, ja. Ja, beeindruckend. Also diese Wandbilder sind ja toll. Was ich mich immer frage, bei den Kirchen, wo so viel Liebe auf diese Decken und Wandbilder gelegt wird, warum kann man denen nicht einfach mal so eine Liege hinlegen? Dann kann man sich mal in Ruhe da hinlegen und mal, ohne dass man Nackenverspannungen kriegt, mal sich in Ruhe alles angucken.
1: Das stimmt. Das wäre doch ein guter Verbesserungsvorschlag für die Kirche.
2: Ja, finde ich gut, aber ich glaube, es finden dann die Katholiken gotteslästerlich, weil man dann nicht irgendwie, keine Ahnung.
1: Ist es ja auch ein bisschen, oder?
2: Warum man, denn?
1: Naja, wenn man sich in die Kirche reinlegt, weiß ich jetzt nicht.
3: Entschuldigung, ich bin's nur ganz kurz, gell? Ja, also so blasphemisch ist das überhaupt nicht. Immerhin hat es auch in der Sixtinischen Kapelle Liegestühle und das sind ja wohl Marzi-Katholiken. Wer sich den Nagel etwas spannen will, der nimmt einfach ein kleiner Taschenspiegel mit in Münster und schaut nein. Trick 17 oder halt Smartphone geht auch, gell? Kannst sogar zoomen. Okay, das war's schon, gell? Tschüss, Lim. Nächste Station der Bad Säckingen Stadttour, Europas längste überdachte Holzbrücke. Bis Ende der 70er Jahre fuhren hier sogar noch Autos drüber.
1: Man durfte Einspuren geben mit Ampelschaltung, dann drüber fahren.
2: Warum ist der Zoll nicht mehr auf der deutschen Seite?
1: Der ist da immer noch, aber er wird nur sporadisch quasi kontrolliert. Aber ist natürlich nach wie vor ein Grenzübergang.
2: Ganz aber normal. Also man kann ja eigentlich sein Schwarzgeld über die Holzbrücke tragen.
1: Würde ich jetzt nicht empfehlen. Also es gibt schon...
2: Und dann toi, toi, toi.
1: Es gibt
2: hier,
1: schon.
2: Wer weiß.
1: Es gibt schon Kontrollen. Also das, das ist wie bei jedem anderen Grenzübergang auch.
2: Ja.
1: Aber wir reden ja von der touristischen Komponente. Und hier ist es natürlich so, dass man hier in zwei Ländern gleichzeitig stehen darf.
2: Toll.
1: Das ist super.
2: Sonst ist halt der Rhein im Weg, gell?
1: Richtig.
2: Ja.
1: Hier sieht man es dann auch, dass die Bundesrepublik Deutschland beginnt. Und hier hat man dann auch mal so einen sehr, sehr ikonischen Blick auf die Kulisse.
2: Ah, schön.
1: Und der Rheinpromenade.
2: Mhm. Was ist das für ein Berg hier?
1: Das ist der Eckberg.
2: Der Eckberg?
1: Mhm, genau. Also da geht es dann hoch in den Hotzenwald.
2: Mhm.
1: Kann man dann eben auch Radfahren und wandern.
2: Toll.
1: Wir haben großartige Kulissen. Wir haben auch den Hotzenpfad direkt vor der Tür, Rickenbach. Den zertifizierten Wanderweg, ganz, ganz großartig von den Kollegen. Konzipiert und umgesetzt. Das macht dann schon Spaß, gerade bei den Temperaturen. Wollen wir noch rübergehen und da einmal ganz rüberschauen?
2: Also einmal von der Schweiz nach Deutschland gucken, fände ich super, ja. Was ist denn das für ein Turm hier? Der Diebsturm.
1: Der Diebsturm, Teil der Stadtmauer, finden heutzutage, also im Moment wird er saniert, aber wenn er nicht saniert wird, finden da dann Hochzeiten statt. Man kann bis ganz oben laufen.
2: Warum gibt es eigentlich so wenige, so lange Holzbrücken in Europa? Sind die einfach brandgefährdet oder ist es heute gar nicht mehr wirtschaftlich, sowas zu bauen? Oder
1: das kann ich nicht beurteilen.
2: Finden alle einfach Beton toller? Ich meine, weil eigentlich ist es doch wunderschön.
1: Ja.
2: Und wenn ein Teilchen kaputt geht, dann kann man es halt auch super ersetzen, weil es halt Holz ist.
4: Ja, grüß Sie,
2: ein Zimmer in Stein, das ist im Kanton Aargau.
1: Das ist hier ganz nett. Hier sind ganz viele Hunde auch oft am Toben.
2: Mhm.
1: Das ist halt sehr flach.
2: Kann man sich schön abkühlen.
1: Ja.
2: Ja, das ist toll. Das ist ein kleiner Geheimtipp. Wenn ihr mit Hund in Bad Säckingen seid, einmal über die Holzbrücke und dann schön runter.
1: Ja.
2: Dann kann der Kleine mal baden gehen, ohne dass gefährlich ist jetzt.
1: Ja.
2: So ein bildschöner Tag. Also wir stehen eigentlich in einer Postkarte oder in so einem Sat.1-Vorabendfilm. Es ist wirklich sehr idyllisch.
1: Ja.
2: Ist hier schon mal was gedreht worden? Eine Serie oder so? Ich könnte mir das gut vorstellen.
1: Ja, regen Sie das doch mal an. Ich bin da auch total.
2: Ja? Sind Sie dafür? Ich bin dabei. Alles klar.
1: Dabei.
2: Vielleicht so eine schweizer-deutsche Liebesgeschichte. Dann treffen die sich.

0: Immer auf der Brücke.
1: Ja, weil man darf natürlich dem Irrglauben nicht erliegen, dass Baden-Württemberg am Feldberg aufhört. Das ist unser Problem einfach im Südschwarzwald.
0: Dass sie gar nicht mehr als Schwarzwald und als Baden-Württemberg wahrgenommen werden.
1: Nicht mehr als Deutschland wahrgenommen.
0: Ach so.
1: Weil jeder redet nur vom Schwarzwald, jeder redet nur von Freiburg, dem Europapark oder was auch immer was. Aber das ist auch alles super, keine Frage.
0: Ja.
1: Aber eben nach dem Feldberg geht es eben weiter. Und das sind wir. Und das ist auch schön.
0: Nach dem Feldberg geht's weiter. Das könnte doch auch eigentlich der Claim von Bad Säckingen sein. Der neue Stadtclaim. Bad Säckingen, nach dem Feldberg geht's weiter. Drei Ausrufezeichen.
1: Ich habe mal gehört, der Bürgermeister von Dachsbach, das kennt man jetzt wahrscheinlich noch weniger, der hat gesagt, naja, also wer uns findet, findet uns gut. Und das fand ich super. Das fand ich als Werbeträger super.
0: Hätten Sie dem was zahlen müssen oder hätten Sie den Spruch umsonst bekommen? Ich hätte ihn genommen. Finde ich gut. Also für eine Postkarte, super witzig.
1: Er hat natürlich für Dachsberg gesprochen. Den findet man natürlich noch weniger als uns.
0: Ja.
1: Aber
0: die brauchen den noch mehr, den Spruch.
1: Die brauchen den noch mehr. Ich fand das so witzig, dass ich gedacht habe, ja, das ist, also, den müsste ich überall draufschreiben.
0: Wer uns findet, findet uns gut. Ja, liebe Grüße nach Dachsberg an der Stelle. Hier gibt es auch Arbeitspendler offensichtlich.
1: Ja.
0: Sehr gut.
1: Ja.
0: Und die Leute kommen halt zum Einkaufen rüben und hüben.
1: Ja, natürlich, aber halt weniger zu Fuß, sondern eher mit dem Auto.
0: Mhm.
1: Das haben wir natürlich auch, wie alle anderen Grenzregionen.
0: Wir sind jetzt an etlichen Hacken-Porsches vorbeigekommen, würde ich sagen.
1: Ja.
0: Oder wie nennt man die Dinger? Schiebe, Zieg, Zug, Zugwägeli. Da müssen wir mal fragen, wie das heißt.
1: Ja.
0: Entschuldigung, wie nennen Sie das?
2: Das ist mein Courier, Einkaufscourier.
1: Ah.
0: Ein Einkaufs...
1: Carrier.
0: Ja. Oh ja. Ich sag Hacken-Porsche dazu, deswegen. Ja, aber ich wusste das echte Wort nicht.
2: Das hat meine Freundin mir gesagt.
0: Ja, genau.
2: Sie hat mir nämlich das geschenkt und sagte, guck mal, hier hast du deinen Hacken-Porsche. Die kommt aus Nordrhein-Westfalen.
0: Ja,
2: und
0: genau. Das ist ein bisschen norddeutscher Humor, ja.
1: Ich habe das bis gerade eben nicht gekannt, aber schön, dass Sie es kennen.
2: Ja, doch.
0: Einkaufscarrier, danke.
1: Schönen Tag.
0: Schönen Tag, tschüss.
3: Direkt an den Rhein und die Holzbrücke grenzt der Schlosspark und das Schloss Schönau. Und ehrlich, selten so schöne Beete gesehen. Die Gartenbauleute hier sind echte Künstler.
0: Die machen sich dann auch Gedanken, so, ja, okay, das Klima verändert sich ein bisschen, was machen wir? Haben sie einen schönen Steingarten angelegt, mit riesengroßen Schwiegermuttern sitzen und so. Keine Ahnung, mexikanische Wüste ist hier auf jeden Fall toll.
1: Großartig. Und jedes Jahr.
0: Aber dass sie überhaupt noch genug Mittel haben, sowas zu erhalten, das kostet ja auch ein Heidengeld.
1: Kostet die Stadt viel Geld im Jahr.
0: Ja.
1: Aber es ist einfach, also man kann auch an falschen Stellen sparen. Wir dürfen an sowas nicht sparen.
3: Wir kommen vorbei am berühmtesten Kind der Stadt, Scheffel. Sein Versepos Der Trompeter von Säckingen machte ihn zum gefeiertsten deutschen Dichter seiner Zeit. Dank ihm ist Bad Säckingen heute die Trompeterstadt.
1: Die Scheffelbüste.
0: 1886, da war Goethe noch fleißigst am Schreiben, glaube ich, als er schon gestorben ist, oder?
4: Josef Victor von Scheffel, gell? Geboren in Karlsruhe, war bis zum Ersten Weltkrieg der meistgelesenste deutsche Dichter. 1886 ist der Scheffel gestorben, aber da war der Goethe schon längst nicht mehr da. Der hätte ja schon 50 Jahre vorher abdankt. Nur mal so, gell? Naja, heute bekommen die beste Deutschabiturientin in Baden-Württemberg den Scheffel-Preis. Ansonsten kennt man den Scheffel nicht mehr so. Literatur ist halt auch eine Modefrage.
3: Eigentlich eine schöne Liebesgeschichte mit dem Trompeter. Werner, der verbummelte bürgerliche Jurastudent, verliebt sich in die adelige Margareta. Aber Werner darf sie nicht heiraten. Er muss erst nach Rom und vom Papst höchst selbst in den Adelsstand erhoben werden, damit er dann seine Angebetete heiraten darf. Das Treiben dieser Menschen in der Geschichte beobachtet im Buch der Kater Hidi Geigei. Er ist der heimliche Held der Geschichte und heute auch das Maskottchen der Stadt, könnte man sagen. Meine Lieblingsstelle ist übrigens,
5: es ist nicht
3: der Kater,
5: sie beißen sich nicht,
3: hungern nicht,
5: sie fressen sich nicht.
3: Es kann auch kein zweckloser blinder Unverstand sein, denn sie sind sonst klug und selbstbewusst im Handeln. Warum also, frag umsonst ich, warum küssen sich die Menschen? Warum meist nur die Jüngern? Warum diese meist im Frühling? Über diese Punkte werde ich morgen auf des Daches Giebel etwas näher meditieren. Sehr sympathisch, dieser Hidi Geigei. Und warum sich die Menschen küssen, bis heute ein Geheimnis, aber sie tun es auch in Bad Säckingen. Wenn ihr im Südschwarzwald unterwegs seid mit dem Bio oder dem E-Bike, müsst ihr euch nicht lange selbst Touren zusammenstellen. Stichwort Enjoy and Bike. Eure zuvorkommenden Touristiker und Touristikerinnen

nebenan, haben 17 Touren zusammengestellt, von der gemütlichen 30-Kilometer-Ausfahrt mit viel Einkehren bis zum sportlichen Up-and-Downhill mit Zwischenstopps an spektakulären Aus- und Rundumblicken mit bis zu 120 Kilometern Länge. Für die ganz Sportlichen. Schaut mal online, sucht euch eine Tour raus, scannt den QR-Code und dann geht in eure Lieblings-Navi-App und

0: Stunden, zwei Stunden bin ich jetzt weg. Ja, toi, toi, toi, dass ich keinen Sonnenbrand kriege.
1: Bis zum Bergsee geht's echt nur hoch. Wohl dem, der gut trainiert ist oder ein E-Bike hat. Ja, hier kann man auch mit dem Auto hinfahren, aber ist natürlich nicht so schön, ne? Muss man einfach mal sagen. So, jetzt bin ich gespannt. Herzlich willkommen am Bergsee. Oh, ist es schön. Ich drehe durch. Wow. Wow. Das ist ja mega schön. Und so kühl und erfrischend. Und der kleine süße Weg.
2: Start und Ziel der Tour ist der Wanderparkplatz am Bergsee. Ich bin aber schon in der Stadt unten gestartet, daher der Anstieg. Ihr könnt aber auch einfach am Bergsee parken. Die Strecke ist mit 25,3 Kilometern easy, auch an sehr heißen Tagen machbar. 2 Stunden würde ich einplanen, wenn ihr noch eine schöne lange Pause einplant, noch länger. Die Schwierigkeit ist mit leicht angegeben. An- und Abstieg 580 Meter, das geht eigentlich mit einem E-Bike easy. Es geht hoch in die Hotzenwaldhöhen. Man schaut bis ins Murgtal und endet an der Rheinpromenade und dann wieder rein in die Altstadt, wo ich empfehle, in eins der süßen Cafés abzusteigen. Das Besondere der Enjoy and Bike Touren ist übrigens, dass man sie miteinander kombinieren kann, weil sie sich immer kreuzen oder ineinander übergehen. Ich liebe das, weil man ist flexibel. Wenn ihr kein eigenes Rad habt, so wie ich, dann könnt ihr rund um die Uhr auch eins buchen in Bad Säckingen. Ein E-Bike bekommt ihr zum Beispiel für 18 Euro am Tag. Servicehinweis. Mit der Konus Gästecard könnt ihr nicht nur die Öffis nutzen, sondern auch kostenfrei ins Waldbad, könnt günstiger die Schiffe auf dem Rhein fahren und ins Museum. Und ihr kommt ermäßigt in die Aqualon-Therme. Denn das Bad in Bad Säckingen heißt ja, es gibt eine Therme. Die hat 5 Sterne, ein japanisches Saunadorf und Naturpools. Und mit der Schwarzwaldcard 365 kommt ihr kostenfrei in die Therme. Ende des Servicehinweises. Fazit. Ja, da denkt man, ich bin doch ein Bobbele, im Südschwarzwald kenne ich mich aus und dann sowas. Eine echte Überraschung, dieses kleine Rhein-Idyll. Ich sag das gefühlt in jeder Folge, aber das ist wirklich eine der schönsten Gegenden Deutschlands. Nicht eine der am einfachsten erreichbaren, aber das ist ja auch kein Wert an sich. Das war's für dieses Mal aus Bad Säckingen. Wenn euch der Podcast gefällt, dann sagt es doch bitte weiter, gebt uns ein Like, abonniert das Ganze und erzählt eurer Oma davon. Bis zum nächsten Mal im Schwarzwald, eure Zara.
3: Visit Black Forest. 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
1: Ich bin Hendrik Daum. Der Bauernverband legt heute die Erntebilanz dieses Sommers vor. Wegen der anhaltenden Dürre machen sich die Landwirte auf erhebliche Einbußen gefasst. Teils drohen sogar Totalausfälle. Babette Büchner mit den Einzelheiten.
2: Es ist zu trocken, unter anderem für Weizen, Kartoffeln oder Zuckerrüben. Bauernpräsident Ruckwied sprach zuletzt von einer brutal angespannten wirtschaftlichen Lage. In südlichen Teilen Deutschlands hält er sogar totale Ertragsausfälle für möglich. In mehreren Bundesländern brechen durch die Hitze und Trockenheit auch die Futterbestände ein. Vereinzelt zwingt das Landwirte, Tiere früher als geplant schlachten zu lassen.
1: Wie lassen sich gefährliche Drohnen besser erkennen und abwehren? In Sachsen-Anhalt wird heute ein neues Forschungszentrum für Drohnensicherheit eröffnet. Am Standort des Deutschen Zentrums für Luft- und Raumfahrt in Kochstedt sollen dafür neue Technologien entwickelt und unter realistischen Bedingungen erprobt werden. Im belgischen Naturschutzgebiet Hohes Venn kämpfen Feuerwehrleute weiterhin gegen die Brände. Aus dem deutschen Grenzgebiet hieß es am späten Abend, die Brandlinie sei mehr als 2 Kilometer entfernt. Ein Sprecher der Feuerwehr Monschau bezeichnete die Situation als relativ entspannt. Dennoch würden die Einsatzkräfte von Feuerwehr und THW die ganze Nacht über im Einsatz sein. Zuvor hatten etwa 30 Anwohner aus einem Ortsteil von Monschau ihre Wohnungen verlassen müssen. Sie können immer noch nicht zurück. Aufatmen beim FC Bayern München. Jamal Musiala ist nach seinem schockierenden Zusammenbruch beim Testspiel am Wochenende gegen Leipzig wieder auf dem Weg der Besserung. Laut medizinischer Abteilung der Münchner war die Hitze schuld an seinem Kollaps. Musiala soll schon in den nächsten Tagen wieder in das Mannschaftstraining zurückkehren können.
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1: Ich bin Hendrik Daum. Angesichts der jüngsten Waldbrände in Deutschland und Belgien fordern Experten einen schnelleren Umbau der Wälder hin zu widerstandsfähigen Mischwäldern. Der Präsident des Deutschen Forstwirtschaftsrates Haase mahnt, Deutschland müsse weg von reinen Nadelholzbeständen und den Waldumbau deutlich beschleunigen. Mischwälder gelten als wichtiger Schutz gegen Klimaextreme, doch die Umgestaltung dauert Jahre. Die Bundesregierung reagiert auf die rapide wachsende Bedrohung durch Drohnen am Testflughafen des Deutschen Zentrums für Luft- und Raumfahrt in Kochstedt in Sachsen-Anhalt. Eröffnet sie heute eine Forschungseinrichtung für Drohnensicherheit. Hier sollen innovative Technologien entwickelt und auch gleich erprobt werden. Mehr von Uli Reitinger.
2: Innenminister Dobrindt hatte die Eröffnung des neuen Technologiezentrums kurz nach dem Vorfall von Leipzig verkündet. Am Flughafen Leipzig-Halle war Anfang des Monats eine mit Sprengstoff und Zünder bestückte Drohne entdeckt worden. Das neue Zentrum soll helfen, dass die Airports und Sicherheitskräfte in Zukunft besser vorbereitet sind. Also, dass sie zum Beispiel schnell erkennen, ist es ein Angriff oder die verwirrte Drohne eines Hobbyfotografen.
1: Auf unseren Straßen geht's immer ruppiger zu, das zeigt eine Langzeitstudie. Fast alle entsprechenden Werte haben sich seit der letzten Studie 2023 teils deutlich verschlechtert. Das teilte die Unfallforschung der Versicherer mit. Demnach räumen inzwischen 47% der Autofahrer ein, gelegentlich zu drängeln. Ein Plus von 8%. Und knapp ein Drittel schert nach dem Überholen teils so dicht ein, dass andere dann bremsen müssen.
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1: Ich bin Hendrik Daum. Einen schönen guten Morgen. In Belgien, nahe der deutschen Grenze, kämpft die Feuerwehr weiterhin gegen den verheerenden Waldbrand im Naturschutzgebiet Hohes Venn. Auch etwa 240 deutsche Feuerwehrleute sind in mehreren Schichten im Einsatz. Die Brandlinie sei gut 2 Kilometer von der deutschen Grenze entfernt, hieß es in der Nacht von der Feuerwehr der Eifelstadt Monschau in Nordrhein-Westfalen. Weil der Wind in Kürze wieder zunehmen soll, werde engmaschig kontrolliert. Wie lassen sich gefährliche Drohnen besser erkennen und abwehren? In Sachsen-Anhalt wird heute ein neues Forschungszentrum für Drohnensicherheit eröffnet. Am Standort des Deutschen Zentrums für Luft- und Raumfahrt in Kochstedt sollen dafür neue Technologien entwickelt und unter realistischen Bedingungen erprobt werden. Der Bauernverband legt heute die Erntebilanz dieses Sommers vor. Wegen der anhaltenden Dürre machen sich die Landwirte auf erhebliche Einbußen gefasst. Teils drohen sogar Totalausfälle. Babette Büchner mit den Einzelheiten.
2: Es ist zu trocken, unter anderem für Weizen, Kartoffeln oder Zuckerrüben. Bauernpräsident Ruckwied sprach zuletzt von einer brutal angespannten wirtschaftlichen Lage. In südlichen Teilen Deutschlands hält er sogar totale Ertragsausfälle für möglich. In mehreren Bundesländern brechen durch die Hitze und Trockenheit auch die Futterbestände ein. Vereinzelt zwingt das Landwirte, Tiere früher als geplant schlachten zu lassen.
1: Aufatmen beim FC Bayern München. Jamal Musiala ist nach seinem schockierenden Zusammenbruch beim Testspiel am Wochenende gegen Leipzig wieder auf dem Weg der Besserung. Laut medizinischer Abteilung der Münchner war die Hitze schuld an seinem Kollaps. Musiala soll schon in den nächsten Tagen wieder in das Mannschaftstraining zurückkehren können.
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2: In La Reichenbach bei Wetterwächterin Cornelia 19 Grad, der Himmel ist bewölkt, leicht bewölkt ist es in Biberach bei Wetterwächter Uwe 17 Grad hat er gemessen und in Oppenau bei Wetterwächter Simon 17 Grad, auch hier der Himmel bedeckt. Ja, heute ist es den ganzen Tag bewölkt, es bleibt aber größtenteils trocken bei Temperaturen um 25 Grad. Auch morgen, da haben wir den ganzen Tag Wolken, aber kaum Regen bei Höchstwerten um 32 Grad.
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2: Eine Minute nach halb sechs. Guten Morgen auf die Straßen. Es läuft auf selbigen. Keine Gefahrenmeldungen oder Staus.
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2: Anhängerblitzer hatten wir einige im Angebot. Unter anderem an der A5 Basel Richtung Karlsruhe, Höhe der Ausfahrt Ettlingen im 120er Bereich. An der B462 Gaggenau Richtung Rastatt in Höhe Kuppenheim, Tempo 100 hier erlaubt. Oder auch ein Anhängerblitzer in Lahr in der Kruttenaustraße im 30er Bereich. Alles zum Nachlesen bei uns im Web oder in der App. Wenn ihr noch was entdeckt habt, Bescheid geben. Gerne per WhatsApp 0173 104 33 und die 11. Entspannte und vor allem sichere Fahrt euch.
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2: Guten Morgen und einen entspannten Start in diesen Dienstag.

0: So klang das Jahr 1994, also unter anderem so. Andrew Donalds Michelle, 5.41 Uhr ist es und wir haben tatsächlich schon den ersten Blitzer des Tages, den mobilen, ja, dank Pitt in Iffezheim in der Hauptstraße im 30er-Bereich. Und ihr kommt weiterhin gut in diesen Tag.
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2: Das mache ich doch gerne dir zuliebe. Wenn ich diesen Satz höre, spüre ich, dass es hier um eine Beziehung zwischen Menschen geht. Sie kann in einer verwandtschaftlichen oder einer generationenverpflichtenden Verbindung ihre Ursache haben oder auch auf Freundschaft gegründet sein. Da ist es dann keine Frage, dass Menschen gerne füreinander einstehen, einander helfen und Dinge übernehmen, die nicht gerade sehr hoch im Kurs stehen. Dem anderen zuliebe sich ein- und auszusetzen kann bedeuten, dass ich Spott ernte und ausgelacht werde. Warum machst du das? Es ist doch nicht deine Angelegenheit. Dem anderen zuliebe. Wenn ich jemanden schätze, ist es mir wichtig, für ihn da zu sein. Eine kurze Begebenheit aus Asien erzählt von dieser Haltung. Wird dir die Last nicht zu schwer, wurde ein kleiner Junge gefragt, der seinen kranken Bruder auf den Schultern trug. Das ist keine Last, das ist mein Bruder, antwortete der Kleine. Eva Maria Bilhölzlin von der Katholischen Kirche.

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2: Wetterwächterin Katharina, die ist gerade in Offenburg, genauer gesagt an der Messe bei 19 Grad und wechselnd bewölktem Himmel. In Appenweier bei Wetterwächter Thomas 19 Grad, es ist bedeckt. Und in Gengenbach bei Wetterwächterin Ulrike, da haben wir 19,3 Grad. Auch hier ist es im Moment bewölkt. Wobei, es bleibt heute den ganzen Tag bewölkt. Bleibt aber auch größtenteils trocken bei Temperaturen um 25 Grad. Auch morgen, da haben wir den ganzen Tag Wolken, aber kaum Regen bei Höchstwerten um 32 Grad.
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1: Um 6 Uhr mit Yvonne Stolz.
2: In Baden-Baden-Lichtental hat gestern Abend ein Wohnhaus gebrannt. Der Schaden geht nach ersten Schätzungen in den sechsstelligen Bereich. Zur Ursache ist noch nichts bekannt. Der große Waldbrand bei Schramberg ist seit gestern Abend laut den Einsatzkräften weitestgehend gelöscht. In der Nacht gab es noch Kontrollen. Das Feuer war am späten Sonntagnachmittag ausgebrochen und hatte sich auf eine Fläche von etwa 14 Fußballfeldern ausgebreitet. In Offenburg soll es im kommenden Jahr 3 verkaufsoffene Sonntage geben. Bisher waren es 2. Angedacht ist der 3. Januar. Die City-Partner sehen an dem Datum großes Potenzial, um Gutscheine aus der Weihnachtszeit einzulösen. Außerdem hätten viele noch Urlaub. Einfach näher dran an der Region. 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
3: Die Bundesregierung reagiert auf die rapide wachsende Bedrohung durch Drohnen. Am Testflughafen des Deutschen Zentrums für Luft- und Raumfahrt in Kochstedt in Sachsen-Anhalt eröffnet sie heute eine Forschungseinrichtung für Drohnensicherheit. Hier sollen innovative Technologien entwickelt und unmittelbar erprobt werden. Mehr von Uli Reitinger.
4: Innenminister Dobrindt hatte die Eröffnung des neuen Technologiezentrums kurz nach dem Vorfall von Leipzig verkündet. Am Flughafen Leipzig-Halle war Anfang des Monats eine mit Sprengstoff und Zünder bestückte Drohne entdeckt worden. Das neue Zentrum soll helfen, dass die Airports und Sicherheitskräfte in Zukunft besser vorbereitet sind. Also, dass sie zum Beispiel schnell erkennen, ist es ein Angriff oder die verwirrte Drohne eines Hobbyfotografen.
3: Angesichts der jüngsten Waldbrände in Deutschland und Belgien fordern Experten einen schnelleren Umbau der Wälder hin zu widerstandsfähigen Mischwäldern. Der Präsident des Deutschen Forstwirtschaftsrates Haase meint, Deutschland müsse weg von reinen Nadelholzbeständen und den Waldumbau deutlich beschleunigen. Mischwälder gelten als wichtiger Schutz gegen Klimaextreme. Das BSW will seinen Streit über die Regierungsbeteiligung in Thüringen auf einem Sonderparteitag klären. Der Landesvorstand beschloss, einen außerordentlichen Parteitag einzuberufen. Das BSW in Thüringen will weiter mit CDU und SPD regieren und dem Bundesvorstand nicht folgen. Dieser hatte den Ausstieg aus der Koalition gefordert. Hintergrund ist ein Richtungsstreit zwischen Parteigründerin Wagenknecht und Thüringens BSW-Chefin Wolf. In den Gesprächen über einen Friedensplan für den Gazastreifen gibt es nach wie vor keinen Durchbruch. Der US-Sondergesandte Kushner war mit Israels Ministerpräsident Netanyahu zusammengekommen. Man einigte sich zwar auf die Bildung zweier Arbeitsgruppen, Netanyahu will aber weder die Angriffe im Gazastreifen einstellen, noch die israelische Armee zurückziehen. Gleichzeitig lehnt die Hamas es bislang ab, ihre Waffen abzugeben.
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1: 6:03. Guten Morgen auf die Straßen. Jo, es läuft in der Region. Keine Gefahrenmeldungen oder Staus.
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1: In Iffezheim, da stehen sie in der Hauptstraße, Tempo 30 dürft ihr hier fahren. Alles zum Nachlesen, auch die Anhängerblitzer bei uns im Web oder in der App. Wenn ihr noch irgendwas entdeckt habt unterwegs, gerne anrufen. 0800 504 33 und die 11. Entspannte und sichere Fahrt.
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1: Guten Morgen.
7: Guten Morgen.
1: Naemi, bist du eigentlich so ein bisschen Frankreich-affin? Bist du frankophil?
7: Nicht so richtig.
1: Ja, wundervolles Land, nette Menschen. Ja. Ich habe es nur ein bisschen mit der Sprache 7 Jahre auf der Schule gehabt, als hätte ich jeden Tag Kaffee getrunken, aber nicht den Unterricht besucht. Schlimm. Ja, aber ein Ausflug zu unseren französischen Nachbarn, der lohnt sich natürlich immer, aber momentan ganz besonders. Warum? Erfahrt er gleich.

0: Michael Schulte, 5 a.m. um 6:10 a.m. hier bei eurer Hitradio am Morning Show. Jo, also Straßburg bzw. Teile von Straßburg sind ja immer eine Reise wert.
1: Nein, doch.
0: Oh ja, das schöne Münster.
1: Nein, doch.
0: Und die Innenstadt.
1: Nein, doch.
0: Und zur Zeit sogar noch viel mehr.
1: Nein, doch.
0: Doch, wenn ich's doch sag.
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3: Straßburg besuchen lohnt sich. Und das besonders im August. Noch bis Ende des Monats wird das Straßburger Münster zum Kunstwerk. Da wird ähnlich wie bei den Schlosslichtspielen eine riesen Lichtshow auf die Fassade projiziert. Immer von 22 Uhr bis Mitternacht. Und vom 28. bis 30. August gibt's dann noch das Straßenkunstfestival in der Manufacture des Tabacs.
4: Manufacture des Tabacs.
3: Eins ausgesprochen.
5: Je m'appelle Claude.
6: Je da flop flee.
3: Mit über 70 verschiedenen Vorstellungen aus den Bereichen Theater, Tanz, Kunst und Musik. Und das von 12 Uhr bis Mitternacht an allen drei Tagen. Ich wünsche euch ganz viel Spaß. Euer Moritz.

0: Da hat sie gewusst, die Taylor Swift. 6.14 Uhr ist es, hier ist eure Radio Morning Show mit dem neuen Blitzer. Achtung an der B3 zwischen Herbolzheim und Kenzingen, da stehen sie jetzt im 70er-Bereich.
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2: In Aachen bei Wetterwächter Markus 19 Grad, es ist leicht bewölkt. Bei Manuela in Hilpoltsweier haben wir 19 Grad, es ist leicht bewölkt. Und in Baden-Baden bei Wetterwächter Nikola, habt ihr euch abgesprochen, ebenfalls 19 Grad, auch hier ist es bewölkt. Ja, so bleibt es auch den ganzen Tag, die Wolken am Himmel. Es bleibt aber größtenteils trocken bei Temperaturen um 25 Grad. Auch morgen, da haben wir den ganzen Tag Wolken, aber kaum Regen, Höchstwerte um 32 Grad.
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2: Um 6:30 mit Yvonne Stolz.
3: Bei einem Brand in Baden-Baden-Lichtental ist ein Schaden von mindestens 100.000 Euro entstanden. Das Feuer brach gestern Abend gegen 19.30 Uhr in einem Wohnhaus aus. Gegen 23.15 Uhr waren die Löscharbeiten beendet. Zur Ursache ist noch nichts bekannt. Die Polizei will heute in einer Mitteilung weitere Einzelheiten bekannt geben. In der Nacht gab es noch Nachlöscharbeiten und Kontrollen. Der Brand im Waldstück bei Schramberg ist seit gestern Abend aber laut den Einsatzkräften weitestgehend gelöscht. Das Feuer war am späten Sonntagnachmittag ausgebrochen und hatte sich auf einer Fläche von etwa 14 Fußballfeldern ausgebreitet.
4: Mehrere hundert Feuerwehrleute waren im Einsatz, weil das Gelände teilweise

0: steil und nur schwer zugänglich war, gab es unter anderem Unterstützung von einem speziellen Unimog. Auch ein Polizeihubschrauber mit Löschwasser und ein Waldbrand-Tanklöschfahrzeug des Landes Baden-Württemberg hatten die Löschmaßnahmen unterstützt. Dazu kam der zwischenzeitliche Regen. Schrambergs Oberbürgermeisterin Dorothee Eisenlohr.
1: Der Regen hat allerdings auch den Boden aufgeweicht und in der Folge vermutlich des Regengusses gab es dann den einen oder anderen Steinschlag. So in den letzten Stunden haben wir da keine Nachrichten mehr erhalten. Also wir hoffen, dass das soweit hält.
0: Kathi Huhn, Nachrichtenredaktion.
2: Bisher gab es 2. Im kommenden Jahr soll es in Offenburg einen 3. verkaufsoffenen Sonntag geben. Er ist am 3. Januar geplant. Die City-Partner sehen durch die Feiertage Potenzial, um Gutscheine aus der Weihnachtszeit einzulösen. Außerdem hätten viele noch Urlaub. Die Rollschuhbahn des Weihnachtsmarkts bleibt bis dahin noch geöffnet. Außerdem soll es zusätzliche Beleuchtung geben. Die Pläne ausführlich heute im Offenburger Tageblatt. In der ersten Runde des DFB-Pokals bekommen die Frauen des SC Sand Besuch aus der ersten Liga. Der VfL Wolfsburg ist am Wochenende vom 26. September in der Ortenau zu Gast. Ein absolutes Traumlos, sagt Sascha Reis vom SC Sand.
3: Wolfsburg und Bayern München, die zwei besten Mannschaften in Deutschland. Ja, Wolfsburg, Rekordpokalsieger. Wir waren ja schon 2-mal selbst im Finale, beide Male knapp gegen Wolfsburg verloren. Und vielleicht gibt es dann eben jetzt die Revanche.
2: Der genaue Termin und die Anschlusszeit stehen aktuell noch nicht fest.
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6: Guten Morgen auf die Straßen, gleich 3 Minuten nach 6:30. Jo, wir haben gerade was reinbekommen, B33 zwischen Hausach und Gutach. Hier bitte ganz besonders aufpassen am Bahnübergang, da steht ein kaputtes Auto. Ich hoffe am Bahnübergang und nicht auf dem Bahnübergang.
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6: B3 zwischen Herbolzheim und Kenzingen, Blitzer im 70er Bereich, in Iffezheim in der Hauptstraße, Tempo 30 erlaubt, in Offenburg in der Rammersweiler Straße, auch hier gilt Tempo 30, und zwischen der Schwarzenbachtalsperre und Raummünzach blitzt es im 50er Bereich. Silvia hat noch was entdeckt, und zwar in Kaltenbronn in der Ortsdurchfahrt. Alles zum Nachlesen bei uns im Web oder in der App. Ihr habt noch was entdeckt? Dann her damit. Gerne per WhatsApp 0173 104 33 und die 11. Entspannte und vor allem sichere Fahrt.
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6: Guten Morgen.
8: Guten Morgen.
6: So, bis zu 200 Orbits abstauben. Das geht hier morgens beim Quiz Alles oder Hits gegen Naemi. Wie ist es eigentlich andersrum? Wie wäre es so um dein Musikwissen bestellt, wenn man dir jetzt irgendwie so eine Songhook um die Ohren haut und sagt, so, sag mir jetzt, ja, 10, ja, und von wem?
8: An der besagten Spiele-Olympiade am Wochenende habe ich das Spiel nochmal gespielt und ich muss sagen, ich bin nicht so gut, wie man erwartet.
6: Und deswegen steht Naemi auf dieser Seite des ganz Mikrofons, genau. Und irgendjemand von euch ist gleich auf der anderen Seite des Telefonhörers. Und ob es klappt, ja, hör mal einfach gleich mal rein.

0: um sich 200 Orbits zu verdienen. Oder auch nicht.
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2: Hallo René.
3: Wie geht's dir denn?
2: Mir geht's sehr gut. Wie geht's denn dir?
3: Ach, nach meinem ersten Kaffee gerade so.
2: Gerade so. Wie ist denn dein Sommer bis jetzt?
3: Ich vermisse den Regen. Ich hasse die Mücken.
2: Ja, die Mücken. Bist du auch so ein Kandidat, der viel gestochen wird?
3: Ja, ja, eigentlich schon. Also ich bin immer im Prinzip so die Schutzwand für meine Frau.
2: Ah, das
3: Weil
2: ist immer so gemein.
3: Dann nicht.
2: Ja, René, da kann ich absolut mitfühlen. Wir haben hier eine Mücke im Büro und ich habe sie noch nicht erwischt. Und ich werde ständig in der Sendung gestochen und habe neue Mückenstiche. Also das ist ganz ärgerlich. Ich muss mir mal so ein Hitze-Dingsbums fürs Handy kaufen. Kennst du die?
3: Ich würde mir nochmal einen Hitzestab kaufen.
2: Ja, oder
3: das
2: sowas.
3: Also wir haben uns dieses eine Ding da, was bekannt ist, gekauft. Und da haben wir noch so ein zusätzlich kleineres. Und die funktionieren beide gut. Und es hilft tatsächlich. Also das kann man nur empfehlen.
2: Okay, auch super. Vielen Dank dir für den Tipp. Wenn du schon Mückenstiche einkassierst, kassierst du heute vielleicht auch ein paar Orbits bei Alles oder Hits. Hast du Bock?
3: Ich hab Bock.
2: Ja, gut.

0: Ist das Lied älter oder jünger als du? René, was glaubst du?
1: Das ist definitiv jünger als ich. Weil allein vom Musikstil her, das geht nicht.
0: Da hast du definitiv recht. Sehr gut. Damit sind wir schon in der zweiten Runde. Wie sieht's aus? Zocken wir für die 100 Orbits oder sagst du, nee, das reicht?
1: Ich zocke.
0: Okay.
1: Also die 100 Punkte, die zocke ich noch.
0: Sehr gut. Also, ja, in der zweiten Runde ist ja das Jahrzehnt gefragt. Was glaubst du?
1: Ja, ich tippe auf die 2010er Jahre.
0: Lieber René, das ist leider falsch. Das ist
1: warum?
0: Das sind die 2000er.
1: Hätte ich es doch gesagt.
0: Ja, aber nicht schlimm. Es ist gar nicht schlimm, René. Alles oder Hits wird ja jeden Tag gespielt. Das heißt, du hast auf jeden Fall nochmal irgendwann die Chance auf 200 Orbits.
1: Okay, ich bleibe auf Standby.
0: Ja, okay.
1: Danke dir.
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6.46 Uhr, Avril Lavigne, My Happy Ending in eurer Hitradio Morning Show. Und für euch ist uns das Beste ja gerade gut genug. Deswegen geht's jetzt weiter. Nicht mit Bronze, nein, nicht mit Silber,

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2: Bedeckt ist der Himmel über Gutach, das meldet Wetterwächter Jörg. Bei 17 Grad wechselnd bewölkt momentan das Wetter in Hofweier bei Stefan. 19 Grad hat er gemessen und in Kehl bei Wetterwächter Timo 19 Grad. Hier ist es im Moment leicht bewölkt. Ja, Wolken haben wir heute den ganzen Tag am Himmel. Es bleibt aber größtenteils trocken bei Temperaturen um 25 Grad. Auch morgen, da ist es überwiegend bewölkt, gibt aber kaum Regen bei Höchstwerten um 32 Grad.

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2: Im Schramberger Waldgebiet ist die Feuerwehr noch mit Nachlöscharbeiten beschäftigt. Ein Glutnest sei heute früh aufgeflammt. Auch die kommenden Tage werde man das Gebiet in Zusammenarbeit mit der Polizei weiter beobachten. In Baden-Baden-Lichtental hat gestern Abend ein Wohnhaus gebrannt. Der Schaden geht nach ersten Schätzungen in den sechsstelligen Bereich. Zur Ursache ist noch nichts bekannt. In Offenburg soll es im kommenden Jahr 3 verkaufsoffene Sonntage geben. Bisher waren es 2. Angedacht ist der 3. Januar. Die City-Partner sehen an dem Datum großes Potenzial, um Gutscheine aus der Weihnachtszeit einzulösen. Außerdem hätten viele noch Urlaub. Einfach näher dran an der Region. Jetzt Deutschland und die Welt mit Moritz Einzel.
3: Der Kampf gegen die verheerenden Flächenbrände im belgischen Naturschutzgebiet Hohes Venn dauert an. Auch deutsche Einsatzkräfte sind beteiligt. Gestern hatte Regen den Einsatzkräften in die Hände gespielt. Allerdings bleibt das Feuer unberechenbar. Claudia Wächter berichtet.
4: Wir bereiten uns auf eine ganz neue Lage vor, sagte einer der Einsatzleiter, denn starker Wind könnte die Flammen wieder Richtung Monschau treiben, die idyllische Stadt direkt im Grenzgebiet. Immerhin, es soll heute wieder regnen und das macht etwas Hoffnung, doch schon jetzt sind riesige Flächen im belgischen Naturschutzgebiet schwarz verkohlt. Ein großes Problem ist auch der Torfboden dort, der brennt tief unter der Erde.
3: In Thüringen bröckelt die sogenannte Brombeer-Koalition aus CDU, BSW und SPD. Die beiden BSW-Abgeordneten Anke Wirsing und Sven Künzel haben Ministerpräsident Mario Vogt ihre Unterstützung entzogen. Hintergrund ist der Entzug von Vogts Doktortitel durch die TU Chemnitz. Damit stehe der CDU-Politiker nur noch einer Minderheitsregierung vor, hieß es. Die Koalition hatte bisher 44 von 88 Sitzen. Tausende Menschen haben in London an einer Mahnwache für den verstorbenen Cambridge-Professor Jason Arday teilgenommen. Er hatte als jüngster schwarzer Professor in der Geschichte der Elite-Uni für Aufmerksamkeit gesorgt. Nachdem zahlreiche Medien über Plagiatsvorwürfe berichtet hatten, war der 41-Jährige zurückgetreten. Am Freitag wurde er tot aufgefunden. Der Kanzler der Uni Cambridge sprach von einer rassistischen Hetzjagd. Beim Masters in Cincinnati hat French Open-Sieger Alexander Zverev das Achtelfinale erreicht. Deutschlands bester Tennisspieler besiegte den Franzosen Terence Adman in 2 Sätzen. Doch Zverev tat sich schwer. In beiden Durchgängen behielt er erst im Tiebreak die Oberhand.
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8: 7:04. Hallöchen auf die Straßen. Bitte immer noch ganz besonders aufpassen. B33 zwischen Hausach und Gutach am Bahnübergang. Da steht ein kaputtes Auto. Dann die B294 Haslach Richtung Freiburg. Vor dem Tunnel Oberwinden. Da staut es sich in beide Richtungen.
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8: In Iffezheim in der Hauptstraße im 30er-Bereich. In Kaltenbronn in der Ortsdurchfahrt. Tempo 50 dürft ihr hier fahren. In Offenburg in der Rammersweiler Straße. Tempo 30 gilt hier. Zwischen Herbolzheim und Kenzing in Höhe Edeka im 50er-Bereich. Und zwischen der Schwarzenbachtalsperre und Raumünzach. Auch hier gilt Tempo 50. Alles zum Nachlesen. Auch die Anhängerblitzer bei uns im Web oder in der App. Ihr habt noch was entdeckt unterwegs. Entweder zum Melden oder zum Abmelden. Einfach zum Hörer greifen. Die 0800 504 33 und die 11 wählen und sich über 20 Orbits freuen. Ansonsten euch natürlich eine entspannte und vor allem sichere Fahrt.
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8: Guten Morgen.
10: Guten Morgen.
8: Einen wundervollen Dienstag wünschen wir euch und warum ein Eckartsweiher nicht mehr auf die Uhr gucken muss. Das verraten wir euch gleich.

0: somebody else. 12:07 ist es, eure Radio Morning Show ist hier und bei uns im Studio der liebe Elias aus dem Team. Guten Morgen.
1: Guten Morgen. An dich habe ich jetzt eine ganz dringende Frage. Kennst du denn den Ort Dogern?
0: Aber mal sowas von nicht.
1: Nee. In Eckartsweier kennt den spätestens jetzt wirklich jeder, denn die Glocken, die jetzt neu in der Kirche sind, die kommen ursprünglich von dort, Dogern. Der Pfarrer von da ist Wieland Bob Hartwig.
2: Die Glocken waren 60 Jahre lang in der Kirche in Dogern. Das ist am Hochrhein, ein Nebenort der Kirchengemeinde Waldshut. Wir haben diese Kirche aufgeben müssen und sind sehr froh, dass die Glocken hier einen neuen Ort haben.
1: Und gestern sind dann erst die alten Glocken von Eckartsweier mit einem Kran aus dem Kirchenturm gebracht worden. Und dann kamen die aus Dogern nach oben. Und unten drum war wirklich einiges los. Im Lauf des Tages sind ja viele von den knapp 1500 Eckartsweirern vorbeigekommen. Für die gab es Brot, Kuchen, Spezi, Kaffee, Wasser und alles Mögliche da unten. Und natürlich viele Blicke nach oben zum Turm. Pfarrerin Britta Gerstenlauer.
3: Wir haben seit November 25 auf den Glockenklang verzichtet. Leider. Weil unsere Stahlglocken nämlich nicht mehr läutbar waren. Die sind gerade direkt vom Glockenturm gekommen. 3 Stahlglocken, die jetzt ausgetauscht werden in 3 wunderschön klingende Bronzeglocken.
1: Ja, und wer sich anschauen will, wie das gestern vor Ort so ausgesehen hat, der kann mal bei uns auf Instagram und Facebook vorbeischauen. Und wer die neuen Glocken hören will, der muss sich noch etwas gedulden. Die läuten nämlich erst ab Sonntag in einer Woche, also am 30. August.
0: Aber finde ich sehr nachhaltig, dass sie die alten Glocken aus Dogern quasi recycelt haben. Also bis zum 30. August könnt ihr in Eckartsweier noch schön in Ruhe ausschlafen. Ab dann geht's wieder los mit dem Gebimmel.
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0: Laura Branigan, Self-Control in eurer Hitradio Morning Show. 18 Minuten nach 7 ist es. Ich hab was Neues von den Straßen für euch. Und zwar, so, wo sind wir denn? Hier, neuen Blitzer. A5 Karlsruhe Richtung Basel. Unter der Schutterwälder Brücke im 120er Bereich. Und eine Gefahrenmeldung haben wir auch noch. Sebastian hat geschrieben, aufpassen auf der B33 bei Gengenbach, Mittehöhe der Aral-Tankstelle. Da liegt ein Bremskeil mitten auf der Straße. Und hier geht's jetzt weiter mit unserem ehemaligen Kollegen Yannick Steffen aus Oberkirch. Mittlerweile nennt er sich Feiern und geht so richtig steil mit seiner Musik. Freut uns!
1: Versprich

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2: Wetterwächter Klaus aus Bühl meldet 23 leicht bewölkte Grad in Fischerbach bei Stefanie 18 Grad. Hier ist es bewölkt und bei Marvin in Ottersweier 18 Grad. Auch hier der Himmel bewölkt. Ja, es ist eigentlich die meiste Zeit heute bewölkt, bleibt aber größtenteils trocken bei Temperaturen um 25 Grad. Auch morgen, da haben wir den ganzen Tag Wolken, aber kaum Regen bei Höchstwerten um 32 Grad.
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2: Um 7:30 mit Yvonne Stolz.
3: Nach dem Brand in einem Waldgebiet bei Schramberg ist heute früh ein Glutnest aufgeflammt. Es handelt sich dabei um Nachlöscharbeiten, wie sie nach einem solchen Feuer die Regel seien. Der Brand war am späten Sonntagnachmittag ausgebrochen und hatte sich auf einer Fläche von etwa 14 Fußballfeldern ausgebreitet.
4: Mehrere hundert Feuerwehrleute waren im Einsatz. Weil das Gelände teilweise steil und nur schwer zugänglich war, gab es unter anderem Unterstützung von einem speziellen Unimog. Auch ein Polizeihubschrauber mit Löschwasser und ein Waldbrand-Tanklöschfahrzeug des Landes Baden-Württemberg hatten die Löschmaßnahmen unterstützt. Dazu kam der zwischenzeitliche Regen. Kathi Huhn, Nachrichtenredaktion.
3: Bisher gab es zwei. Im kommenden Jahr soll es in Offenburg einen dritten verkaufsoffenen Sonntag geben. Er ist am 3. Januar geplant. Die City-Partner sehen durch die Feiertage Potenzial, um Gutscheine aus der Weihnachtszeit einzulösen. Außerdem hätten viele noch Urlaub. Die Rollschuhbahn des Weihnachtsmarkts bleibt bis dahin noch geöffnet. Außerdem soll es zusätzliche Beleuchtung geben. Die Pläne ausführlich heute im Offenburger Tageblatt. Bei einem vermeintlichen Rollerkauf ist ein Mann in Rastatt überfallen und ausgeraubt worden. Der 26-Jährige hatte sich am Sonntagabend auf einem Parkplatz eines Supermarkts in der Lützower Straße mit den angeblichen Verkäufern eines Rollers verabredet.
5: Anstatt den Verkauf zu besprechen,

0: er aber von zwei Unbekannten festgehalten und geschlagen worden. Dabei nahmen die Täter im Geldbeutel und Handy ab. Der 26-Jährige wurde bei dem Überfall verletzt. Sein Handy konnte später in einem Gebüsch geortet werden. Ein Verdächtiger sei laut Zeugen in die Friedrich-Ebert-Straße gerannt und dort mit einer schwarzen Mercedes-A-Klasse weggefahren. Jetzt wird wegen des Verdachts des Raubes ermittelt. Charlie Thorn, Nachrichtenredaktion.
1: In der ersten Runde des DFB-Pokals bekommen die Frauen des SC Sand Besuch aus der ersten Liga. Der VfL Wolfsburg ist am Wochenende vom 26. September in der Ortenau zu Gast. Ein absolutes Traumlos, sagt Sascha Reis vom SC Sand.
2: Wolfsburg und Bayern München, die zwei besten Mannschaften in Deutschland. Ja, Wolfsburg, Rekordpokalsieger. Wir waren ja schon zweimal selbst im Finale, beide Male knapp gegen Wolfsburg verloren. Und vielleicht gibt es dann eben jetzt die Revanche.
1: Der genaue Termin und die Anschlusszeit stehen noch nicht fest.
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5: Gleich 8:03. Servus auf die Straßen. Ja, guter Tag für Karosseriebauer und Kfz-Werkstätten. Jede Menge kaputte Fahrzeuge. A5 Basel Richtung Karlsruhe. Direkt nach der Baustelle Höhe Herpolzheim steht ein kaputter LKW. Und auf der B28 Appenweier Richtung Oberkirch haben wir nach der Abfahrt zur B3 Höhe Appenweier ein kaputtes Auto. B33 zwischen Hausach und Gutach hat's gekracht. Unfall am Bahnübergang, dadurch Stau. Und die B294 Haslach Richtung Freiburg vor dem Tunnel Oberwinden, da staut es sich im Moment in beide Richtungen.
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5: A5 Karlsruhe Richtung Basel, kurz nach Offenburg unter der Schutterwälder Brücke im 120er Bereich, in Iffezheim in der Hauptstraße, in Kaltenbronn in der Ortsdurchfahrt, in Offenburg in der Ramersweiler Straße Tempo 30 erlaubt, zwischen Herbolzheim und Kenzingen beim Edeka im 50er Bereich und zwischen der Schwarzenbachtalsperre und Raumünzach, auch hier gilt Tempo 50. Alles zum Nachlesen, auch die Anhängerblitzer bei uns im Web oder in der App. Wenn ihr noch was entdeckt habt unterwegs, sei es zum Melden oder zum Abmelden, einfach eine WhatsApp an die 0173 104 33 und die 11. Entspannte und sichere Fahrt.
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5: Guten Morgen.
7: Hallihallo.
5: Ja, warum ist Radio toll?
7: Ja,
5: weil es uns monatlich ein bisschen Geld bringt.
7: Genau.
5: Und noch aus vielen, vielen anderen Gründen. Warum das so ist und warum wir da heute drüber sprechen, das erfahrt ihr gleich.

ganz neu auf unserer Playlist für euch. Die Giant Rooks mit Slow Dance for a Minute. 7.41 Uhr ist es und heute vor genau 76 Jahren. Da gab es in Düsseldorf die erste große deutsche Funkausstellung nach dem Krieg. Und dort wurden unter anderem die ersten UKW-Empfangsgeräte

0: Geräte für Otto-Normalverbraucher vorgestellt. Zum Glück, sag ich jetzt mal als einer, der sich dank Radio jeden Monat über Gehalt freuen kann. Aber falls ihr, die ihr uns lauscht, nochmal ein paar Gründe braucht, warum ihr gerade alles richtig macht, weil Radio das beste Medium überhaupt ist, bitteschön.
1: Und hier ist Platz 5.
0: Du weißt nie, welcher Song als nächstes kommt. Außerdem entscheidet kein Algorithmus über die Musik, der glaubt, du stehst auf Polka, nur weil du einmal aus Versehen das hier gesagt hast.
2: Alexa, Egerländer Blasmusik.
1: Nein, nein, nein, nein, nein. Platz 4.
0: Zeitung lesen ist recht unpraktisch während der Autofahrt zur Arbeit.
1: Der dritte Platz.
0: Internetsurfen während dem Sex ist zwar möglich, aber doch eher unromantisch.
3: Jetzt langsam nervt's.
1: Platz Nummer 2.
0: Wer mich schon mal um 5 Uhr morgens gesehen hat, ist froh, dass man im Radio keine Gesichter sehen kann.
4: Hast du schon mal in den Spiegel geguckt?
5: Ehrlich gesagt, ich möchte mich leicht übergeben.
1: Und das ist unser Platz Nummer 1.
0: Das sicherste Anzeichen, warum Radio das beste Medium ist, schon mal unter der Dusche Fernsehen geschaut.
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0: Man, I feel like a woman, Shania Twain. 7.47 Uhr ist es gleich. Neuen Anhängerblitz hätten wir für euch. Mit wir meinen wir unseren Orbitsammler Lukas. Der hat ihn nämlich entdeckt, und zwar in Hooksweier in der Hauptstraße bei der Mühle im 30er-Bereich.
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2: Wetterwächterin Bianca residiert in Bad Peterstal-Griesbach, momentan bei 17 Grad und Wolken. In Niederschopfheim bei Christine 19 Grad, auch hier ist es bewölkt. Und in Kehl-Kork bei Wetterwächterin Maria 19 Grad, wechselnd bewölkt ist es hier. Ja, viele, viele Wolken heute über den Tag, es bleibt aber größtenteils trocken. Temperaturen so um 25 Grad. Auch morgen, da haben wir den ganzen Tag Wolken, aber keinen Regen, Höchstwerte um 32 Grad.
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2: Um 8 Uhr mit Yvonne Stolz.
3: Im Schramberger Waldgebiet ist die Feuerwehr noch mit Nachlöscharbeiten beschäftigt. Ein Glutnest sei heute früh aufgeflammt. Auch die kommenden Tage werde man das Gebiet in Zusammenarbeit mit der Polizei weiter beobachten und bei Bedarf eingreifen. Mehr Geld für Maßnahmen gegen die Hitze könnte es bald vom Land Baden-Württemberg geben. Die Grünen-Landtagsabgeordnete Sandra Boser hat bei einem Gemeindebesuch in Seelbach ein Förderprogramm für Kommunen angekündigt. In Rastatt ist bei einem vermeintlichen Rollerkauf ein Mann ausgeraubt worden. Der 26-Jährige hatte sich auf dem Parkplatz eines Supermarkts mit den angeblichen Verkäufern verabredet.

0: sei dann festgehalten und geschlagen worden. Ihm wurden Geldbeutel und Handy abgenommen. Einfach näher dran an der Region, jetzt Deutschland und die Welt mit Moritz Einzel.
1: Waldbrände werden in Deutschland bekanntermaßen ein immer größeres Thema. Die Feuerwehren kommen zwar damit klar, wären aber gerne besser vorbereitet. Das hat Siegfried Meier gesagt, der Bundesvorsitzende der Deutschen Feuerwehrgewerkschaft, im ZDF.
2: Es gibt ja den Satz, in Deutschland werden mehr Feuer gelöscht durch Tinte als durch Wasser. Und das würde uns hier auch helfen, dass Feuer im Wald bedacht wird, planerisch, strategisch bedacht wird.
1: Schon im Vorfeld könnten Schneisen gegen Waldbrände angelegt werden, so Meier. Außerdem müsse die Wasserversorgung sichergestellt werden. Da sei man bisher auf Hilfe aus der Landwirtschaft angewiesen. Feuerwehrleute bräuchten zudem leichtere Ausrüstung und geländegängige Fahrzeuge. Der SPD-Vorstoß, die Klimaanpassung als Gemeinschaftsaufgabe im Grundgesetz zu verankern, wird unterstützt von der Deutschen Stiftung Patientenschutz. Ihr Vorstand Brüsch hat gefordert, dass sich der Bundestag dabei auf den Schutz von sozialen Einrichtungen konzentrieren soll. Länder und Kommunen seien nicht in der Lage, die zusätzlichen Milliarden Euro zu bezahlen. Das Oberlandesgericht Stuttgart will heute das Urteil gegen drei junge Männer verkünden, die als Agenten im Auftrag Russlands Anschläge auf den Güterverkehr in Deutschland vorbereitet haben sollen. Die Bundesanwaltschaft wirft den Ukrainern Agententätigkeit und die Verabredung zu Brandanschlägen vor. Die drei Männer sollen Teil eines Sabotageplans gewesen sein, der auf Transportwege eines Paketdienstleisters abzielte. Die Gewerkschaft Verdi hat zu Warnstreiks an 6 deutschen Seehäfen aufgerufen. Betroffen sind Hamburg, Bremerhaven und Bremen sowie Wilhelmshaven, Emden und Brake. Laut Verdi soll der Warnstreik bis heute Abend dauern. Im Tarifstreit fordert die Gewerkschaft für die Hafenbeschäftigten 8,2% mehr Geld. Gut 2 Wochen nach Kritik an FIFA-Präsident Infantino hat sich der Fußball-Weltverband von seinem Betriebsdirektor Kevin Lamour getrennt. Die FIFA dankte ihm offiziell für seine Dienste über 2 Jahre. Lamour hatte sich mit einem offenen Brief gegen das Vorhaben Infantinos gestellt, Anteile an der Fußball-WM und anderen Turnieren an Investoren zu verkaufen.
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5: 8:04. Hallihallo hinter die Lenkräder. Bitte ganz besonders aufpassen. A5 Karlsruhe Richtung Basel. Kurz nach Bad Krozingen, da steht ein kaputter Transporter. Außerdem liegen Reifenteile auf der Fahrbahn. Die Gegenrichtung A5 Basel Richtung Karlsruhe. Direkt nach der Baustelle Höhe Herbolzheim haben wir einen kaputten LKW. Und auf der B28 Appenweier Richtung Oberkirchen. Nach der Abfahrt zur B3 Höhe Appenweier haben wir ein kaputtes Auto. Dann die B33 zwischen Hausach und Gutach. Hier hat es gekracht. Unfall am Bahnübergang, dadurch Stau. Und auf der B294 Hassler Richtung Freiburg, da staut es sich vor dem Tunnel Oberwinden in beide Richtungen.
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5: A5 Karlsruhe Richtung Basel. Zwischen Offenburg und Lahr unter der Schutterwälder Brücke im 120er-Bereich. In Iffezheim in der Hauptstraße. In Kaltenbronn in der Ortsdurchfahrt. In Offenburg in der Rammersweirer Straße. In Ringsheim in der Hauptstraße beim Burgerladen. Zwischen Herbolzheim und Kenzingen Höhe Edeka im 50er-Bereich. Zwischen der Schwarzenbachtalsperre und Raumünzach. Auch hier gilt Tempo 50. Und eine Abstandskontrolle hätten wir auch noch. A5 Basel Richtung Karlsruhe zwischen Bühl und Baden-Baden. Alles zum Nachlesen, auch die Anhängerblitzer bei uns im Web oder in der App. Wenn ihr noch was Erhellendes beizusteuern habt zum Verkehrsservice, einfach eine WhatsApp an die 0173 104 3311. Entspannte und vor allem sichere Fahrt.
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7: Hallo.
8: Guten Morgen.
5: Einen wundervollen Dienstag wünschen wir euch. Und wie heißt immer so schön? Kölle, die Stadt mit Herz und ganz viel Gefühl. Wir brauchen gar nicht bis nach Kölle, bis wir eine Stadt mit ganz viel Gefühl finden. Ja, welche Stadt das ist, die ein Gefühl ist, das hören wir gleich.

0: One Republic, Need Your Love. Hier ist eure Radio am Morning Show um 13 Minuten nach 8 und Bühl bekommt eine Hymne, weil, wie heißt es doch von Bühl immer so schön?
1: Nett hier, aber waren sie schon im Eis.
0: Gut, so heißt es eigentlich nicht, aber eine Hymne bekommen sie. Chris Cosmo, der Singer-Songwriter, der hat nämlich mit Bühl gefühlt ein Lied über seine Wahlheimat geschrieben. Letztes Jahr beim Zwetschgenfest hat der Song Premiere gefeiert und dieses Jahr am 4. September wird er ganz hochoffiziell released. Und ja, was ist denn eigentlich dieses Bühlgefühl?
2: Das Bühlgefühl. Die Stadt schreibt dazu, ein jeder kennt es oder hat schon mal davon gehört. Hier mal für alle, die trotzdem noch nicht so ganz wissen, was das sein soll.
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2: Also erstmal, den Ohrwurm habe ich euch natürlich gern gegeben. Das ist der, wer hätte es gedacht, Bühlgefühl-Song von Chris Cosmo. Der ist vor 4 Jahren in die Stadt gezogen und es scheint ihm da ganz gut zu gefallen.

0: gibt es echt super Monster. Und immer wenn es cool war, dann haben wir gesagt, so, ey, ist heute mal wieder Wühlgefühl. Also das haben wir bestimmt nicht erfunden, aber halt benutzt.
1: Vielleicht kommt euch der Song ja sogar bekannt vor. Der wurde nämlich letztes Jahr schon exklusiv beim Zwetschgenfest vorgestellt.
0: Dann habe ich gedacht, so, ey, komm, jetzt Wühlgefühl, ich muss diesen Song jetzt mal schreiben. Und haben wir den gespielt, da kam es mega gut an.
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1: Am 4. September kommt Bühlgefühl offiziell raus. Und ich könnte mir vorstellen, darauf warten sicher einige Bühler schon ziemlich gespannt. Denn beim Musikvideo haben jede Menge Menschen aus der Stadt auch mitgemacht.
0: Einen Teil haben wir beim Afterwork gedreht, das ist eine große Veranstaltung in Bühl. Da war der Kirchplatz komplett voll mit vielen, vielen hundert Leuten und die haben schön mit uns gefeiert. Das war auch eine coole Aktion.
1: Das Bühlgefühl. Das nächste Mal, wenn ihr gefragt werdet, was ist denn das, könnt ihr sagen:
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3: Tja, und zum Bühlgefühl gehört natürlich auch noch dazu, dass sie da eigentlich einen tatsächlich ganz, ganz netten Oberbürgermeister haben. Und just dieser schickt in diesem Moment per WhatsApp ein Herz ins Studio. Wer sitzt denn da gerade vorm Radio? Liebe Grüße, Matthias Bauernfeind nach Bühl. Und ihr könnt das Bühlgefühl jetzt gemeinsam haben. Hier ist er, Chris Cosmo, Bühl.

0: Chris Cosmo, Bühlgefühl in eurer Radio Our Morning Show. Und wenn ihr mehr von Chris Cosmo haben wollt, heute kommt seine neue Single Hello raus. Könnt ihr euch natürlich auch besorgen, inklusive Videoclip, überall, wo es natürlich gute Musik gibt. Und von Simply Bühl kommen wir jetzt zu, der tut weh, Simply Red.
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2: Stimmt, da war ja was. Wetter in Rennchen bei Wetterwächter Stefan. 21 Grad und Wolken am Himmel. In Gutach bei Eberhard knappe 17 Grad. Es ist leicht bewölkt. Und in Oberachern bei Wetterwächterin Tanja, da ist der Himmel bedeckt bei 20 Grad. Ja, überwiegend bewölkt ist es heute, bleibt aber größtenteils trocken bei Temperaturen um 25 Grad. Auch morgen haben wir den ganzen Tag Wolken, aber kaum Regen. Höchstwerte um 32 Grad.
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2: Um 8:30 mit Yvonne Stolz.
3: Nach dem Brand in einem Waldgebiet bei Schramberg ist heute früh ein Glutnest aufgeflammt. Es handelte sich dabei um Nachlöscharbeiten, wie sie nach einem solchen Feuer die Regel seien. Der Brand war am späten Sonntagnachmittag ausgebrochen und hatte sich auf einer Fläche von etwa 14 Fußballfeldern ausgebreitet.
4: Mehrere hundert Feuerwehrleute waren im Einsatz. Weil das Gelände teilweise steil und nur schwer zugänglich war, gab es unter anderem Unterstützung von einem speziellen Unimog. Auch ein Polizeihubschrauber mit Löschwasser und ein Waldbrand-Tanklöschfahrzeug des Landes Baden-Württemberg hatten die Löschmaßnahmen unterstützt. Dazu kam der zwischenzeitliche Regen. Kathi Huhn, Nachrichtenredaktion.
3: Wie kann der Hitzeschutz an öffentlichen Gebäuden verbessert werden? Das war eins der Themen beim Gemeindebesuch der grünen Landtagsabgeordneten Sandra Boser in Seelbach.
5: Boser kündigte dabei finanzielle Unterstützung des Landes für Kommunen an. Der Plan? Ein Klimainvestitionsprogramm in zwei Säulen. Neben einer Pauschale für Investitionen in den Klimaschutz soll es Geld für entsprechende Umbaumaßnahmen an öffentlichen Gebäuden geben. Auch der Einbau von Klimaanlagen könnte künftig förderfähig sein. Bei Lüftungsanlagen sei das jetzt schon der Fall. In Seelbach ist der Hitzeschutz aktuell bei der Grundschule Thema. Hier gehe es nach den Sommerferien in die entscheidende Bauphase. Elias Renz, Nachrichtenredaktion.
3: Seit inzwischen gut einem Monat wird ein 67-Jähriger aus Dornhahn vermisst. Der Mann könnte sich in der Ortenau aufhalten. Er wurde zuletzt am 15. Juli gesehen. Das war mitten in der Nacht gegen 1.10 Uhr am Bahnhof Appenweier. Der 67-Jährige hatte sich ursprünglich aus Dornhahn mit dem Fahrrad auf den Weg nach Reutlingen gemacht.

0: Er ist um die 1,65 und spricht Russisch oder Ukrainisch. Bild und Beschreibung sind bei uns auf hitradio-ohr.de.
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3: 8:58. Hallöchen auf die Straßen. Bitte immer noch ganz besonders aufpassen. A5 Karlsruhe Richtung Basel. Kurz nach der Ausfahrt Bad Krozingen steht ein kaputter Transporter und Reifenteile liegen auf der Fahrbahn. B294 Haslach Richtung Freiburg. Vor dem Tunnel Oberwinden staut es sich immer noch in beide Richtungen.
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3: A5 Karlsruhe Richtung Basel, zwischen Offenburg und Lahr unter der Schutterwälder Brücke im 120er Bereich, in Iffezheim in der Hauptstraße, in Kaltenbronn in der Ortsdurchfahrt, in Offenburg in der Rammersweiler Straße, in Ringsheim in der Hauptstraße beim Burgerladen, zwischen Herbolzheim und Kenzingen Höhe Edeka, Tempo 50 erlaubt, zwischen der Schwarzenbachtalsperre und Raumünzach, auch hier gilt Tempo 50, und eine Abstandskontrolle hätten wir auch noch, A5 Basel Richtung Karlsruhe zwischen Bühl und Baden-Baden. Alles zum Nachlesen, auch die Anhängerblitzer bei uns im Web oder in der App. Ihr habt noch was entdeckt? Ja, dann her damit. Gerne per WhatsApp 0173 104 33 und die 11. Entspannte und vor allem sichere Fahrt.
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3: Hallöle.
5: Guten Morgen.
3: So, ihr sitzt gerade mit euren Kindern vielleicht beim Frühstück jetzt in den Sommerferien und habt keine Ahnung, was ihr machen sollt. Grämt euch nicht. Wir haben gleich Elias Sommerferien-Check hier im Programm. Und ich gebe mal einen kleinen Tipp, wo es denn hingehen könnte. Oh, schwierig. Also, das hören wir gleich. Vorher gibt es aber noch Musik von Mist. Ja, ist das schön, diese Band- oder Interpretennamen heute. Changes gibt's jetzt von Foul und What At versus Pnau. Mann, Mann, Mann. Gut, danach gibt's einen Song von den Toten Hosen.

0: Nur nach vorn, die Toten Hosen in eurer Hitradio Morning Show. 8.41 Uhr ist es und jetzt haben wir den Sommerferiencheck von Elias. Und auch wenn es sonst immer so schön heißt,
1: es kommt auf die Technik an, nicht auf die Größe.
0: Wer das bei diesem Ausflugsziel sagt, der hat ein bisschen geschwindelt. Da geht's nämlich um beides.
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3: Die größte Kuckucksuhr der Welt steht in Schonach. Die ist wirklich riesig, über 6,5 Meter hoch, mit einem Uhrwerk, das mehr als 3,5 Meter lang ist. Die Zahnräder haben fast 2 Meter Durchmesser. Das muss man sich mal vorstellen. 2 Meter, das ist ein komplett ausgeklappter Meterstab. Das Beste, die Uhr funktioniert wirklich. Und ja, sie hat auch einen Kuckuck. Zu jeder vollen Stunde meldet sich der fast 80 cm große Kuckuck und das schon seit Jahrzehnten. Im Inneren könnt ihr euch das gewaltige Uhrwerk ganz

0: genau anschauen und sehen, wie so eine traditionelle Schwarzwälder Kuckucksuhr überhaupt funktioniert. Der Eintritt kostet gerade mal 1 oder 2 Euro. Für einen kurzen Stopp ist das also ein Ausflug, der nicht viel kostet und trotzdem zum Staunen bringt. Viel Spaß beim Kuckucksspielen in der weltgrößten Kuckucksuhr in Schonach.
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Aus dem Jahr 1998. Faith Hill, This Kiss in eurer Radio Morning Show, 8.45 Uhr ist es, was Neues von den Straßen habe ich für euch mit meine ich unsere Orbitsammlerin Christine, B3 Lahrichtung Offenburg. Zwischen Hofweier und Elgersweier hat es gekracht, gab einen Unfall. Polizei ist bereits vor Ort, wir haben aber stockenden Verkehr deswegen.

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3: Wetterwächterin Valentina aus Seelbach meldet 21 Grad, es ist wechselnd bewölkt, leicht bewölkt ist es, ein Muggensturm bei Marco, 22 Grad hat er gemessen und in Haslach bei Wetterwächterin Lara 19 Grad, hier ist es im Moment bewölkt. Ja, Wolken haben heute eigentlich den ganzen Tag am Himmel, es bleibt aber größtenteils trocken bei Temperaturen um 25 Grad. Auch morgen, da haben wir den ganzen Tag Wolken, aber kaum Regen, Höchstwerte um 32 Grad.
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3: Um 9 Uhr mit Yvonne Stolz.
4: Mit der Ernte von rund 15.000 Kilo Solaris- und Sauvitage-Trauben ist in Offenburg-Ramersweier ja gestern die Weinlese gestartet. Am Freitag will man auch in Gengenbach mit der Ernte starten. Mehr Geld für Maßnahmen gegen die Hitze könnte es bald vom Land Baden-Württemberg geben. Die Grünen-Landtagsabgeordnete Sandra Boser hat bei einem Gemeindebesuch in Seelbach ein Förderprogramm für Kommunen angekündigt. In Baden-Baden-Lichtental hat gestern Abend ein Wohnhaus gebrannt. Der Schaden geht nach ersten Schätzungen in den sechsstelligen Bereich. Zur Ursache ist noch nichts bekannt. Einfach näher dran an der Region. Jetzt Deutschland und die Welt mit Moritz Einzel.
5: Der Deutsche Bauernverband stellt heute seine Erntebilanz vor. Nach wochenlanger Trockenheit und Hitze zeichnen sich deutliche Einbußen bei Getreide und Raps ab. Landwirtschaftsminister Rainer rechnet aber erstmal nicht mit höheren Lebensmittelpreisen für die Verbraucher. Das hat der CSU-Politiker im ZDF gesagt.
6: Weil die Lebensmittelpreise hängen auch noch von vielen anderen Faktoren ab. Von der Lieferkette, vom Transport, von der Erzeugung. Also denke nicht, dass es sofort teurer wird.
5: Wegen der angespannten Lage vieler Höfe fordert der Bauernverband Finanzhilfen der Politik. Was brauchen Feuerwehren, um besser mit Waldbränden in Deutschland umzugehen? Der Chef der Feuerwehrgewerkschaft Meyer hat dem ZDF vorbeugenden Brandschutz gefordert.
7: Wir leben momentan in der Lage. Das wäre unheimlich toll, wenn wir vor die Lage kämen. Das Klima verändert sich, also muss sich auch die Taktik und die Vorbereitung ändern.
5: Schneisen, die eine Ausbreitung von Bränden verhindern, könnten im Voraus

0: angelegt werden, so Meyer. Wasserdepots müssten eingerichtet werden und geländegängige Fahrzeuge seien unheimlich wichtig. In Sachsen-Anhalt soll künftig erforscht werden, wie sich Drohnen besser erkennen und abwehren lassen. Am Standort des Deutschen Zentrums für Luft- und Raumfahrt in Kochstedt wird das neue Technologiezentrum Drohnensicherheit eröffnet. Dort sollen neue Technologien entwickelt und unter realistischen Bedingungen erprobt werden. Hintergrund ist der Fund einer Sprengstoffdrohne am Flughafen Leipzig-Halle. Die deutschen Hockeymänner haben bei der WM vorzeitig die Zwischenrunde erreicht. Im belgischen Wavre gewann der Titelverteidiger auch sein zweites Gruppenspiel gegen Co-Gastgeber Belgien mit 1:0. Die deutschen Frauen müssen dagegen bangen. Sie verloren ihr zweites Gruppenspiel gegen Argentinien mit 2:3. Die Hockey-Weltmeisterschaft ist in Belgien und den Niederlanden.
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3: 9:03. Servus auf die Straßen. A5 Karlsruhe Richtung Basel. Bitte ganz besonders aufpassen. Kurz nach Bad Krozing steht ein kaputter Transporter. Außerdem liegen Reifenteile auf der Fahrbahn. Nochmal die A5 Karlsruhe Richtung Basel. Zwischen Offenburg und Lahr haben wir Stau. B3 Lahr Richtung Offenburg. Zwischen Hofweier und Elgersweier gab es einen Unfall. Polizei ist vor Ort. Stockender Verkehr ist hier. Und die B294 Haslach Richtung Freiburg vor dem Tunnel Oberwinden. Stau in beide Richtungen.
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3: A5 Karlsruhe Richtung Basel. Zwischen Offenburg und Lahr unter der Schutterwälder Brücke im 120er-Bereich. In Freiburg in der Hermann-Mitt-Straße-Höhe IKEA. Tempo 50 erlaubt, in Iffezheim in der Hauptstraße, in Kaltenbronn in der Ortsdurchfahrt, in Offenburg in der Rammersweirer Straße, in Ringsheim in der Hauptstraße, zwischen Herbolzheim und Kenzingen beim Edeka im 50er-Bereich, zwischen der Schwarzenbachtalsperre und Rau-Münzach, auch hier gilt Tempo 50. Und dann haben wir auch noch Abstandskontrollen. A5 Basel Richtung Karlsruhe in Höhe Freiburg-Mitte und im weiteren Verlauf Richtung Karlsruhe wird zwischen Bühl und Baden-Baden nochmal der Abstand kontrolliert. Alles zum Nachlesen plus Anhängerblitzer bei uns im Web oder in der App. Wenn ihr noch irgendwas entdeckt habt unterwegs, zum Melden oder zum Abmelden, einfach nur WhatsApp schreiben. 0173 104 33 und die 11. Entspannte und vor allem sichere Fahrt.
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3: Guten Morgen.
5: Guten Morgen.
3: Unbedingt mal einen Trip nach Straßburg im Hinterkopf behalten. Das lohnt sich die Tage auf jeden Fall. Und musikalisch machen wir jetzt das, auf was ihr bei dieser Witterung bitte verzichten sollt, um der Feuerwehr nicht noch mehr Arbeit zu bereiten. Deswegen gibt's das Feuerwerk einfach hier bei uns im Radio und ihr lasst es da draußen einfach. Katy Perry, Fireworks.

0: 12 Minuten nach 9, hier ist eure Hitradio am Morning Show. Wenn man optimistisch sein will, dann kann man ja sagen, das Niedrigwasser im Rhein, das sorgt dafür, dass man relativ fix rüber nach Frankreich kommt. Und das lohnt sich.
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2: Straßburg besuchen lohnt sich. Und das besonders im August. Noch bis Ende des Monats wird das Straßburger Münster zum Kunstwerk. Da wird ähnlich wie bei den Schlosslichtspielen eine riesen Lichtshow auf die Fassade projiziert. Immer von 22 Uhr bis Mitternacht. Und vom 28. bis 30. August gibt's dann noch das Straßenkunstfestival in der Manufacture des Tabacs.
3: Manufacture des Tabacs.
2: 1A ausgesprochen.
4: Je m'appelle Claude.
5: Je da flop flee.
2: Mit über 70 verschiedenen Vorstellungen aus den Bereichen Theater, Tanz, Kunst und Musik. Und das von 12 Uhr bis Mitternacht an allen drei Tagen. Ich wünsche euch ganz viel Spaß. Euer Moritz.

0: Die Eurythmics in eurer Hitradio am Morning Show When Tomorrow Comes. Und wenn der Morgen dann da ist, dann...
1: Hochgerechnet haben wir... Ja, Bergfest.
0: Das ist richtig. So, was Neues von den Straßen habe ich für euch. Alte B36 zwischen Schwanau und Kelhaven braucht ein bisschen Geduld. Hier ist ein Schwertransport unterwegs, der nicht überholt werden kann.

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2: Wolken über Nesselried, das meldet Wetterwächterin Lorraine bei 19 Grad, in Ichenheim bei Thomas 21 Grad. Es ist leicht bewölkt und in Lauf bei Wetterwächter Daniel 22 Grad. Hier ist der Himmel bedeckt. Ja, Wolken haben wir heute die meiste Zeit des Tages, es bleibt aber trocken bei Temperaturen um 25 Grad. Auch morgen ist es den ganzen Tag bewölkt, dazu kaum Regen, Höchstwerte um 32 Grad.
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2: Um 9:30 mit Yvonne Stolz.
3: Die Weinlese in der Ortenau hat begonnen. In Ramersweier wurden gestern die ersten Solaris- und Sauvitage-Trauben geerntet. Etwa 15.000 Kilo mit einem Mostgewicht von über 120 Grad Öxle kamen zusammen. In zwei Wochen gibt's da dann auch den neuen Süßen zu kaufen. Wegen der Trockenheit rechnen die Winzer in diesem Jahr mit einer kleineren Menge, aber guten Qualität. Auch in Gengenbach soll am Freitag die Traubenernte für den neuen Wein beginnen. Wie kann der Hitzeschutz an öffentlichen Gebäuden verbessert werden? Das war eins der Themen beim Gemeindebesuch der grünen Landtagsabgeordneten Sandra Boser in Seelbach.
4: Boser kündigte dabei finanzielle Unterstützung des Landes für Kommunen an. Der Plan? Ein Klimainvestitionsprogramm in zwei Säulen. Neben einer Pauschale für Investitionen in den Klimaschutz soll es Geld für entsprechende Umbaumaßnahmen an öffentlichen Gebäuden geben. Auch der Einbau von Klimaanlagen könnte künftig förderfähig sein. Bei Lüftungsanlagen sei das jetzt schon der Fall. In Seelbach ist der Hitzeschutz aktuell bei der Grundschule Thema. Hier gehe es nach den Sommerferien in die entscheidende Bauphase. Elias Renz, Nachrichtenredaktion.
3: Bisher gab es zwei. Im kommenden Jahr soll es in Offenburg einen dritten verkaufsoffenen Sonntag geben. Er ist am 3. Januar geplant. Die City-Partner sehen durch die Feiertage Potenzial, um Gutscheine aus der Weihnachtszeit einzulösen. Außerdem hätten viele noch Urlaub. Die Rollschuhbahn des Weihnachtsmarkts bleibt bis dahin noch geöffnet. Außerdem soll es zusätzliche Beleuchtung geben. Seit inzwischen gut einem Monat wird ein 67-Jähriger aus Dornhahn vermisst. Der Mann könnte sich in der Ortenau aufhalten. Er wurde zuletzt am 15. Juli gesehen. Das war mitten in der Nacht gegen 1.10 Uhr am Bahnhof Appenweier. Der 67-Jährige hatte sich ursprünglich aus Dornhahn mit dem Fahrrad auf den Weg nach Reutlingen gemacht. Er ist um die 1,65 und spricht Russisch oder Ukrainisch. Bild und Beschreibung sind bei uns auf hitradio-ohr.de.
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2: Servus auf die Straßen, 9:50. B294 Haslach Richtung Freiburg. Vor dem Tunnel Oberwinden staut es sich in beide Richtungen. Und ein bisschen Geduld braucht auch auf der alten B36 zwischen Schwanau.

0: und Kelhafen. Da ist immer noch ein Schwertransport unterwegs, der nicht überholt werden kann.
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0: A5 Karlsruhe Richtung Basel. Zwischen Offenburg und Laa unter der Schutterwälder Brücke im 120er Bereich. In Freiburg in der Hermann-Mitt-Straße Höhe Schöttbullar, Höhe Ikea, Tempo 50 dürft ihr fahren. In Iffezheim in der Hauptstraße. In Kaltenbronn in der Ortsdurchfahrt. In Offenburg in der Rammersweiler Straße. In Rastatt in der Badener Straße. In Ringsheim in der Hauptstraße. Zwischen Herbolzheim und Kenzingen beim Edeka im 50er Bereich. Zwischen der Schwarzenbachtalsperre und Rau-Minzach. Auch hier gilt Tempo 50. Und dann haben wir noch Abstandskontrollen. A5 Basel Richtung Karlsruhe, Höhe Freiburg Mitte. Und im weiteren Verlauf Richtung Karlsruhe nochmal eine Abstandskontrolle zwischen Bühl und Baden-Baden. Alles zum Nachlesen, auch die Anhängerblitzer bei uns im Web oder in der App. Wenn euch noch irgendwas aufgefallen sein sollte unterwegs, gerne anrufen 0800 504 33 und die 11. Entspanntes und sicheres Ankommen.
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3: Hola!
4: Guten Morgen!
0: Es ist Dienstag, 19 Uhr, wir haben wieder ein Date, unsere Latino-Show Chakalaka. Und was die gute Kati mit euch heute Abend vorhat, das verrät sie euch gleich selber.

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1: Ja, good night, 9.41 Uhr. Nah dran, Belinda Carlisle in unserem Summer of Life. Heaven is a place on earth. Und apropos, alles Liebe und Gute nachträglich. Belinda Carlisle hatte nämlich gestern Geburtstag. 68 Jahre ist sie geworden. Und heute Abend um 19 Uhr, da haben wir wieder ein Date. Chakalaka, unsere Latino-Sendung. Und ja, heute Abend aus Gründen leider ein bisschen ernstes Thema.
2: Die Latin Show heute Abend, es wird natürlich gewohnt lustig, fröhlich und wild. Aber so einen kleinen Blick nach Kolumbien müssen wir einfach werfen nach dem verheerenden Erdbeben letzte Woche, wo ganz viele Leute einfach alles verloren haben und von vorne anfangen müssen. Kriegen sie Hilfe auch von den Latin Artists, die hier auf der Playlist laufen bei Chakalaka? Wie das aussieht, was die tun vor Ort, darüber sprechen wir heute Abend zumindest ein bisschen. Ich freue mich, wenn ihr dabei seid heute Abend wie gewohnt. 19 Uhr hier bei Hitradio Ohr.
1: Das sind wir auf jeden Fall. Und jetzt gibt's ein bisschen was, was auch heute Abend musikalisch so die Richtung ist. Reggaeton, J Balvin.
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9.48 Uhr, eure Hitradio Ohr Morning Show ist hier. Die Abstandskontrolle, beziehungsweise eine der beiden Abstandskontrollen, ist umgezogen, steht jetzt an der A5 Karlsruhe Richtung Basel. Höhe Rasthofbühl.

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2: In Obersasbach bei Wetterwächter Horst 22 Grad, der Himmel ist bedeckt. Och, wie schön. Wetterwächter Wolfgang, der hat uns per App mit in den Urlaub genommen, ist gerade in der Stadt der Liebe. In Paris, auch da hat es 22 Grad in Wolken. Den Trip hätte er sich sparen können. Und in Neumühl bei Wetterwächterin Doris 25 Grad. Auch hier ist es bewölkt. Ja, Wolken heute die meiste Zeit des Tages am Himmel. Es bleibt aber größtenteils trocken bei Temperaturen um 25 Grad. Auch morgen, da haben wir den ganzen Tag Wolken, aber kein Regen. Höchstwerte um 32 Grad.
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2: Um 10 Uhr mit Linda L.
3: Mehr Geld für Maßnahmen gegen die Hitze könnte es bald vom Land Baden-Württemberg geben. Die Grünen-Landtagsabgeordnete Sandra Boser hat bei einem Gemeindebesuch in Seelbach ein Förderprogramm für Kommunen angekündigt. In Rastatt ist ein Mann bei einem vermeintlichen Rollerkauf ausgeraubt worden. Der 26-Jährige hatte sich auf dem Parkplatz eines Supermarkts mit den angeblichen Verkäufern verabredet und sei dann festgehalten und geschlagen worden. Ihm wurden Geldbeutel und Handy abgenommen. Mit der Ernte von rund 15.000 Kilo Solaris und Sauvitage-Trauben ist in Offenburg-Ramersweier gestern die Weinlese gestartet. Am Freitag will man auch in Gengenbach mit der Ernte starten. Einfach näher dran an der Region. Jetzt Deutschland und die Welt mit Moritz Einzel.
4: Deutschland muss sich besser aufstellen bei der Drohnenabwehr. Darin sind sich alle einig, spätestens seit dem Fund einer Sprengstoffdrohne am Flughafen Leipzig-Halle. Hamburgs Innensenator Grote sieht dabei kein Kompetenzwirrwarr. Im ZDF sagte er:
5: Was wir brauchen, ist aber eine enge Zusammenarbeit, ein Lagebild, über das alle gemeinsam verfügen und dann eine sehr, sehr schnelle Klärung, wer kann jetzt in seiner Verantwortung was tun und wer muss was tun und wie kommen wir zu sehr schnellen Entscheidungen. Da können wir noch besser werden.
4: In einem neuen Zentrum in Sachsen-Anhalt, das heute eröffnet wird, soll erforscht werden, wie sich Drohnen besser erkennen und abwehren lassen. Die Organspende bleibt ein großes Thema, auch im Bundestag. Eine große Gruppe von Abgeordneten startet einen neuen Anlauf bei der Widerspruchslösung. Vor 6 Jahren war ein erster Versuch gescheitert. Rund 8.000 Menschen in Deutschland warten aktuell auf ein lebensrettendes Spenderorgan. Die Grünen-Abgeordnete Lang sagte im ZDF, hinter jeder Zahl sitze eine Person, die Angst habe, ob sie überleben könne.
6: Sitzen Angehörige, die hoffen, dass ihre Mutter oder ihr Vater oder ihre Tante am Leben bleibt, und sitzt im Zweifelsfall eine Person, die ihr Leben verliert, obwohl sie das nicht müsste.
4: Bei der Widerspruchslösung muss man der Organspende aktiv widersprechen. Bundesumweltminister Schneider ist zu einem mehrtägigen Besuch in die Ukraine gereist. Der SPD-Politiker will sich mit Vertretern der ukrainischen Regierung über den Wiederaufbau der zerstörten Infrastruktur austauschen.

0: Schneider werde sich auch über die Lage ukrainischer Kernkraftwerke informieren, hieß es. Das BSW will den internen Streit um die Regierungsbeteiligung in Thüringen auf einem Sonderparteitag klären. Parteigründerin Wagenknecht will, dass das BSW Ministerpräsident Vogt das Vertrauen entzieht und die Landesregierung verlässt. Aber nur 2 von 15 Abgeordneten wollen dem Beschluss des Bundesvorstands folgen.
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3: Servus auf die Straßen, 3:10. Bitte ganz besonders aufpassen in Emmendingen am Elstham. Da sind einmal komplett alle Ampelanlagen ausgefallen. Dann die B294 Haslach Richtung Freiburg vor dem Tunnel Oberwinden. Stau in beide Richtungen. Und auf der alten B36 ist zwischen Schwanau und Kelhafen immer noch ein Schwertransport unterwegs, der nicht überholt werden kann.
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3: A5 Karlsruhe Richtung Basel. Zwischen Offenburg und Lahr unter der Schutterwälder Brücke im 120er-Bereich. In Freiburg in der Hermann-Mitt-Straße Höhe Ikea. In Iffezheim in der Hauptstraße. In Kaltenbronn in der Ortsdurchfahrt. In Offenburg in der Rammersweiler Straße. In Rastatt in der Badener Straße. In Ringsheim in der Hauptstraße. In Selbach auch in einer Badener Straße. Zwischen Herbolzheim und Kenzingen beim Edeka im 50er-Bereich. Zwischen der Schwarzenbachtalsperre und Raum-Münzach. Auch hier gilt Tempo 50. Und dann gibt es auch noch Abstandskontrollen. A5 Basel Richtung Karlsruhe, Höhe Freiburg-Mitte und in der Gegenrichtung A5 Karlsruhe Richtung Basel. Abstandskontrolle beim Rasthof Bühl. Alles zum Nachlesen bei uns im Web oder in der App. Wenn euch noch was aufgefallen sein sollte, her damit. Gerne per WhatsApp 0173 104 33 und die 11. Entspannte und sichere Fahrt.
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3: Guten Morgen.
5: Hallihallo.
3: Wundervollen Dienstag euch.

0: Olli Humberstone. To Love Somebody in eurer Hitradio Morning Show. 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
3: Mit Anne in Friesenheim, 23 Grad, bisschen Sonne, kommt aktuell mal durch. In Gamshorst bewölkt bei 24, das meldet Helga. Und ich bekomme aus Kehl-Auenheim 24 Grad und Wolken von Katja bestätigt. Heute kommt der Wind aus West und bringt den Tag über immer wieder neue Wolken. Es bleibt aber meistens trocken. Morgen dann durch Südwind, plötzlich über 30 Grad drin. Der Rest der Woche ist dann wieder ähnlich wie heute, wechselnd bewölkt und auch ein paar Regenschauer möglich.
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3: Um 10.31 Uhr mit Linda L.
4: Mehrfach sind in den vergangenen Wochen in Lahr Zigarettenautomaten gesprengt worden. Vergangene Nacht ein weiterer in der Theodor-Kaufmann-Straße. Die bisher unbekannten Täter haben heute früh um kurz vor 3 Uhr Sprengstoff in den Ausgabeschacht gesteckt.
5: Der Automat wurde laut Polizei vollständig zerstört. Durch Videokameras im Umfeld konnten die Verdächtigen teilweise aufgenommen werden. Es handelt sich um 2 bis 3 Personen, möglicherweise Jugendliche, die dunkel gekleidet waren und mit E-Scootern geflüchtet waren. Trotz sofortiger Fahndung inklusive Hubschrauber wurden die Verdächtigen nicht mehr gesehen. Wie hoch Beute und entstandener Schaden sind, ist noch nicht bekannt. Es werden Zeugen gesucht. Yvonne Stolz, Nachrichtenredaktion.
4: Wie kann der Hitzeschutz an öffentlichen Gebäuden verbessert werden? Das war eins der Themen beim Gemeindebesuch der grünen Landtagsabgeordneten Sandra Boser in Seelbach.
6: Boser kündigte dabei finanzielle Unterstützung des Landes für Kommunen an. Der Plan? Ein Klimainvestitionsprogramm in 2 Säulen. Neben einer Pauschale für Investitionen in den Klimaschutz soll es Geld für entsprechende Umbaumaßnahmen an öffentlichen Gebäuden geben. Auch der Einbau von Klimaanlagen könnte künftig förderfähig sein. Bei Lüftungsanlagen sei das jetzt schon der Fall. In Seelbach ist der Hitzeschutz aktuell bei der Grundschule Thema. Hier gehe es nach den Sommerferien in die entscheidende Bauphase. Elias Renz, Nachrichtenredaktion.
4: In Lautenbach haben Unbekannte vergangene Woche Heuballen beschädigt. Nach Infos der Acharench-Zeitung wurden die Schnüre an mehreren Ballen zerschnitten und die Folien aufgeschlitzt. Die Täter sollen Müll wie Chipstüten, Flaschen und Zigarettenpackungen zurückgelassen haben. Der betroffene Landwirt habe jetzt Mist auf den Flächen verteilt zur Abschreckung. Durch die lange Trockenphase sind Betriebe mit Tierhaltung ohnehin schon unter Druck. Da kein neues Gras nachwächst, ist das Futter knapp.
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3: Wir gehen auf die B294 Haslach-Freiburg zwischen Oberwinden und Niederwinden in beide Richtungen Stau. Und in Emmendingen am Elstam sind die Ampelanlagen komplett ausgefallen.
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1: Und die Blitzer stehen an der A5 Karlsruhe Richtung Basel zwischen Offenburg und Lahr an der Schutterwalder Brücke. Weiter geht's in Freiburg mit der Hans-Bunte-Straße. In Iffelsheim die Hauptstraße. Kaltenbronn die Ortsdurchfahrt mit einem Blitzer. In Offenburg steht an der Rammersweiler-Straße. Außerdem noch Blitzer in Rastatt an der Badener Straße. Ringsheim Hauptstraße. Selbach die Badener Straße, also Selbach mit einem E. Zwischen Herbolzheim und Kenzing in Tempo 50 Höhe Edeka und zwischen der Schwarzenbach-Talsperre und Raum-Münzach wird auch nochmal 50 kontrolliert. Das ist es für den Moment. Kommt gut an.
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1: 18. August 1991. Tom Petty and the Heartbreakers sind mit Learning to Fly neu in den Charts. Tom Petty ist ausgelaugt. 1987 bringt er mit seiner Band The Heartbreakers das 7. Album raus. Klar, die Arbeit mit seiner Band macht ihm Spaß. Sie arbeiten gut zusammen. Wie sonst soll man auch so viele Songs für 7 Alben schreiben können? Aber vielleicht wäre eine kleine Veränderung trotzdem gut. Da kommt der Anruf von George Harrison genau richtig. Der Ex-Beatle möchte eine Supergroup gründen. Eine Band aus vielen verschiedenen Künstlern, die sich einfach mal wieder richtig kreativ ausleben können. Bob Dylan ist dabei, Roy Orbison und Jeff Lynne von ELO. Die 5 bringen zusammen 2 Alben raus. Ihr größter Hit ist Handle With Care. Everybody's got somebody to lean on. Aber was viel wichtiger ist, alle haben für ihre Projekte auch neue Ideen sammeln können und vor allem auch neue Freunde. Gerade mit Jeff Lynne versteht sich Tom Petty super. Die beiden setzen sich dann 1990 mit Toms Band ans 8. Album. Und auf dieser Platte ist dann auch Learning to Fly.

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2: Wir gehen nach Kelmalen zu Eduard. Er meldet 24 Grad, wechselnd bewölkt. 23 haben wir in Bühlstadt bei Wetterwächter Peter. Auch da ist es bewölkt. Oberkirch 24 Grad bei Klaus. Hier hängen ebenfalls Wolken rum. Und der Wind kommt heute meistens aus West und bringt immer neue Wolken ran. Es bleibt trotzdem überwiegend trocken bei Temperaturen an der Spitze so um schwülen 26 Grad. Morgen dreht der Wind dann für einen Tag mal auf Süd und der bläst dann heißere Luft dran. Das kann morgen für einen Tag noch mal deutlich über die 30 Grad raufgehen. Sonne, Wolken im Wechsel, paar Schauer möglich. Der Rest der Woche ist dann wieder ähnlich wie heute.
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2: Um 11 Uhr mit Linda L.
3: Erneut ist in Lahr ein Zigarettenautomat gesprengt worden. Heute früh in der Theodor-Kaufmann-Straße. Das hat eine Fahndung inklusive Hubschrauber ausgelöst. Videokameras haben die Verdächtigen aufgenommen. Möglicherweise handelt es sich um Jugendliche. Nach dem Großbrand im Tösswald in Schramberg gibt es laut Polizei momentan keine Hinweise auf eine vorsätzliche Brandstiftung. Auch heute ist die Feuerwehr noch für die Nachlöscharbeiten vor Ort. Wegen der erheblichen Steinschlaggefahr bleibt die Lauterbacher Straße bis auf Weiteres voll gesperrt. Ein Schaden von rund 83.000 Euro ist bei einem Unfall gestern Nachmittag auf der A5 bei Offenburg entstanden. Ein 76-Jähriger ist nach jetzigem Stand mit einem Warnfahrzeug auf dem Standstreifen zusammengeprallt. Das war wegen Mäharbeiten im Einsatz. Einfach näher dran an der Region. Jetzt Deutschland und die Welt mit Stefan Schütz.
4: Bundeslandwirtschaftsminister Reiner hat den Bauern angesichts schlechter Ernten durch die Trockenheit Hilfe zugesichert. Im ZDF sagte er, die Betriebe sollen wissen, dass sie nicht alleine bleiben. Dass Brot und Fleisch sofort teurer werden, glaubt Reiner nicht. Der Bauernverband teilte mit, er rechne zum Beispiel mit 7% weniger Getreide, spürbar besonders in Süd- und Westdeutschland. Was brauchen Feuerwehren, um besser mit Waldbränden umzugehen? Der Chef der Feuerwehrgewerkschaft Meyer hat im ZDF vorbeugenden Brandschutz gefordert.
5: Wir leben momentan in der Lage. Das wäre unheimlich toll, wenn wir vor die Lage kämen. Das Klima verändert sich, also muss sich auch die Taktik und die Vorbereitung ändern.
4: Schneisen, die eine Ausbreitung von Bränden verhindern, könnten im Voraus angelegt werden, so Meyer. Wasserdepots müssten eingerichtet werden und geländegängige Fahrzeuge seien unheimlich wichtig. Beim Wohnungsbau geht's wieder aufwärts. Das Statistische Bundesamt meldet, im Juni sind erneut mehr Baugenehmigungen erteilt worden als im Vorjahresmonat. Fürs erste Halbjahr macht das ein Plus von gut 15% auf 126.300 Wohnungen. Der stärkste Anstieg seit 10 Jahren. Schätzungen zufolge fehlen in Deutschland weiterhin etwa 1 Million Wohnungen, besonders in den Ballungsräumen. Teure Energie, Fachkräftemangel, fehlende Nachfolge. Fast 188.000 Unternehmen in Deutschland haben im vergangenen Jahr aufgegeben und damit so viele wie seit fast 20 Jahren nicht. Das teilte die Wirtschaftsauskunft Teil Kreditreform mit. In Deutschland gibt es rund 3,5 Millionen Unternehmen. Die meisten von ihnen haben weniger als 10 Beschäftigte. In Sachsen-Anhalt soll künftig erforscht werden, wie sich Drohnen besser erkennen und abwehren lassen. Am Standort des Deutschen Zentrums für Luft- und Raumfahrt in Kochstedt wird das neue Technologiezentrum Drohnensicherheit eröffnet. Dort sollen neue Technologien entwickelt und unter realistischen Bedingungen erprobt werden. Hintergrund ist der Fund einer Sprengstoffdrohne am Flughafen Leipzig-Halle.
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2: Hallo, hinterm Lenkrad auf der B294 braucht ihr ein bisschen länger. Haslach-Freiburg zwischen Oberwinden und Niederwinden in beide Richtungen Stau. Und in Emmendingen sind die Ampeln am Elstamm kaputt.
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2: Blitzer gibt's eine ganze Latte. Ich mach's kompakt. Die A5 Karlsruhe Richtung Basel zwischen Offenburg und Lahr an der Schutterwälder Brücke. Dann in Freiburg an der Hermann-Mitsch-Straße und der Hans-Bunte-Straße. In Iffezheim an der Hauptstraße.

0: Straße. Kaltenborn die Ortsdurchfahrt dabei. Neu-Rhein kommt gerade, ein Anhängerblitzer wird aufgebaut in Oberhamersbach an der Ortsdurchfahrt Höhe Friseur. Dann in Offenburg die Rammersweiler Straße, Tempo 30 dabei. In Rastatt die Badener Straße, Ringsheim Hauptstraße. Blitzer außerdem zwischen Herbolzheim und Kenzingen, zwischen der Schwarzenbach-Talsperre und Raum Münzach und neu reingekommen zwischen Ottersdorf und Rastatt, Tempo 50. Gute Fahrt!
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0: Diana Spyro, a material lover. Shooting Star und auch dabei in Der Teufel trägt Prada, Teil 2 im Soundtrack. Gleich Bruce Springsteen für euch.
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2: 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Nach dem Urlaub landet das übrig gebliebene Reisegeld fremder Währung hierzulande in der Schublade, wo es oft über Jahre vergessen wird. Die Caritas sammelt die übrig gebliebenen Münzen und Scheine für soziale Projekte. Andreas Hillebrand, Fachbereichsleiter für die sozialen Dienste in der Ortenau.
3: Das letzte Mal ist unser Chef, also der konnte die Kiste nicht alleine tragen. Da kommt echt was zusammen an Münzen aus verschiedensten Ländern. Also man könnte da wahrscheinlich Reisestudien betreiben aus den Münzen raus. Also es ist richtig, richtig viel und von dem her lohnt sich das wirklich, dass man das sammelt. Das Tolle ist, dass wir die dann nach Freiburg bringen zum Diözesan-Caritasverband, der das an die Bundesbank weiterleitet und die Bundesbank tut diese Fremdwährung in Euro umwandeln.
2: Nicht nur aktuelle Fremdwährung wird entgegengenommen, sondern auch Münzen und Banknoten, die überhaupt nicht mehr gültig sind.
3: Wir nehmen alles. Wir haben ja wenige Projekte, die eine Vollfinanzierung haben, sondern viele Projekte müssen wir schauen, wo wir Gelder herbekommen. Mir fällt unser Sprachpool hier in Offenburg ein, wo wir 1000 Einsätze haben. Wir machen Projekte, Teile deine Stärke, da haben wir hier den Integrationspreis im Ortenaukreis schon gewonnen. Ohne Fördermittel geht das Ganze nicht.
2: Wer sein Restgeld spenden will, findet Sammelboxen in Caritas-Einrichtungen zu den üblichen Öffnungszeiten. Beim Offenburger Caritasverband in der Okenstraße kann man kleinere Geldumschläge auch einfach in den Briefkasten werfen. Barbara Puppe, Hitradio Ohr.

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1: 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Mit Birgit in Ruberg, 25 Grad, Wolken und windig meldet sie. Ja, und der Wind kommt heute aus Westen, der bläst immer neue Wolken ran. Die Sonne hat auch mal eine Chance, so ist es nicht, aber überwiegend kommen neue Wolken ran. Weitgehend ist es trocken bei Topwerten um 26 Grad.
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1: Um 11.31 Uhr mit Linda L.
3: Mehrfach sind in den vergangenen Wochen in Lahr Zigarettenautomaten gesprengt worden. Vergangene Nacht ein weiterer in der Theodor-Kaufmann-Straße. Die bisher unbekannten Täter haben heute früh um kurz vor 3 Uhr Sprengstoff in den Ausgabeschacht gesteckt.
4: Der Automat wurde laut Polizei vollständig zerstört. Durch Videokameras im Umfeld konnten die Verdächtigen teilweise aufgenommen werden. Es handelt sich um 2 bis 3 Personen, möglicherweise Jugendliche, die dunkel gekleidet waren und mit E-Scootern geflüchtet waren. Trotz sofortiger Fahndung inklusive Hubschrauber wurden die Verdächtigen nicht mehr gesehen. Wie hoch Beute und entstandener Schaden sind, ist noch nicht bekannt. Es werden Zeugen gesucht. Yvonne Stolz, Nachrichtenredaktion.
3: Auch heute früh musste die Feuerwehr nochmal ausrücken. Seit Sonntagabend sind die Einsatzkräfte in Schramberg mit dem Brand im Tösswald beschäftigt. Die Nachlöscharbeiten laufen derzeit immer noch. Bisher ist eine Fläche von 20 Hektar betroffen. Den Schaden schätzt die Polizei auf etwa 400.000 Euro. Hinweis auf eine vorsätzliche Brandstiftung gebe es derzeit nicht. Die Ermittlungen zur genauen Ursache laufen aber noch. Wegen der erheblichen Steinschlaggefahr bleibt die Lauterbacher Straße bis auf Weiteres voll gesperrt. Auch die Hochspannungsleitung im Brandbereich bleibt vorerst außer Betrieb, bis der Netzbetreiber sie überprüft hat. Auswirkungen auf die Stromversorgung für die Bewohner habe das aber nicht. Vermutlich aus Achtlosigkeit ist ein Senior gestern Nachmittag auf der Autobahn mit einem Warnfahrzeug zusammengestoßen. Der 76-Jährige war in Richtung Karlsruhe unterwegs und kam bei Offenburg von der Fahrbahn ab. Dabei prallte er in das Warnfahrzeug auf dem Standstreifen. Das war wegen der Ankündigung von Mäharbeiten im Einsatz. Der Schaden wird auf rund 83.000 Euro geschätzt. Sowohl der Senior als auch der 29-jährige Fahrer des Warnautos wurden leicht verletzt und kamen ins Krankenhaus. Während der Bergung war die rechte Spur gesperrt.
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1: Auf der B294 Haslach-Freiburg dauert es ein bisschen länger zwischen Oberwinden und Niederwinden in beide Richtungen, stockend mit Stau.
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1: Und die aktuellen Blitzer stehen an der A5 Karlsruhe Richtung Basel zwischen Offenburg und Lahr, Höhe Schutterwälder Brücke. B31 Stadtgebiet Freiburg, Schwarzwaldstraße, Tempo 30. In Freiburg an der Hermann-Mitt-Straße, in Malsch am Bühnweg, Offenburg-Rammersweiler Straße, Ottenau ist gemeldet, neu dabei die Ebersteinstraße, dann in Rastatt die Badener Straße, Ringsheim Hauptstraße, außerdem noch Blitzer zwischen Herbolzheim und Kenzingen, zwischen der Schwarzenbach-Talsperre und Raum.

0: Dienstag und zwischen Ottersdorf und Rastatt Tempo 50. Habt ihr mehr, schickt's gern her, WhatsApp 0173 104 und dann 33 11. Kommt gut an.
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0: älter oder jünger als du? Ja, das ist doch die Lieblingsfrage von unserer Naomi Thoma jeden Tag in Alles oder Hits. Sie zockt mit euch um bis zu 200 Orbits. Nur heute mit René gab es erstmal was anderes zu klären. Der mag was nicht.
1: Ich hasse die Mücken.
2: Ja, die Mücken. Bist du auch so ein Kandidat, der viel gestochen wird?
1: Ja, ja, eigentlich schon. Also ich bin immer im Prinzip so die Schutzwand für meine Frau.
2: Ah, das ist immer so gemein. Ja, René, da kann ich absolut mitfühlen. Wir haben hier eine Mücke im Büro und ich habe sie noch nicht erwischt. Und ich werde ständig in der Sendung gestochen und habe neue Mückenstiche. Also das ist ganz ärgerlich. Ich muss mir mal so ein Hitze-Dingsbums fürs Handy kaufen. Kennst du die?
1: Ich würde mir noch mal einen Hitzestab kaufen.
2: Ja, oder sowas.
1: Also wir haben uns dieses eine Ding da, was bekannt ist, gekauft. Und da haben wir noch so ein zusätzlich kleineres. Und die funktionieren beide gut. Und es hilft tatsächlich. Also das kann man nur empfehlen.
2: Okay, auch super. Vielen Dank dir für den Tipp. Wenn du schon Mückenstiche einkassierst, kassierst du heute vielleicht auch ein paar Orbits bei Alles oder Hits? Ist das Lied älter oder jünger als du?
1: Das ist definitiv jünger als ich. Ja. Allein vom Musikstil her, das geht nicht.
2: Da hast du definitiv recht.
1: Ich zocke.
2: Okay.
1: Also die 100 Punkte, die zocke ich noch.
2: Ja, in der zweiten Runde ist ja das Jahrzehnt gefragt.
1: Ich tippe auf die 2010er Jahre.
2: Lieber René, das ist leider falsch. Das sind die 2000er.
1: Hätte ich es doch gesagt.
2: Alles oder Hits wird ja jeden Tag gespielt. Das heißt, du hast auf jeden Fall noch mal irgendwann die Chance.
1: Okay, ich bleibe auf Standby.
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2: Stellenweise kommt jetzt auch die Sonne durch, aber den ganzen Tag haben wir einen Wind, der konstant aus Westen bläst und der bringt immer mal neue Wolken ran. Also so ein Hin und Her, überwiegend wird es trocken bleiben. Aktuell aus Kippenheim 26 Grad, gemeldet von Matthias. Schuttertal, wolkige 24, sagt Sabrina. Und in Fautenbach ist Christian zu Hause, 24 Grad, auch da Wolken. Wir schauen mal noch auf morgen, weil da dreht der Wind auf Süd und der bläst dann deutlich wärmere Luft dran. Morgen kann es deutlich über 30 Grad nochmal rausgehen, ab Donnerstag dann wieder ähnlich wie heute.
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2: 12 Uhr und hier ist Linda L.
3: Erneut ist in Lahr ein Zigarettenautomat gesprengt worden. Heute früh in der Theodor-Kaufmann-Straße. Das hat eine Fahndung inklusive Hubschrauber ausgelöst. Videokameras haben die Verdächtigen aufgenommen. Möglicherweise handelt es sich um Jugendliche. Nach dem Großbrand im Tösswald in Schramberg gibt es laut Polizei momentan keine Hinweise auf eine vorsätzliche Brandstiftung. Auch heute ist die Feuerwehr noch für die Nachlöscharbeiten vor Ort. Wegen der erheblichen Steinschlaggefahr bleibt die Lauterbacher Straße bis auf Weiteres voll gesperrt. Die Hauptstraße in Offenburg ist ab heute für den Fernwärmeausbau vollgesperrt. Ab der Einmündung der Straßburger Straße. Das soll voraussichtlich bis Mitte September dauern. Einfach näher dran an der Region. Jetzt Deutschland und die Welt mit Stefan Schütz.
4: Die Trockenheit führt, wie erwartet, zu einer geringeren Ernte in einigen Bereichen. Laut einer ersten Schätzung werden zum Beispiel deutlich weniger Äpfel von den Bäumen geholt. Und Landwirtschaftsminister Rainer teilte mit, bei Getreide rechnen die Landwirtinnen und Landwirte mit einem Minus von 7% bei der Ernte. Den betroffenen Betrieben stellte er Hilfen in Aussicht. Den 14- bis 34-Jährigen ist im Beruf besonders wichtig eine faire Bezahlung, ein sicherer Arbeitsplatz und ein gutes Betriebsklima. Das zeigt eine Jobstudie im Auftrag der ARD. Es gibt noch weitere Kriterien bei der Jobwahl, zum Beispiel der Stand der Digitalisierung und der Einsatz von künstlicher Intelligenz. In der Studie ist auch ersichtlich, dass immer offener über das Gehalt gesprochen wird. Mehr als jedes vierte Elternteil fühlt sich im Umgang mit Anwendungen von künstlicher Intelligenz eher unsicher. Das fand die Hamburger Körperstiftung heraus. Claudia Wächter berichtet.
5: Viele Fragezeichen im Kopf und viele Eltern würden auch gern mehr über KI lernen, wissen aber nicht, wo sie die Infos herbekommen. Und das alles auch mit Blick auf ihre Kids, denn mehr als ein Drittel hat keinen Plan, wo und wie der Nachwuchs online unterwegs ist. Ein Riesenproblem, sagen die Befragten, sei auch das Erkennen von Fake News.
4: Dass bezahlbarer Wohnraum knapp ist, vor allem in Ballungsräumen, ist nichts Neues. Abhilfe schaffen soll verstärkter Wohnungsbau. Und da gibt's weiter gute Nachrichten. Auch im Juni wurden im Vergleich zum Vorjahresmonat mehr Baugenehmigungen erteilt. Laut Statistik gab es im ersten Halbjahr einen Anstieg von gut 15% auf gut 126.000 Wohneinheiten. Das ist der stärkste Zuwachs seit 10 Jahren. Er war als Agent in Deutschland tätig, deswegen ist ein junger Ukrainer zu einer Haftstrafe verurteilt worden. Er soll laut Anklage im Auftrag Russlands Brandanschläge vorbereitet haben. Das Oberlandesgericht Stuttgart verhängte eine Freiheitsstrafe von 1 Jahr und 3 Monaten. 2 weitere ukrainische Angeklagte sprach das Gericht frei. Ziel sei es gewesen, Transportwege eines Paketdienstleisters zu stören.
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2: Das sieht entspannt aus. Wir haben keine Staus.
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2: Blitzer gibt's schon. Die stehen an der A5 Karlsruhe Richtung Basel zwischen Offenburg und Lahr, Höhe Schutterwälder Brücke. B31 Stadtgebiet Freiburg, Schwarzwaldstraße. Dann in Freiburg die Hermann-Mitt-Straße, in Malsch, im Bühnenweg einer, in Offenburg an der Ramersweiler Straße. Ottenau die Ebersteinstraße dabei, Rastatt die Badener Straße und in Ringsheim Vorsicht. Unterwegs auf der Hauptstraße. Kommt gut an.
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2: Es ist ein Albtraum. Mitten in der Nacht bricht Feuer aus. So passiert am Wochenende in Neuried-Altenheim. Flammen griffen von einer Scheune auf Wohnungen über. Ich spreche gleich mit einem der Betroffenen, wie er die Brandnacht erlebt hat. Und er hat eine Bitte an uns.

0: Das Feuer kam mitten in der Nacht in Neuried-Altenheim am Wochenende. Die Bewohner in der Kirchstraße schlafen. Es gibt einen Knall und da geht alles blitzschnell. Das Feuer greift auf mehrere Gebäude über. Mo, du bist einer der Betroffenen, konntest dich und deinen Kater retten, deine Katze suchst du noch. Was ist in der Nacht von Samstag auf Sonntag passiert?
1: Das ist ein Scheißdreck, was da passiert ist. Nach dem Knall bin ich aufgewacht, Gott sei Dank schlafe ich mit offenem Fenster. Und nach dem ersten Knall habe ich so geguckt und dann habe ich so diese Funken gesehen vom Dach der Scheune und dann bin ich runtergegangen, um das zu realisieren. Und dann bin nochmal wieder hochgerannt, das holt Feuerwehr angerufen und dann, das ging alles zu schnell. Keine Ahnung, ich konnte sie nicht mehr retten.
0: Das Feuer ist ja in der Scheune ausgebrochen, dann auf die Wohnhäuser übergegangen. Und du hast mir schon geschildert, dass du deinen Kater, weil das ist das größere von beiden Tieren, hast du gepackt und runtergebracht irgendwie zum Auto und dann wolltest du zurück und dann war aber noch eine Frau, eine Nachbarin, die Hilfe brauchte.
1: Genau, und dann bin ich halt zu ihr aufgeweckt halt und so alles. Und dann, wo wir runter waren, da konnte ich auch nicht mehr hochgehen, weil die Feuer in dem Treppenhaus getreten ist. Und halt ist es so, dass die Nachbarn mich aufgehalten haben, nicht mehr hochzugehen. Und ich konnte sie nicht mehr retten.
0: Es geht um die Katze Nala. Und du hoffst, dass sie vielleicht irgendwo in Neuried-Altenheim noch gefunden werden kann, ne?
1: Das hoffe ich. Ich hoffe, dass sie noch lebt oder irgendwo ist oder so. Oder wenn jemand bitte sieht, einfach melden. Meine Nummer hat gefühlt jeder hier im Dorf.
0: Wie sieht die Katze aus?
1: Es ist ein BKH-Katzen, tätowiert im Ohren. Sie ist also britisch Kurzhaar-Katze und grau-hellgrau ist sie.
0: Hellgraue Katze, wahrscheinlich auch relativ verschüchtert nach dieser Brandnacht. Wenn jemand in Neuried-Altenheim eine Katze sieht, unbedingt melden, auch bei uns, Hit Radio Ohr, wir vermitteln das weiter. Und dir wäre das so wahnsinnig wichtig, weil du lebst seit 8 Jahren in Deutschland, kamst aus Syrien, du arbeitest als Kfz-Mechatroniker und du hast mit den beiden Katzen da alleine gelebt.
1: Genau, richtig.
0: Ein paar Tage nach dem Ereignis, wie geht's dir jetzt überhaupt, weil du konntest ja nichts mitnehmen, außer dein Handy.
1: Jetzt habe ich mit meinen Versicherungen geklärt, die Gemeinde hilft hier wirklich viel und sehr. Und habe mit meiner Versicherung jetzt geklärt, dass ich irgendwo Unterkunft, also im Hotel komme und so, in Altenheim. Ich weiß nicht, ob ich das sagen darf, aber ich bin einfach im Arsch.
0: Das ist komplett nachvollziehbar.
1: Ich bin nur mit kurzer Hose, Unterhemd und Schlappen raus und mein Handy noch.
0: Mehr konntest du nicht retten, dann waren die Nachbarn eben auch noch in Gefahr. Und ja,
1: jetzt. Ja, und da habe ich geklingelt. Ich habe die Türen geschlagen, geklingelt, dass sie alle wach, Feuer, Feuer geschrien. Die Frau von oben noch, Gott sei Dank, dass wir sie noch retten konnte. Und dann, das war einfach alles zu schnell. Ich weiß es nicht. Keine Ahnung.
0: Ich wünsche dir, dass du, soweit es geht, zur Ruhe kommst bald. Und wir tun jetzt alles, um die Augen offen zu halten, ob wir vielleicht deine Katze Nala noch finden können.
1: Bitte. Das wäre wirklich, bitte, das ist meine größte Sorge momentan, mein größtes Problem, wenn ich das so sagen kann. Ich kann im Auto bleiben, keine Ahnung, irgendwo auf der Straße. Aber Hauptsache, Nala findet man wieder.
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1: 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Ich dachte, da kommt noch Applaus. Michael Patrick Kelly im Summer of Life. Wetter ist ganz okay für alles, was draußen Spaß macht. Nicht zu heiß, nicht zu kalt, wechselnd bewölkt. 26 Grad bei Reinhardt in Friesenheim. Der Wind bläst heute aus West, bringt immer neue Wolken ran, bleibt aber überwiegend trocken. Morgen gehen wir über die 30 Grad rauf, dank Südwind. Ab Donnerstag ist es dann wieder ähnlich wie heute.
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1: Es ist 12.31 Uhr und hier ist Linda L.
2: Mehrfach sind in den vergangenen Wochen in Lahr Zigarettenautomaten gesprengt worden. Vergangene Nacht ein weiterer in der Theodor-Kaufmann-Straße. Die bisher unbekannten Täter haben heute früh um kurz vor 3 Uhr Sprengstoff in den Ausgabeschacht gesteckt.
3: Der Automat wurde laut Polizei vollständig zerstört. Durch Videokameras im Umfeld konnten die Verdächtigen teilweise aufgenommen werden. Es handelt sich um 2 bis 3 Personen, möglicherweise Jugendliche, die dunkel gekleidet waren und mit E-Scootern geflüchtet waren. Trotz sofortiger Fahndung inklusive Hubschrauber wurden die Verdächtigen nicht mehr gesehen. Wie hoch Beute und entstandener Schaden sind, ist noch nicht bekannt. Es werden Zeugen gesucht. Yvonne Stolz, Nachrichtenredaktion.
2: Auch heute früh musste die Feuerwehr noch mal ausrücken. Seit Sonntagabend sind die Einsatzkräfte in Schramberg mit dem Brand im Tösswald beschäftigt. Die Nachlöscharbeiten laufen derzeit immer noch. Bisher ist eine Fläche von 20 Hektar betroffen. Den Schaden schätzt die Polizei auf etwa 400.000 Euro. Hinweis auf eine vorsätzliche Brandstiftung gäbe es derzeit nicht. Die Ermittlungen zur genauen Ursache laufen aber noch. Wegen der erheblichen Steinschlaggefahr bleibt die Lauterbacher Straße bis auf Weiteres voll gesperrt. Auch die Hochspannungsleitung im Brandbereich bleibt vorerst außer Betrieb, bis der Netzbetreiber sie überprüft hat. Auswirkungen auf die Stromversorgung für die Bewohner habe das aber nicht. Vermutlich aus Achtlosigkeit ist ein Senior gestern Nachmittag auf der Autobahn mit einem Warnfahrzeug zusammengestoßen. Der 76-Jährige war in Richtung Karlsruhe unterwegs und kam bei Offenburg von der Fahrbahn ab. Dabei prallte er in das Warnfahrzeug auf dem Standstreifen. Das war wegen der Ankündigung von Mäharbeiten im Einsatz. Der Schaden wird auf rund 83.000 Euro geschätzt. Sowohl der Senior als auch der 29-jährige Fahrer des Warnautos wurden leicht verletzt und kamen ins Krankenhaus.
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5: Teure Energie, Fachkräftemangel, fehlende Nachfolge. In Deutschland haben letztes Jahr fast 188.000 Betriebe aufgegeben. Das sind so viele wie seit fast 20 Jahren nicht. Verglichen mit 2024 hat sich die Zahl um 10% erhöht. Betroffen sind nicht nur klassische Firmen, sondern auch Kneipen, Restaurants und sogenannte Beherbergungsbetriebe. Auch viele Arztpraxen haben zugemacht und das längst nicht nur auf dem Land. Das liegt oft daran, dass Ärzte in Rente gehen und niemanden finden, der ihre Praxis weiterführt. Und das betrifft auch viele andere Firmen. Immerhin, nur ein geringer Teil der Geschäftsaufgaben hängt mit einer Insolvenz zusammen. An der Börse steht der DAX seit Handelsbeginn heute Morgen im Minus. Zuletzt hatten wir 0,5% Abschlag auf 26.217 Punkte. Einfach näher dran am Börsengeschehen, Raphael Gensert für Hitradio Ohr.
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3: Es dauert etwas länger auf der A5 Karlsruhe Richtung Basel zwischen Ettlingen und Rastatt Nord. Unfall, 2 Kilometer Stau. Da kommen knapp 10 Minuten oben drauf.
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3: Geblitzt wird an der A5 Karlsruhe Richtung Basel zwischen Offenburg und Lahür, Schutterwälder Brücke. Dann die B31 Stadtgebiet Freiburg, Schwarzwaldstraße, Tempo 30. Blitzer gibt's außerdem in Freiburg an der Hermann-Mitt-Straße, Malsch im Bühnenweg, in Ottenau an der Ebersteinstraße, Rastatt die Badnerstraße, Ringsheim die Hauptstraße und zwischen Rastatt und Plittersdorf, da ist dann 50 erlaubt. Habt ihr mehr, dann schickt's doch gern her. Das wäre die WhatsApp 0173 104 33 11. Gute Fahrt.
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0: Da gibt es eine Matratze, kostenlos. Es gibt einen Tisch mit einer Resopalplatte, was auch immer das ist. Eine Einbauspülmaschine gäbe es von Siemens. Alles kostenlos, so wie ich das sehe. Und ich spreche nicht über Kleinanzeigen, was wir alle kennen. Es gibt ein anderes Portal, nennt sich Gebrauchtwaren- und Verschenkbörse im Ortenaukreis. Und das kommt vom Abfallwirtschaftsamt des Kreises. Und da zuständig für Abfallberatung ist Brigitte Haas. Hallo.
1: Hallo.
0: Seit wann gibt es denn das Angebot? Das ist mega.
1: Ah, dieses Angebot gibt es schon sehr lange. Allerdings haben wir es dieses Jahr erweitert, um das noch attraktiver zu machen. Mit erweitert meine ich, wir haben die Reichweite auf andere Landkreise noch ausgedehnt.
0: Das wollte ich gerade fragen, weil manche Sachen sind auch im Schwarzwald Hinterzarten, habe ich jetzt gesehen, also außerhalb vom Ortenaukreis. Kann also jeder was reinstellen, oder?
1: Genau, also an dieser Börse, die heißt Gebrauchtwaren- und Verschenkbörse, beteiligen sich jetzt ganz konkret die Landkreise der Ortenaukreis, der Landkreis Breisgau-Hochschwarzwald, Emmendingen und Freudenstadt. Das heißt, alles in unserer Nähe und wirklich sogar noch so erreichbar, dass man die Dinge vielleicht auch abholen könnte.
0: Wir müssen eine kurze Pause machen im Interview. Ich habe eine Sonnenliege entdeckt, die muss ich mir reservieren. Moment, die sieht gut aus mit so einem Dach obendrauf, also voll funktionsfähig. Vielleicht können Sie aber derweil mal noch sagen, was ist denn der Vorteil zum Beispiel zu Kleinanzeigen, ehemals eBay?
1: Also freut mich natürlich, wenn Sie fündig geworden sind, weil ich glaube, dass es ganz vielen Menschen so geht, dass sie noch irgendwas Gebrauchsfähiges hätten, was sie weitergeben könnten. Und da ist einfach ein ganz toller Platz. Man kann hier nämlich unkompliziert Inserate aufgeben. Es kostet nichts und vor allem, es ist regional. Wir gehen da manchen Risiken aus dem Weg, insbesondere eben auch durch die Möglichkeit der Abholung.
0: Ja, Stichwort Abholung. Ich muss jetzt mit der Reservierung warten. Bei der Liege hier steht keine Reservierung, einfach abholen. Naja,
1: kommt ja, jemand anders okay. Zum Zug. Genau.
0: Ich weiß auch gar nicht, ob ich das darf, während der Arbeitszeit hier Sachen shoppen. Also das behalten wir mal für uns. man kommt auch über die App da drauf.
1: Genau. Also man kommt einmal über die Internetseite der Abfallwirtschaft da drauf oder noch besser in meinen Augen über die Abfall-App, denn man möchte ja, wenn man ein Angebot aufgibt, auch gerne Fotos einstellen und wenn man das Handy in der Hand hat, kann man ein Foto machen und es direkt dann einfügen.
0: Das ist leichter. Wie heißt die App? Ich bin gerade schon im Store.
1: Genau, die App heißt Abfall-App Ortenaukreis, hat natürlich

0: natürlich noch andere Vorteile, aber für die Verschenkbörse auf jeden Fall super zu nutzen.
1: Und da hat man ja mit der App auch alle Abfuhrtermine immer im Blick auf dem Handy. Naja, und durch diese Verschenkbörse gibt es dann auch weniger Abfall im besten Fall.
0: Genau, das ist natürlich unser großes Ziel, mit der Aktion Abfälle zu vermeiden. Denn es gibt so viele Dinge, die sind zu schade zum Wegwerfen und landen manchmal dann doch auf dem Müll. Und das wollen wir natürlich, da wollen wir gegensteuern.
1: Tolle Idee, herzlichen Dank.
0: Gerne.
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Vorsicht unterwegs auf der A5 Basel Richtung Karlsruhe. Zwischen Bühl und Baden-Baden liegen Gegenstände auf der Autobahn. Und die komplette Übersicht von den Straßen dann gleich um kurz nach 1 auf Hitradio Ohr.

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1: Coolcation haben wir vor ein paar Tagen gelernt, ist ein Trend. Habe ich in den Hitradio auch Nachrichten gehört. Italiener, Spanier machen Urlaub in Baden, weil es hier kühler sei, vor allem im Schwarzwald. Und Robert ist in Kehl zu Hause und ist Coolcation-Profi. Schickt gerade ein Foto, 15 Grad in Bergen, Norwegen. Sieht super aus da. Temperaturen in der Ortenau so 10 Grad drüber im Schnitt. Aktuell zum Beispiel in Goldscheuer bei Alexander 25 Grad. Heute überwiegend bewölkt, aber auch weitgehend trocken. Morgen bläst der Wind aus Süd und bringt uns 30 bis 32 Grad. Ab Donnerstag geht's wie heute weiter.
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1: Um 13 Uhr mit Yvonne Stolz.
2: Erneut ist in Lahr ein Zigarettenautomat gesprengt worden. Heute früh in der Theodor-Kaufmann-Straße. Videokameras haben die Verdächtigen aufgenommen. Möglicherweise handelt es sich um Jugendliche. Die Bahnstrecke zwischen Freiburg und Colmar soll nicht wieder in Betrieb genommen werden. Laut dem Verkehrsministerium Baden-Württemberg werden die Planungen zur Reaktivierung der Strecke eingestellt. Nach dem Großbrand im Wald bei Schramberg gibt es momentan keine Hinweise auf eine vorsätzliche Brandstiftung. Auch heute ist die Feuerwehr noch für die Nachlöscharbeiten vor Ort. Einfach näher dran an die Region. Jetzt Deutschland und die Welt mit Stefan Schütz.
3: Die Trockenheit führt, wie erwartet, zu einer geringeren Ernte in einigen Bereichen, zum Beispiel bei Äpfeln. Bauernverbandspräsident Rugwied hat mitgeteilt, dass auch die Getreideernte unterdurchschnittlich ausgefallen sei.
4: Mit 41,9 Millionen Tonnen beim Getreide in Summe 7% weniger als im Vorjahr. Für uns Landwirte enttäuschend.
3: Bundeslandwirtschaftsminister Rainer stellte den betroffenen Betrieben Hilfen in Aussicht. Der Brandgeruch vom Großfeuer im Hohen Venn ist bis nach Köln zu riechen, über 100 Kilometer entfernt. Die Kölner Feuerwehr hat aber Entwarnung gegeben, für die Bürger bestehe keine Gefahr. Die nahegelegene Stadt Monschau hat ihre Bewohner aufgerufen, drinnen zu bleiben und Fenster geschlossen zu halten. Die Feuerwehrgewerkschaft spricht sich unterdessen für mehr Prävention aus, weil die Gefahr von Waldbränden zunehmen werde. Der SPD-Vorstoß, die Klimaanpassung als Gemeinschaftsaufgabe im Grundgesetz zu verankern, wird unterstützt von der Deutschen Stiftung Patientenschutz. Ihr Vorstand Brüsch hat gefordert, dass sich der Bundestag dabei auf den Schutz von sozialen Einrichtungen konzentrieren solle. Länder und Kommunen seien nicht in der Lage, die zusätzlichen Milliarden Euro zu bezahlen. Google und die britische Regierung testen, ob künstliche Intelligenz klimaschädliche Kondensstreifen verhindern kann. Die Idee, Flugzeuge sollen feuchte Zonen umfliegen, ohne große Umwege zu fliegen. Dafür trainiert Google KI-Modelle mit Wetter- und Flugdaten, die vorhersagen sollen, wo sich Schleierwolken bilden. Kondensstreifen wirken wie eine Wärmedecke und sind Schätzungen zufolge für ein Drittel der Klimawirkung der Luftfahrt verantwortlich. Millionen Menschen in Deutschland lieben Computerspiele und für sie ist die Gamescom in Köln die zentrale Veranstaltung. Hier werden ab nächster Woche Mittwoch die wichtigsten Neuigkeiten vorgestellt. Schon jetzt rechnen die Veranstalter der Gamescom mit einem Ausstellerrekord von mehr als 1600 Teilnehmern.
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1: Vorsicht auf der B28 Oberkirch Richtung Kehl. Zwischen Appenweier und Neumühl liegen Gegenstände rum. Dann nochmal die A5 Karlsruhe Richtung Basel. Zwischen Ettlingen und Rastatt Nord. 2 Kilometer Stau. Und auf der A5 auch immer noch die Meldung Basel Richtung Karlsruhe. Zwischen Bühl und Baden-Baden ebenfalls Gegenstände.
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1: Nochmal die A5, jetzt Karlsruhe Richtung Basel. Zwischen Offenburg und Lahr an der Schutterwälder Brücke steht ein Blitzer. 120 darf man fahren, der Klassiker in dem Bereich. Dann die B31, Stadtgebiet Freiburg, Schwarzwaldstraße, hier ist 30 erlaubt. Außerdem haben wir Blitzer in Emmendingen an der Karl-Friedrich-Straße, in Freiburg an der Hermann-Mitt-Straße. Malsch ist dabei mit dem Bühnweg, Ottenau die Ebersteinstraße, Ringsheim die Hauptstraße und Achtung auch zwischen Rastatt und Plittersdorf im 50er-Bereich. Viele Anhängerblitzer gibt es außerdem zum Beispiel in Hubsweier, in Oberhammersbach, in Oberkirch. 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
0: Hier ist

0: Ich frage mich schon den ganzen Monat, wann er kommt. Dieser Rockklassiker im Summer of Life. Jetzt ist er dran. Joan Jett und the Blackhearts. I love Rock'n'Roll. Davor checken wir aber noch einen Song, der könnte auch zum Klassiker werden. Das Bühlgefühl.
1: Das Bühlgefühl. Die Stadt schreibt dazu, ein jeder kennt es oder hat schon mal davon gehört. Hier mal für alle, die trotzdem noch nicht so ganz wissen, was das sein soll.

Also erstmal, den Ohrwurm habe ich euch natürlich gern gegeben. Das ist der, wer hätte es gedacht, Bühlgefühl-Song von Chris Cosmo. Der ist vor 4 Jahren in die Stadt gezogen und es scheint ihm da ganz gut zu gefallen.

0: ist echt super nice da. Und immer wenn es cool war, dann haben wir gesagt, so, ey, ist heute mal wieder Wühlgefühl. Also das haben wir bestimmt nicht erfunden, aber halt benutzt.
1: Vielleicht kommt euch der Song ja sogar bekannt vor. Der wurde nämlich letztes Jahr schon exklusiv beim Zwetschgenfest vorgestellt.
0: Dann habe ich gedacht, so, ey, komm jetzt, Wühlgefühl, ich muss diesen Song jetzt mal schreiben. Und dann haben wir den gespielt, da kam es mega gut an.
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1: Am 4. September kommt Bühlgefühl offiziell raus. Und ich könnte mir vorstellen, darauf warten sicher einige Bühler schon ziemlich gespannt. Denn beim Musikvideo haben jede Menge Menschen aus der Stadt auch mitgemacht.
0: Einen Teil haben wir beim Afterwork gedreht, das ist eine große Veranstaltung in Bühl. Da war der Kirchplatz komplett voll mit vielen, vielen hundert Leuten und die haben schön mit uns gefeiert. Das war auch eine coole Aktion.
1: Das Bühlgefühl. Das nächste Mal, wenn ihr gefragt werdet, was ist denn das, könnt ihr sagen:
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1: Der Wind bläst heute immer wieder direkt aus Westen und das bringt uns dann doch überwiegend Bewölkung. Aktuell bekomme ich zum Beispiel aus Diersburg 25 Grad von Frank gemeldet. Wolken hängen rum. Es ist weitgehend trocken. Morgen dann

0: 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Um 13.30 Uhr mit Yvonne Stolz.
1: Bei einem Brand in Baden-Baden-Lichtental ist ein Schaden von mindestens 100.000 Euro entstanden. Das Feuer brach gestern Abend in einem Wohnhaus im August-Schrieber-Weg aus. Wie es dazu kam, ist nicht bekannt. Als die Feuerwehr dazu kam, drang schwarzer Rauch aus dem Dach. Zu dem Zeitpunkt war niemand mehr im Gebäude. Das baden-württembergische Landwirtschaftsministerium will Landwirte finanziell unterstützen, wenn sie wegen der Trockenheit Futter für ihre Tiere zukaufen müssen. Laut Ministerin Marion Gentges stehen bis zu 5 Millionen Euro zur Verfügung. Demnach müssten viele Tierhalter ihre Futterreserven schon jetzt aufbrauchen. Teilweise würden Tiere schon vorzeitig geschlachtet. Die Bahnverbindung zwischen Freiburg und Colmar wird nicht umgesetzt. Das Verkehrsministerium Baden-Württemberg hat bekannt gegeben, dass die Planungen zur Reaktivierung der Strecke eingestellt werden. Offenbar scheitert das Projekt an der gemeinsamen Finanzierung. Der Verband Region Südlicher Oberrhein kritisiert die Entscheidung. Man verkenne die strategische Bedeutung des Projekts für den Oberrhein. Noch im Juni hatten der damalige Bundesverkehrsminister Patrick Schnieder und sein französischer Amtskollege betont, an der Wiederinbetriebnahme festzuhalten. Die Bahnverbindung ist 1945 zerstört worden. Seit inzwischen gut einem Monat wird ein 67-Jähriger aus Dornhan vermisst. Der Mann könnte sich in der Ortenau aufhalten. Er wurde zuletzt am 15. Juli gesehen. Das war mitten in der Nacht, kurz nach 1 Uhr am Bahnhof Appenweier. Der 67-Jährige hatte sich ursprünglich aus Dornhan mit dem Fahrrad auf den Weg nach Reutlingen gemacht. Bild und Beschreibung sind bei uns auf hitradio-ohr.de.
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4: Die Lage ist relativ entspannt. Das klemmt ein bisschen im Autobahndreieck Karlsruhe Richtung Stuttgart. Bauarbeiten und dadurch Rückstau im Dreieck und auf die A5.
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4: Aktuelle Blitzer stehen an der A8, Fahrt Richtung Karlsruhe, ganz kurz vor dem Dreieck Karlsruhe, Tempo 100. B31, Stadtgebiet Freiburg, Schwarzwaldstraße. Dann haben wir Blitzer in Elmendingen an der Karl-Friedrich-Straße, Freiburg-Hermann-Mitt-Straße, Malsch-Dian-Straße, neu reingekommen, Tempo 30. Ottenau ist dabei, Ebersteinstraße, Ringsheim die Hauptstraße und Blitzer auch zwischen Herbolzheim und Kenzingen im 70er-Bereich und zwischen Rastatt und Plittersdorf, da wo 50 erlaubt ist. Kommt gut an.
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Update vom Verkehrsmonitor. Julia meldet sich gerade und sagt, auf der A5 Basel Richtung Karlsruhe hat es gerade gekracht zwischen Lahr und Offenburg. Die Unfallstelle ist kurz hinterm Zalando.

0: Get into my car, Billy Ocean. Wir feiern die Klassiker auf Hitradio Ohr. Und gleich feiern wir Sophie and the Giants, Loser, Hit von heute nach Firebeast, Regina.
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1: Vorsicht auf der Landstraße Haslach Richtung Steinach. Ganz kurz vor dem Ortseingang von Steinach liegen mehrere Styroporplatten. Achtung, Styroporplatten, kurz vor dem Ortseingang von Steinach.
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1: Mein Rat sagt in Bad Griesbach 22 Grad frisch, aber mit sonnigen Abschnitten ab und zu. In Oberkirch sind es 25 Grad, unter den Wolken bei Martin. Und ich bekomme aus Gengenbach 26 Grad von Maria bestätigt, ebenfalls wolkig aktuell. Der Wind kommt heute aus Richtung West, treibt immer mal neue Wolken ran. Es ist aber meistens trocken. Der Trend, morgen kriegen wir Südwind. Das bedeutet morgen 30 bis 32 Grad. Ab Donnerstag geht es dann ähnlich weiter wie heute.
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1: Um 14 Uhr mit Linda L.
2: Die Bahnstrecke zwischen Freiburg und Colmar soll nicht wieder in Betrieb genommen werden. Laut Verkehrsministerium Baden-Württemberg werden die Planungen zur Reaktivierung der Strecke eingestellt. Ein Schaden von rund 83.000 Euro ist bei einem Unfall gestern Nachmittag auf der A5 bei Offenburg entstanden. Ein 76-Jähriger ist nach jetzigem Stand mit einem Warnfahrzeug auf dem Standstreifen zusammengeprallt. Das war wegen Mäharbeiten im Einsatz. In Rastatt ist ein Mann bei einem vermeintlichen Rollerkauf ausgeraubt worden. Der 26-Jährige hatte sich auf dem Parkplatz eines Supermarkts mit den angeblichen Verkäufern verabredet und sei dann festgehalten und geschlagen worden. Ihm wurden Geldbeutel und Handy abgenommen. Einfach näher dran an der Region. Jetzt Deutschland und die Welt mit Stefan Schütz.
3: Den 14- bis 34-Jährigen ist im Beruf besonders wichtig eine faire Bezahlung, ein sicherer Arbeitsplatz und ein gutes Betriebsklima. Das zeigt eine Jobstudie im Auftrag der ARD. Es gibt noch weitere Kriterien bei der Jobwahl, zum Beispiel der Stand der Digitalisierung und der Einsatz von künstlicher Intelligenz. In der Studie ist auch ersichtlich, dass immer offener über das Gehalt gesprochen wird. Trockenheit und Hitze sorgen für eine kleinere Ernte. Der Bauernverband rechnet mit einer unterdurchschnittlichen Getreidemenge von knapp 42 Millionen Tonnen. Verbandspräsident Ruckwied fordert Hilfe von der Regierung, berichtet Ursula Winkler.
4: 7% weniger Getreide, 20% weniger Raps. Und auch für Kartoffeln, Rüben, Gemüse sieht es nicht gut aus. Vor allem in Süd- und Westdeutschland haben fehlende Niederschläge zu schwachen Erträgen geführt, sagte Bauernpräsident Ruckwied. Der Frühling war zu trocken, dazu kamen Hitzewellen und teils Schädlinge. Die Lage vieler Höfe sei angespannt. Ruckwied sagte, die Politik müsse jetzt liefern.
3: Beim Wohnungsbau geht es wieder aufwärts. Das Statistische Bundesamt meldet, im Juni sind erneut mehr Baugenehmigungen erteilt worden als im Vorjahresmonat. Fürs erste Halbjahr macht das ein Plus von gut 15% auf 126.300 Wohnungen. Der stärkste Anstieg seit 10 Jahren. Schätzungen zufolge fehlen in Deutschland aber weiterhin etwa 1 Million Wohnungen, besonders in den Ballungsräumen. In Kochstedt in Sachsen-Anhalt soll künftig erforscht werden, wie sich Drohnen besser erkennen und abwehren lassen. Innenminister Dobrindt hat dort ein Zentrum dafür eröffnet. Der CSU-Politiker sprach von einem Wettrüsten mit feindlichen Mächten bei der Drohnentechnologie. Er fügte hinzu, Deutschland erhöhe damit seine Schlagkraft gegen feindliche Drohnen deutlich. Angesichts des schweren Ebola-Ausbruchs in der Demokratischen Republik Kongo stockt Deutschland seine Hilfen auf. Weitere 11 Millionen Euro werden es sein, teilte Entwicklungsministerin Radovan mit. Die SPD-Politikerin spricht von einer dramatischen Lage in dem afrikanischen Land. Bislang starben mehr als 2.300 Menschen an dem Virus.
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6: Vorsicht bitte weiter auf der Landstraße Hassler Richtung Steinach. Kurz vor Steinach liegen Styroporplatten. Und im Autobahn 3 Karlsruhe Fahrtrichtung Stuttgart Bauarbeiten. Dadurch immer wieder Rückstau im Dreieck bis auf die A5.
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6: Blitzer stehen heute Nachmittag in Emmendingen an der Karl-Friedrich-Straße, Freiburg-Hermann-Mittstraße, Malsch, die Jahnstraße, Ottenau-Ebersteinstraße, Ringsheim, die Hauptstraße, zwischen Herbolzheim und Kenzingen im 70er-Bereich und zwischen Rastatt und Plettersdorf, da wo man 50 fahren darf. Viele Anhängerblitzer gibt es auch noch, zum Beispiel einer in Oberhammersbach, der ist neu dabei in der Ortsdurchfahrt. Alle Standorte immer in der Übersicht auf der hitradio.de.
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0: Jetzt gehen wir ans Eingemachte. Ich möchte rausfinden, wie groß die Gemeinsamkeiten sind zwischen Tobias Siegwart und Robbie Williams.
1: Ui, okay.
0: Tobi, die Frage ist, was sind eigentlich die Motive, warum Robbie immer wieder gerne live auftritt, so wie du ja auch?
2: The little tick-tocking bastards. Then I look at you, the audience, and I remember why I do this. It's not

0: for the glory. It's not for the money. It's because I've got four kids and I just want to get out of the fucking house.
1: Also, schnell übersetzt, Robby sagt, ja, diese ganzen Live-Konzerte, die ich mit euch mache, es ist alles nicht für den Ruhm. Ich mache es einfach, weil ich habe vier Kinder zu Hause und ich muss ab und zu aus der Hütte raus.
2: Vier Kinder habe ich nicht, aber ich muss trotzdem manchmal von daheim weg und bin dann froh, wie ich hier bin und mit euch die Show machen kann.
1: Was passiert gleich bei dir?
2: Bei mir geht's ums Thema Rotlicht. Denn vielleicht gibt's bald in La einen Sperrbezirk und einen Bereich, wo Bordelle existieren können. Warum das Ganze? Das hören wir im Baden-Thema um 17.15 Uhr. Und ihr könnt mit uns ab heute Nachmittag ein ganz neues E-Bike gewinnen von MyVelo aus Oberkirch im Wert von fast 2.300 Euro.
1: Gleich bei Tobi mit Radio Nachmittag. Ich bin Alex Groschop und habe noch einen Robby für euch.
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1: Da ziehen gerade so ein paar Regenwolken über den Schwarzwald. In Oberhammersbach regnen die sich gerade aus. Bei 25 Grad meldet Jasmin. Dagegen haben wir in Hoberg Sonnenschein bei 27 Grad, meldet Jan. Und bedeckten Himmel über Altenheim bei Vanessa bei 27 Grad. Ja, heute Nachmittag zieht es immer mehr zu. Bei uns in der Region bei um die 27 Grad. In der Nacht kann es dann auch noch ein bisschen Regen geben. Morgen dann Sonne, Wolken und bis zu 32 Grad, die sich durch den Wind dann aber nicht so arg warm anfühlen. Und am Donnerstag sind wir wieder. Neue Gewitter möglich.
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1: Um kurz nach 3:30 mit Linda L.
2: Bei einem Brand in Baden-Baden-Lichtental ist ein Schaden von mindestens 100.000 Euro entstanden. Das Feuer brach gestern Abend in einem Wohnhaus im August-Schriever-Weg aus. Wie es dazu kam, ist nicht bekannt. Als die Feuerwehr dazu kam, drang schwarzer Rauch aus dem Dach. Zu dem Zeitpunkt war niemand mehr im Gebäude. Die Bahnverbindung zwischen Freiburg und Colmar wird nicht umgesetzt. Das Verkehrsministerium Baden-Württemberg hat bekannt gegeben, dass die Planungen zur Reaktivierung der Strecke eingestellt werden.
3: Offenbar scheitert das Projekt an der gemeinsamen Finanzierung. Der Verband Region Südlicher Oberrhein kritisiert die Entscheidung. Man verkenne die strategische Bedeutung des Projekts für den Oberrhein. Noch im Juni hatten der damalige Bundesverkehrsminister Patrick Schnieder und sein französischer Amtskollege betont, an der Wiederinbetriebnahme festzuhalten. Die Bahnverbindung ist 1945 zerstört worden. Charlie Thorn, Nachrichtenredaktion.
2: In Offenburg werden die Arbeiten für den Fernwärmeausbau fortgesetzt. Ab heute ist daher die Hauptstraße ab der Einmündung der Straßburger Straße voll gesperrt. Das soll voraussichtlich bis Mitte September dauern. Im Anschluss ist die Straßburger Straße dann dicht. Während der gesamten Bauarbeiten wird es laut den Verantwortlichen zu Einschränkungen bei den Parkplätzen kommen.
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1: Vorsicht auf der A5 Karlsruhe Richtung Basel in Höhe Rastplatz Silbergrund. Da steht ein defekter LKW auf dem Beschleunigungsstreifen. Dann haben wir am Autobahndreieck Karlsruhe Richtung Stuttgart Bauarbeiten. Dadurch Rückstau im Dreieck und auf die A5.
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1: Der neueste Blitzer steht in Rastatt, Ottersdorf in der Friedrichstraße. Das ist die Ortsdurchfahrt 30 erlaubt. Danke Joachim fürs Melden, für dich 20 Orbits. Geblitzt wird auch in Emmendingen, Karl-Friedrich-Straße. Hier dürfte 30 fahren. Freiburg-Hermann-Mitt-Straße mal wieder im 50er-Bereich. Malsch in der Jahnstraße 30 erlaubt. Das gilt auch in Ortenau in der Ebersteinstraße. Und zwischen Herbolzheim und Kenzingen haben sie auch einen aufgebaut im 70er-Bereich. Wo es geht euch eine gute Fahrt und Meldungen gerne reinschicken per WhatsApp 0173 104 33.
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1: Tag zusammen, viel Spaß mit eurem Ferienradio.

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1: 18. August 1991. Tom Petty and the Heartbreakers sind mit Learning to Fly neu in den Charts. Tom Petty ist ausgelaugt. 1987 bringt er mit seiner Band The Heartbreakers das 7. Album raus. Klar, die Arbeit mit seiner Band macht ihm Spaß. Sie arbeiten gut zusammen. Wie sonst soll man auch so viele Songs für 7 Alben schreiben können? Aber vielleicht wäre eine kleine Veränderung trotzdem gut. Da kommt der Anruf von George Harrison genau richtig. Der Ex-Beatle möchte eine Supergroup gründen. Eine Band aus vielen verschiedenen Künstlern, die sich einfach mal wieder richtig kreativ ausleben können. Bob Dylan ist dabei, Roy Orbison und Jeff Lynne von ELO. Die 5 bringen zusammen 2 Alben raus. Ihr größter Hit ist Handle With Care. Everybody's got somebody to lean on. Aber was viel wichtiger ist, alle haben für ihre Projekte auch neue Ideen sammeln können und vor allem auch neue Freunde. Gerade mit Jeff Lynne versteht sich Tom Petty super. Die beiden setzen sich dann 1990 mit Toms Band ans 8. Album. Und auf dieser Platte ist dann auch Learning to Fly.

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1: Ja, erst hat der Schwarzwald abbekommen, jetzt gibt's auch ein paar Regentropfen in der Rheinebene, zum Beispiel bei Barbara in Meißenheim bei 27 Grad. Regen auch bei Kim und Matthias in Offenburg und es regnet auch bei Cordula. Die hört uns über Digitalradio DAB Plus in Mannheim, in Monnum bei 21 Grad. Hajo, Herr, und bis zu 27 Grad werden es hier in der Region. Es zieht immer mehr zu, in der Nacht kann es dann auch nochmal ein bisschen Regen geben. Morgen dann Sonne, Wolken und bis zu 32 Grad, die sich durch den Wind, der dabei ist, aber nicht so sehr warm anfühlen.
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1: Um 15 Uhr mit Linda L.
2: Die Bahnstrecke zwischen Freiburg und Colmar soll nicht wieder in Betrieb genommen werden. Laut Verkehrsministerium Baden-Württemberg werden die Planungen zur Reaktivierung der Strecke eingestellt. Ein Schaden von rund 83.000 Euro ist bei einem Unfall gestern Nachmittag auf der A5 bei Offenburg entstanden. Ein 76-Jähriger ist nach jetzigem

0: im Stand mit einem Warnfahrzeug auf dem Standstreifen zusammengeprallt. Das war wegen Mäharbeiten im Einsatz. Die Hauptstraße in Offenburg ist ab heute für den Fernwärmeausbau vollgesperrt, ab der Einmündung der Straßburger Straße. Das soll voraussichtlich bis Mitte September dauern. Einfach näher dran an der Region. Jetzt Deutschland und die Welt mit Stefan Schütz.
1: Deutschland stärkt seine Drohnenabwehr. Dazu gibt es nun ein neues Forschungszentrum in Sachsen-Anhalt in Kochstedt. Bundesinnenminister Dobrindt sagte bei der Eröffnung, es gehe darum, sich in einem Schattenkrieg zu behaupten, Claudia Wächter berichtet.
2: Dieser Schattenkrieg ist eine dunkle Bedrohung, warnt Dobrindt. Aber der Tag heute sei bedeutend, denn man verstärke endlich die Schlagkraft gegen angreifende Drohnen, gegen eine hybride Bedrohung. Konkret geht es in dem Zentrum um die Fragen, wie erkennt man Drohnen, ortet sie und vor allem, wie holt man sie schnell vom Himmel?
1: Deutschland muss feuchter werden, das fordern die beiden großen Umweltschutzverbände NABU und BUND. Hintergrund sind die schweren Wald- und Moorbrände im Hürtgenwald und im Hohen Venn nahe der belgisch-deutschen Grenze. Die Verbände betonen, wenn trockengelegte Moore, Wälder und Auen wieder vernässt werden, schützt das gegen Brände und solche Böden könnten Starkregen aufnehmen. Der Pegel der wichtigsten Wasserstraße Deutschlands, der Rhein, ist durch den Regen der letzten Tage langsam wieder angestiegen. Das Wasserstraßen- und Schifffahrtsamt rechnet damit, dass der Pegel bis Samstag auf 23 cm anwächst. Letzte Woche war er wegen der Trockenheit erstmals in den Minusbereich gefallen. Von normalen Verhältnissen ist der Rhein aber noch weit entfernt. Der Schiffsverkehr bleibt eingeschränkt. Viele Fähren stehen weiter still. Die Trockenheit führt, wie erwartet, zu einer geringeren Ernte in einigen Bereichen. Laut einer ersten Schätzung werden zum Beispiel deutlich weniger Äpfel von den Bäumen geholt. Der Deutsche Bauernverband rechnet zudem mit einem Minus von 7% bei der Getreideernte. Landwirtschaftsminister Reiner stellte den Betrieben Hilfen in Aussicht. Ein junger Ukrainer ist wegen Agententätigkeit in Deutschland zu einer Haftstrafe verurteilt worden. Er soll laut Anklage im Auftrag Russlands Brandanschläge vorbereitet haben. Das Oberlandesgericht Stuttgart verhängte eine Freiheitsstrafe von 1 Jahr und 3 Monaten. 2 weitere ukrainische Angeklagte sprach das Gericht frei. Ermittlungen der Bundesanwaltschaft zufolge sollen die Männer Teil eines Sabotageplans gewesen sein, um Transportwege eines Paketdienstleisters zu stören.
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7: Wir schauen zuerst auf die A5 Karlsruhe Richtung Basel. Zwischen Karlsruhe Süd und Rastatt Nord steht ein defektes Fahrzeug auf der linken Spur. Und zwischen Freiburg Süd und Bad Krozingen liegt ein Verkehrsschild auf der linken Spur. Dann am Autobahndreieck Karlsruhe Richtung Stuttgart Bauarbeiten. Dadurch Rückstau im Dreieck und auf die A5.
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7: Es wird geblitzt in Freiburg in der Hermann-Mitt-Straße 50 erlaubt. Malsch-Jahn-Straße dürfte 30 fahren. Das gilt auch in Ortenau in der Ebersteinstraße und in Rastatt-Ottersdorf in der Friedrichstraße. Neu dabei, der Blitzer Sinsheim-Halberstung Richtung Schiftung. Hier dürfte 70 fahren. Höhe Autobahn wird geblitzt. Danke Silvia für die Info. Und der letzte für den Moment steht zwischen Herbolzheim und Kenzingen ebenfalls im 70er-Bereich. Und wo die Anhängerblitzer so aufgebaut wurden, das könnt ihr nachlesen bei uns online auf hitradio.de und in unserer kostenlosen App. Gute Fahrt.
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7: Also der Schwarzwald hat ja schon viele kuriose Rekorde. Angefangen bei der größten Kloschüssel der Welt bei Duravit in Hornberg. Er sieht das ausgedacht hat. Über die 44 Meter längste Sitzbank der Welt bei Tottenau. Bis zum kleinsten Kirchturm der Welt gibt's auch. Der steht in Marbach bei Villingen-Schwenningen. Und in Schonach, da gibt's einen Weltrekord. Der kann nicht besser in den Schwarzwald passen. Um was es da geht und ob sich ein Ausflug dahin lohnt, das hört er gleich im Hitradio OR Sommerferiencheck mit Elias in 10 Minuten.

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2: Die größte Kuckucksuhr der Welt steht in Schonach.
3: Die ist wirklich riesig, über 6,5 Meter hoch, mit einem Uhrwerk, das mehr als 3,5 Meter lang ist.
2: Die Zahnräder haben fast 2 Meter Durchmesser. Das muss man sich mal vorstellen. 2 Meter, das ist ein komplett ausgeklappter Meterstab. Das Beste, die Uhr funktioniert wirklich. Und ja, sie hat auch einen Kuckuck. Zu jeder vollen Stunde meldet sich der fast 80 cm große Kuckuck und das schon seit Jahrzehnten. Im Inneren könnt ihr euch das gewaltige Uhrwerk ganz genau anschauen und sehen, wie so eine traditionelle Schwarzwälder Kuckucksuhr überhaupt funktioniert. Der Eintritt kostet gerade mal 1 oder 2 Euro. Für einen kurzen Stopp ist das also ein Ausflug, der nicht viel kostet und trotzdem zum Staunen bringt. Viel Spaß beim Kuckucksspielen in der weltgrößten Kuckucksuhr in Schonach.
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0: Die Backstreet Boys, die haben bereits einen Flug zu uns nach Deutschland gebucht. Sie haben nämlich Großes vor, dieses Spätjahr. Und das haben sie mit einem Video angekündigt, in dem sie schon mal singend in ein Flugzeug steigen.
1: Guys, are we doing this again?
2: Our ride's here, fellas.
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0: Ja, Ziel der Reise ist also Düsseldorf. Hier spielen sie nämlich vom 25. September bis zum 7. Oktober eine exklusive Konzertreihe unter dem Titel Into the Millennium – Homecoming Live in Germany in der großen Arena da in der Stadt in Düsseldorf. Ich habe eben geschaut, es gibt noch Tickets für einige Termine ab 80 Euro. Und einen kleinen Vorgeschmack gibt's gleich hier im Summer of Life. Die Backstreet Boys. Live mit Show Me the Meaning of Being Lonely. Noch vor halb vier hier bei Hitradio Ohr.

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1: Und zu ein paar Regentropfen kommen runter bei Wetterwächter Gerd in Diersburg bei 25 Grad. Bedeckter Himmel dagegen bei Lisa in Wolfach bei 27. Und auch einige Wolken am Start momentan bei Angela in Oberkirch bei 26 Grad. Ja, so 27 ist heute schon das Maximum. In der Nacht kann es dann noch ein bisschen mehr Regen geben. Morgen dann Sonne, Wolken und bis zu 32 Grad, die sich durch den Wind aber nicht so arg warm anfühlen.
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1: Um 15.31 Uhr mit Linda L.
2: Auch heute früh musste die Feuerwehr nochmal ausrücken. Seit Sonntagabend sind die Einsatzkräfte in Schramberg mit dem Brand im Tösswald beschäftigt. Hinweis auf eine vorsätzliche Brandstiftung gäbe es derzeit nicht. Die Ermittlungen zur genauen Ursache laufen aber noch. Bisher ist eine Fläche von 20 Hektar betroffen. Den Schaden schätzt die Polizei auf etwa 400.000.

0: Auswirkungen auf die Stromversorgung für die Bewohner habe das aber nicht. Die Bahnverbindung zwischen Freiburg und Colmar wird nicht umgesetzt. Das Verkehrsministerium Baden-Württemberg hat bekannt gegeben, dass die Planungen zur Reaktivierung der Strecke eingestellt werden.
1: Offenbar scheitert das Projekt an der gemeinsamen Finanzierung. Der Verband Region Südlicher Oberrhein kritisiert die Entscheidung, man verkenne die strategische Bedeutung des Projekts für den Oberrhein. Noch im Juni hatten der damalige Bundesverkehrsminister Patrick Schnieder und sein französischer Amtskollege betont, an der Wiederinbetriebnahme festzuhalten. Die Bahnverbindung ist 1945 zerstört worden. Charlie Thorn, Nachrichtenredaktion.
0: Das baden-württembergische Landwirtschaftsministerium will Landwirte finanziell unterstützen, wenn sie wegen der Trockenheit Futter für ihre Tiere zukaufen müssen. Laut Ministerin Marion Gentges stehen bis zu 5 Millionen Euro zur Verfügung. Demnach müssten viele Tierhalter ihre Futterreserven schon jetzt aufbrauchen. Teilweise würden Tiere schon vorzeitig geschlachtet.
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4: Achtung, am Autobahn 3 Karlsruhe Richtung Stuttgart. Da sind Bauarbeiten und dadurch Rückstau im Dreieck und auf die A5.
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4: Orbit-Sammler Eugen, du hast einen neuen Blitzer für uns in Offenburg. Wo genau?
6: Hallo, ich möchte einen Blitzer melden. Steht in der Helene-Weber-Straße, wenn man Richtung Ottenberger Straße rausfahren möchte. Schrittgeschwindigkeit groß, Eugen. Danke, ciao.
4: Danke, 20 Orbits für dich. Genauso für Peter, der hat nämlich einen entdeckt in Steinmauern in der Hauptstraße von Rastatt kommen, 30 erlaubt. Und für Michael, der hat einen Autobahnblitzer gefunden, A5 Karlsruhe Richtung Basel zwischen Freiburg Süd und Bad Krozingen im 120er Bereich. Weiterhin wird geblitzt in Malsch in der Jahnstraße, in Offenburg, den hatten wir eben schon, Ottenau in der Ebersteinstraße, Rastatt, Ottersdorf, Friedrichstraße, Sitzheim-Halberstorf Richtung Schiftung, Höhe Autobahn im 70er Bereich und zwischen Herbolzheim und Kenzingen dürfte auch maximal 70 fahren. Wo es geht euch, eine gute Fahrt.
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4: Kennt ihr noch Wo ist Walter? Das gab es bei mir als Kind. Das waren immer so Wimmelbilder und du musstest eben suchen, wo sich der Walter mit seinem rot karierten Oberteil und seiner Bommelmütze in diesem Bild versteckt. Wir machen das diese Woche auch. Und zwar spielen wir statt Wo ist Walter? Wo ist Kathi? Meine Kollegin macht nämlich aktuell eine Europa-Rundreise. Jeden Tag ein neues Land. Und wenn ihr herausfindet, wo sie heute ist, habe ich gleich 100 Orbits für euch. Wir spielen zusammen nach zwei Hits.
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0: Ja, wo ist sie denn? Wie bei so einem Hund. Ja, wo ist sie denn, die Kathi? In welchem Land macht Kollegin Kathi Huhn gerade Urlaub? Das ist die Frage für 100 Orbits beim Hitradio Urlaubsquiz.
1: Leute, ich muss euch was erzählen. Ich glaube, ich bin heute in dem Land gelandet, in dem Bäume eindeutig die Hauptrolle spielen. Ich fahre hier eine Straße lang und frage mich die ganze Zeit, kommt da noch irgendwas? Ein Haus? Eine Tankstelle? Ein Mensch? Aber nein, erstmal kommt wieder Wald. Und noch mehr Wald. Und dafür stehen hier überall kleine Häuschen, die aussehen, als hätte jemand sie aus einem Kinderbuch ausgeschnitten. Heute habe ich außerdem Tiere gesehen, bei denen ich erst dachte, Moment mal, hat hier jemand eine Weihnachtsdeko vergessen? Dann habe ich gemerkt, nein, die laufen hier tatsächlich rum, mit einem Geweih, das größer ist als mein Fahrrad. Und das Beste, es gibt so viele Seen, dass man irgendwann aufhört zu zählen. Herrlich. Na, wo bin ich?
0: Hitradio Ohr, der Tobi hier, hallo.
2: Hallo, hier ist der Sigi wieder von gestern.
0: Servus Sigi von gestern.
2: Genau, ich wollte es nur mal probieren.
0: Ja.
2: Und zwar, ich würde Finnland tippen. Ja, mit einer vielen See und wahrscheinlich mit einem Elch und mit viel Wald. Also hätte ich jetzt schon gesagt, entweder Norwegen oder Finnland. Aber ich würde mich jetzt für Finnland entscheiden.
0: Und das klingt plausibel. Aber leider genau, falsch.
2: Ach Mann.
0: Hitradio Ohr, der Tobi hier, hallo.
3: Ja, Karin hier, hallo.
0: Hi.
3: Norwegen, dass es das vielleicht ist. Ja.
0: Eben der Sigi hat schon auf Finnland getippt. Jetzt haben wir ein weiteres Land aus Skandinavien. Und es stimmt leider auch nicht.
3: Oh, okay. Dann hoffe ich, dass der Nächste Glück hat.
0: Ja, wir sind leider nicht wie im Europapark, wo alle Länder da aus Skandinavien zusammengefasst sind. Ich brauche schon genau das Richtige. Mach's gut, ciao.
3: Okay, ciao.
0: Also, jetzt dürft's doch nicht mehr so schwer sein, oder? 0800 504 3311.
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0: Also Finnland ist es nicht, Norwegen ist es nicht. Aber in welchem Land ist Kathi denn dann aktuell auf ihrer Europareise?
1: Leute, ich muss euch was erzählen. Ich glaube, ich bin heute in dem Land gelandet, in dem Bäume eindeutig die Hauptrolle spielen. Ich fahre hier eine Straße lang und frage mich die ganze Zeit, kommt da noch irgendwas? Ein Haus? Eine Tankstelle? Ein Mensch? Aber nein, erstmal kommt wieder Wald. Und noch mehr Wald. Und dafür stehen hier überall kleine Häuschen, die aussehen, als hätte jemand sie aus einem Kinderbuch ausgeschnitten.
0: Hitradio-Ohr, der Tobi hier, hallo.
2: Der Daniel hier, hallo Tobi.
0: Servus.
2: Ich sag mal Schweden.
0: Warum?
2: Ja, weil ich selber schon in Schweden war und diese Häuschen, den Wald, das habe ich alles.

0: schon selber gesehen, wo ich mit meinem Vater in Schweden war.
1: Ach schön, habt ihr da so einen Roadtrip gemacht?
0: Richtig, genau.
1: Und siehst du mal, dieser Roadtrip bringt dir nicht nur sehr schöne Erinnerungen, sondern in dem Fall auch 100 Orbits, das ist vollkommen richtig.
0: Juhu, da freue ich mich drüber.
1: Also Schweden wird mich auch mal interessieren. Ist es wirklich so, dass es in manchen Ecken aussieht wie bei Astrid Lindgren in den Büchern bzw. Filmen?
0: Definitiv ja, und ich war auch in Lönneberger und in Vimmerby, also diese Orte, wo auch oft in Astrid Lindgrens Büchern eine Rolle spielen. Da ja. Gibt es sogar so ein Astrid Lindgren-Land, wo man da eben dann das hautnah alles erleben kann.
1: Also ein bisschen freizeitparkmäßig.
0: Genau.
1: Cool. Dann danke dir fürs Mitspielen und viel Spaß mit den 100 Orbits.
0: Dankeschön, Tobi. Auf Wiederhören. Ciao.
1: Ciao.

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1: Ordentlich windig ist es hier momentan, schreibt Wetterwächter Wolfgang aus Lahr bei 27 Grad. Aslan schickt aus Lahr ein paar Regentropfen rüber bei ebenfalls 27 Grad. Und wir checken noch das Wetter in Ottenhöfen. Hier ist es bedeckt, aber trocken bei 26 Grad, meldet Wetterwächter Sven. Für euch jeweils 5 Orbits aufs Konto drauf. Heute Nachmittag immer mal wieder ein paar Tropfen Regen möglich, ein bisschen mehr Regen in der Nacht. Morgen dann Sonne, Wolken bis 32 Grad, die sich durch den Wind aber nicht so warm anfühlen.
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1: Mit Linda L.
2: Nach dem Brand in Baden-Baden-Lichtental gestern Abend ist das betroffene Haus vorerst nicht mehr bewohnbar. Als die Feuerwehr im August-Schriever-Weg eintraf, brannte der Dachboden bereits komplett. Der Schaden wird auf weit über 100.000 Euro geschätzt, verletzt wurde aber niemand. Nach einem Streit am Schweigroter Platz in Baden-Baden gestern Abend wird jetzt wegen Körperverletzung gegen 2 Frauen ermittelt. Die beiden sollen zuerst aufeinander losgegangen sein und im Anschluss noch Passanten angegriffen haben. Offenbar waren beide betrunken. In Lautenbach haben unbekannte

0: Heuballen beschädigt. Die Täter sollen auch Müll wie Chipstüten, Flaschen und Zigarettenpackungen zurückgelassen haben. Der betroffene Landwirt habe jetzt Mist auf den Flächen verteilt zur Abschreckung. 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Jetzt Deutschland und die Welt mit Stefan Schütz.
1: Das ist ein geiler Move von dem Landwirt.
2: Ob Arbeitszeugnis, Weiterbildung oder Onboarding, Personalabteilungen setzen immer häufiger auf künstliche Intelligenz. Eine Bitkom-Umfrage zeigt, jedes siebte Unternehmen nutzt entsprechende Anwendungen. Am häufigsten kommt KI bei Weiterbildungen zum Einsatz, immer öfter auch bei der Einarbeitung von neuen Kollegen und Kolleginnen. Der Pilotenverband Vereinigung Cockpit fordert einheitliche Standards zur Drohnenerkennung an Flughäfen. Laut dem Verband liegt das größte Problem nicht in der Abwehr von Drohnen, sondern darin, sie rechtzeitig zu erkennen. Thomas Brock berichtet.
3: Beim bislang spektakulärsten Fall war Anfang August am Flughafen Leipzig eine mit Sprengstoff bestückte Drohne entdeckt worden. Seitdem wird viel über Abwehr diskutiert. Die Piloten fordern aber auch eine bessere Technik, um Drohnen möglichst schnell zu erkennen. Außerdem wollen die Piloten in den Gremien vertreten sein, wo über Reaktionen entschieden wird. Denn der Abschuss einer Drohne etwa kann am Ende gefährlicher sein als die Drohne selbst.
2: Der niedrige Wasserstand des Rheins treibt die Spritpreise in Rheinland-Pfalz, Nordrhein-Westfalen und Hessen nach oben. Das zeigt ein ADAC-Bundesländervergleich. Nordrhein-Westfalen liegt bei Diesel vorn, Hessen bei Super E10. Grund, die Regionen sind stark auf Rheintransporte angewiesen. Günstiger tanken Autofahrer dagegen in Mecklenburg-Vorpommern, Berlin und Bayern. Dort ist die Versorgung unabhängiger vom Rhein. Obwohl es zuletzt mehr Genehmigungen für den Bau von Wohnungen gegeben hat, bremst der Mieterbund dennoch die Euphorie. Dort spricht Präsidentin Weber-Moritz von einem guten Signal, aber nicht von einer Trendwende. Von Genehmigung bis Fertigstellung sei es ein weiter Weg, zudem brauche es vor allem bezahlbaren Wohnraum. Und aktuell befinden sich noch rund 760.000 Wohnungen im Bau. Die südspanische Touristenmetropole Granada ist erneut von einem Beben der Stärke 4,8 erschüttert worden. Dabei wurden laut spanischen Medien 3 Menschen leicht verletzt. Auch die weltberühmte Alhambra wurde vorsichtshalber evakuiert. Das letzte Beben von Freitagnacht hatte eine Stärke von 5 auf der Richterskala.
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6: Es gab einen Unfall auf der B3, B33 in Offenburg auf dem Tausendfüßler Richtung Kinzigtal bzw. Lahr. Dadurch Stau. Eben habt ihr mal gemeldet, ein Kleintransporter ist da mit einem Auto zusammengestoßen. Dann haben wir die B415, Unfall La Reichenbach in der Ortsdurchfahrt. Polizei ist noch nicht vor Ort. Rückstau momentan bis Kuba. Und am Autobahn 3 Karlsruhe Richtung Stuttgart Bauarbeiten, dadurch Rückstau im Dreieck und auf die A5.
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6: Der neueste Blitzer steht um 4:04 in Freiburg in meiner Lieblingsstraße dort in der Granada-Allee. Die kann man so schön aussprechen. 80 erlaubt hier. Danke, Celine, fürs Melden. Dann haben wir die A5 Richtung Basel zwischen Freiburg Süd und Bad Krozingen. 120. Offenburg, eine Spielstraße, die Helene-Weber-Straße Richtung Ortenberger Straße. Sinsheim-Halberstung Richtung Schiftung dürfte 70 fahren. Höhe Autobahn wird geblitzt. In Steinmauern in der Hauptstraße von Rastatt kommen, stehen sie 30 erlaubt. Und zwischen Herbolzheim und Kenzingen im 70er-Bereich. Und dann gibt's noch neuen Anhängerblitzer.
8: Hallöchen, liebes Hitradio-Team. Ich habe einen neuen Robli, der stand gestern Mittag und heute Morgen noch nicht. Und zwar in Rastatt in der Badener Straße, Rastatt raus zu uns, an der Kreuzung von der Stadionstraße. Ist 50 erlaubt und ist direkt hinter einem mobilen, festen Blitzer.
6: Oh, fies.
8: Also gerade ein paar Meter weiter kommt dann der Robli.
6: Ja.
8: Liebe Grüße, tschüss.
6: Dankeschön, Bettina. 20 Orbits für dich.
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Also die Jungs von Bon Jovi können heute auch eine Sektflasche aufmachen. Aber nicht die günstige Plörre aus dem Discounter, die direkt aus der Sodbrennerei kommt, sondern so einen feinen, teuren Sekt. Denn ihr Erfolgsalbum Slippery When Wet wird heute auf den Tag genau 40 Jahre alt. Es kam nämlich am 18. August 1986 raus. Und die Hits aus diesem Album, die kennt auch heute noch so ziemlich jeder. Also sogar die, wie ich damals noch gar nicht geplant waren.

Bon Jovi sind mit diesem dritten Album zu Superstars geworden und Leadsänger John Bon Jovi mit dezentem Make-up und gut geföhnter Lockenpracht zum Frauenverschwarm. Mehr als 28 Millionen Mal hat sich das Album bis heute verkauft und ist damit mit Abstand das erfolgreichste Bon Jovi-Album aller Zeiten. Auch dank diesem Brett hier. Jetzt für euch bei Hitradio. Shut up!

0: Danke für eure vielen Glückwunschnachrichten, die seit einigen Tagen reinkommen hier ins Studio. 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
1: Das Coole an den Sommerferien, da ist ja eigentlich jeden Tag irgendwo ein Fest hier bei uns. Heute zum Beispiel in Gengenbach-Wermersbach, da ist Dutch-Kuchenbacken ab 17 Uhr beim Haus des Gastes. Da fährt sogar das Gengenbähnle, also diese schöne kleine Bimmelbahn von Zimbus, von der Innenstadt raus nach Wermersbach und freundlicherweise auch wieder zurück. Da kann man sich sogar als Einheimischer bei uns wie ein Touri fühlen. Heute Nachmittag ist das Wetter auch nicht verkehrt hier zum Dutch-Kuchen machen und essen. Maximal 27 Grad, nicht zu heiß. In der Nacht kann es dann ein paar Regentropfen wieder geben. Morgen Sonne, Wolken bis 32 Grad, die sich durch den Wind aber nicht so warm anfühlen.
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1: Um 16:30 mit Linda L.
2: In den vergangenen 10 Tagen gab es in Lahr und Friesenheim 5 Sprengungen von Zigarettenautomaten. Erst heute früh wieder in der Theodor-Kaufmann-Straße in Lahr. Volker Olbrich vom Polizeipräsidium Offenburg. Was ist bisher zu möglichen Verdächtigen bekannt?
3: Es war so, dass am Dienstag, den 11.8., konnten 2 Heranwachsende festgestellt werden, die als Tatverdächtige gelten. Wie weit die allerdings im Zusammenhang mit den anderen Automatensprengungen sind, dazu können wir noch nicht sagen. Das ist Gegenstand der Ermittlungen.
2: Anwohner hatten teilweise einen lauten Knall gehört. Außerdem wurden auch Personen gesehen, die auf einem E-Scooter geflüchtet waren. Inwieweit könnte ein Zusammenhang zwischen den jeweiligen Taten bestehen?
3: Also auffallend war natürlich, dass immer die Tatzeiten ziemlich identisch sind. Das sind also immer die Nächte. Auch die Örtlichkeiten sind ja vermehrt auch im Industriegebiet. Natürlich wird seitens der Polizei da jetzt ein großes Augenmerk drauf gelegt und natürlich auch dort präventiv

0: Mehrstreife gefahren.
1: Die Polizei bittet in dem Zusammenhang vor allem Anwohner, verdächtige Personen oder Knallgeräusche sofort zu melden. Das baden-württembergische Landwirtschaftsministerium will Landwirte finanziell unterstützen, wenn sie wegen der Trockenheit Futter für ihre Tiere zukaufen müssen. Laut Ministerin Marion Gentges stehen bis zu

0: Im Streit und einer Schlägerei in Baden-Baden gestern Abend wird jetzt wegen Körperverletzung ermittelt.
1: Die Polizei musste gegen 22 Uhr zum Schweigroter Platz anrücken, weil die 41 und 57 Jahre alten Frauen laut miteinander gestritten hatten. Beide waren offenbar betrunken. Sie bekamen einen Platzverweis, waren kurze Zeit später aber wieder an derselben Stelle. Dieses Mal sollen sie aber nicht nur aufeinander losgegangen sein, sondern auch auf Passanten an einer Bushaltestelle. Ein Minderjähriger sei dabei geschlagen und einer Frau in den Bauch und Oberschenkel getreten worden. Sichtbar verletzt wurde aber keiner der Beteiligten. Yvonne Stolz, Nachrichtenredaktion.
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4: Wer seine Abende, seine Nächte oder seine Wochenenden gerne mit Zocken verbringt, für den sind die Zeiten gerade ziemlich schlecht. Zumindest für alle, die sich mit neuer Hardware eindecken wollen. Computerchips sind schon seit Monaten knapp und entsprechend teuer. In der Folge haben sich viele Zocker mit neuen Computern, Grafikkarten oder RAM zurückgehalten. Die Gaming-Branche spricht sogar schon vom Ramageddon. Allerdings kam auch im Frühjahr eine neue Nintendo-Konsole auf den Markt. Entsprechend groß ist die Zurückhaltung eben jetzt. Interessant wird es dann nächste Woche, dann beginnt in Köln die Gamescon. An der Börse kommt der DAX heute nicht aus dem Quark. Am späten Nachmittag haben wir 26.211 Punkte und ein Minus von 0,5%. Einfach näher dran am Börsengeschehen, Raphael Gensert für Hitradio OR.
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6: B3, B33 in Offenburg. Da gab es einen Unfall auf dem Tausendfüßler Richtung Kinzigtal bzw. Lahr. Dadurch Stau weiterhin. Und Kehl-Mahlen hat es auch gekracht im Ortseingang von Kehlkommen. Danke Sabrina für die Info. Dann noch eine Info vom Autobahn 3 Karlsruhe Richtung Stuttgart. Da sind Bauarbeiten. Dadurch Rückstau im Dreieck und auf die A5.
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6: Den neuesten Blitzer hat Adrian entdeckt. Danke dafür. In Mahl steht er in der Bahnhofstraße, Höhe Parkplatz 30 erlaubt. Weiterhin wird geblitzt an der A5 Richtung Basel zwischen Freiburg Süd und Bad Krozingen 120. Freiburg in der Granada Allee 80 erlaubt. Offenburg, Helene-Weber-Straße Richtung Ortenberger Straße. Hier gilt Schrittgeschwindigkeit. Sinsheim-Halberstung Richtung Schiftung 70 erlaubt. Geblitzt wird Höhe Autobahn. Steinmauern in der Hauptstraße von Rastatt kommend dürfte 30 fahren. Und zwischen Herbolzheim und Kenzingen im 70er Bereich. Wo es geht, euch eine gute Fahrt.
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1: Ed Sheeran ist bei seinen Auftritten ja immer für Überraschungsgäste gut. In Stuttgart hat er zum Beispiel den deutschen Newcomer Zartmann auf die Bühne geholt. Und bei den Brit Awards hat er seinen Hit Bad Habits einfach mal mit der Heavy-Metal-Band Bring Me the Horizon präsentiert. Und das klang dann so. Also, kleiner Warnhinweis vorweg. Wenn ihr ein bisschen schreckhaft seid, macht euer Autoradio jetzt am besten etwas leiser.

0: ja. Leck Ob Your Hey, das glaubt ja auch niemand, dass das ein Ed Sheeran-Song ist. Aber er klingt natürlich auch allein im Original mega gut. Hier ist Ed Sheeran im Summer of Life mit Castle on the Hill. Keine Angst, nicht in der Heavy-Metal-Version.
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1: 27 Grad haben wir bei Mischa in Friesenheim, bedeckter Himmel hier, viele Wolken auch über Kappelrodeck bei Niklas, bei ebenfalls 27 Grad und wir haben 26 bei Jasmin in Zell am Hammersbach. Ja, es hat jetzt überall ziemlich zugezogen, in der Nacht kann es dann ein bisschen Regen geben. Morgen Sonne, Wolken bis 32 Grad, die sich durch den Wind aber nicht so warm anfühlen.
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1: Um 17 Uhr mit Linda L.
2: 10 Tage, 5 Sprengungen von Zigarettenautomaten in Lahr und Friesenheim. Laut Polizeipräsidium Offenburg sind im Bereich der Taten jetzt vermehrt Streifen unterwegs. Außerdem sollten verdächtige Personen oder Knallgeräusche sofort gemeldet werden. Der Einsatz nach dem Waldbrand in Schramberg ist beendet. Das Brandgebiet werde aber wegen möglicher Glutnester weiter beobachtet. Das könne sich bis Anfang der kommenden Woche ziehen, so ein Sprecher der Feuerwehr gegenüber der dpa. Nach dem Brand in Baden-Baden-Lichtental gestern Abend ist das betroffene Haus vorerst nicht mehr bewohnbar. Als die Feuerwehr im August-Schriever-Weg eintraf, brannte der Dachboden bereits komplett. Der Schaden wird auf weit über 100.000 Euro geschätzt, verletzt wurde aber niemand. Einfach näher dran an der Region, jetzt Deutschland und die Welt mit Stefan Schütz.
3: Der Deutsche Bauernverband rechnet wegen Hitze und wenig Regen mit einer unterdurchschnittlichen Getreideernte von knapp 42 Millionen Tonnen. Verbandspräsident Ruckwied fordert ein Sofortprogramm der Bundesregierung. Ursula Winkler berichtet.
4: Nicht nur um die Getreide- oder Gemüseernte steht es schlecht. Die Trockenheit führt auch zu Nachschubproblemen beim Tierfutter. Vor allem im Süden und im Westen Deutschlands gibt es schwache Ernten. Teils sorgte die Trockenheit sogar für einen Totalausfall.

0: Mit akuten Folgen für die zuletzt bereits gestiegenen Verbraucherpreise rechnet die Branche aber erstmal nicht.
1: Erst vor kurzem hat ein beinahe Unfall am Münchner Flughafen für Schlagzeilen gesorgt. Jetzt wurde ein weiterer Zwischenfall bekannt. Dabei hatte ein Airbus A380 bei einer Landung gestern zu früh aufgesetzt, heißt es. An Bord waren mehr als 350 Passagiere. Alle konnten das Flugzeug unverletzt verlassen. Beim ersten Vorfall eines Flugzeugs aus Vietnam hatte es Probleme beim Start gegeben. Die deutsche Wirtschaft wird sich trotz Iran-Krieg und Niedrigwasser erholen. Davon geht der Bundesverband der Volksbanken und Raiffeisenbanken aus. Statt 0,5% Wachstum wird ein doppelt so hohes Wachstum des Bruttoinlandsprodukts erwartet. Gleichzeitig rechnen die Fachleute mit einer relativ hohen Inflation von rund 3%. Vor allem Energie und Transport schlagen zu Buche. Lettland gilt als Paradebeispiel eines digitalisierten Landes, bekommt aktuell aber auch die Schattenseiten dieser Entwicklung zu spüren. Dort haben Unbekannte bei der Straßenverkehrsbehörde Daten von 1,2 Millionen Menschen abgegriffen, darunter Zahlungsangaben und Adressen, so die Behörden. Lettland hat 1,9 Millionen Bewohner. Die Behörden warnen nun vor möglichen Betrugsversuchen. Ein Arbeitszeugnis kann darüber entscheiden, ob es den Job bei einem neuen Arbeitgeber gibt oder nicht. Jede siebte Firma lässt diese Zeugnisse mittlerweile von künstlicher Intelligenz verfassen. Das geht aus einer Bitkom-Umfrage hervor. Personalabteilungen setzen generell immer mehr auf KI, am häufigsten bei der Weiterbildung von Mitarbeitern.
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4: B3, B33 gab es einen Unfall in Offenburg auf dem Tausendfüßler Richtung Kinzigtal bzw. Lahr. Dadurch Stau und in Kehlmahlen hat es gekracht. Am Ortseingang von Kehl kommend. Dann Autobahn Dreieck Karlsruhe Richtung Stuttgart. Bauarbeiten, dadurch Rückstau im Dreieck und auf die A5.
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4: Der neueste Blitzer steht um 5 nach 5 in Waldulm. Ortseingang von Oberachern kommen 50 erlaubt. Danke Sandra, 20 Orbits für dich. A5 Richtung Basel zwischen Freiburg Süd und Bad Krozing blitzen sie. In Freiburg in der Granadaallee, in Malsch in der Bahnhofstraße, Offenburg-Helene-Weber-Straße Richtung Ortenberger Straße. Hier gilt Schrittgeschwindigkeit. Sinsheim-Halberstung Richtung Schiftung, Höhe Autobahn und Steinmauern in der Hauptstraße von Rastatt kommend. Gute Fahrt euch in den Mittwochfeierabend.
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4: Halt, stopp, halt, stopp, halt, stopp. Es ist leider erst Dienstag. Ja, ja. Vom Mittwoch ist auch schön.

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1: Jede Stunde ein Live-Hit. Und diese Stunde kommt von einer der größten Rockbands aller Zeiten. Hier sind Genesis mit Tonight, Tonight, Tonight.

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1: Den Kultsong hier kennt ihr alle noch, oder?
2: Skandal!
1: Skandal im Sperrbezirk von der Spider-Murphy-Gang aus den 80ern. Der spielt in München. Die Handlung könnten wir aber bald auch nach La verlagern, denn da könnte es bald auch Bordelle geben. Hitradio spricht mit Anja Rolfes von der mittelbadischen Presse. Du hast zu dem Thema recherchiert. Warum muss die Stadt La jetzt Prostitution erlauben?
3: Weil sie die 50.000 Einwohnergrenze geknackt hat und ab da kannst du die Prostitution nicht mehr flächendeckend verbieten.
1: Das ist bisher nur in Offenburg der Fall hier im Ortenauer Kreis und das wäre dann die zweite Stadt mit La.
3: Genau. Naja, die Marke haben sie bereits Anfang 2024 geknackt und seitdem ist anscheinend die Verwaltung dran, die sogenannte Sperrbezirksverordnung zu erstellen. Mhm. Das heißt, darin werden die Gebiete festgelegt, die frei sind vom Rotlicht.
1: Gibt es da schon Anfragen, Interesse von Betreibern?
3: Laut Stadt nicht, aber ja, sie waren insgesamt auch etwas zugeknöpft zu dem Thema. Sie wollten auch nicht viel verraten, nur so viel. Im Herbst soll jetzt endlich der Gemeinderat über die Verordnung abstimmen.
1: Offenburg hat ja im Jahr 2007 seine erste Sperrbezirksverordnung erlassen. Was hat sich da seither in Sachen Rotlicht verändert in der Stadt?
3: Eigentlich nicht so viel, außer dass sie 2024 ihre Vergnügungssteuer angepasst haben. Denn auch das darf man nicht übersehen. Die Stadt profitiert davon, wenn das horizontal Gewerbe sich ansiedelt.
1: Okay.
3: Und die haben damals sogenannte, wie das behördlich so schön heißt, neue Steuertatbestände eingeführt und damit gingen die Einnahmen deutlich nach oben.
1: Und was beispielsweise Offenburg da

0: Es gibt neue Blitze in der Region um 17.20 Uhr. Adrian hat einen entdeckt an der alten B36 zwischen Iffezheim und Rastatt bei der Abfahrt Wintersdorf. 70 hier erlaubt. Und wer ist an der 0800 504 33 11? Hallo?
1: Ja, Christian, hallo, ich bin Tobi.
0: Servus, Christian.
1: Guten Blitzer in Gernsbach. In der Weinbergstraße 30 erlaubt, beidseitig wird kontrolliert. Ich wünsche dir was.
0: Schönen ich dir auch. Ciao, ciao.
1: Danke, ciao.
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1: Heute Nachmittag viele Wolken, um die 27 Grad. In der Nacht kann es dann noch mal ein bisschen Regen geben. Morgen Sonne, Wolken, Wind und bis zu 32 Grad. Also eigentlich gute Aussichten zum Start der Filmnächte auf dem Urteilsplatz in Laa. Präsentiert von uns, von Hitradio. Morgen Abend gibt es zum Start direkt mal einen Topfilm, nämlich den neuen Eberhofer. Steckerfisch-Fiasko. Aktuell haben wir 27 Grad am Urteilsplatz in Laa. 25 sind es bei Wetterwächter Andi in Elzach. Und 24 bei Wetterwächter Franz in Niederkaltenkirchen in Niederbayern. Bayern.
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1: Um genau 5:30 mit Linda L.
2: In den vergangenen 10 Tagen gab es in Laa und Friesenheim 5 Sprengungen von Zigarettenautomaten. Erst heute früh wieder in der Theodor-Kaufmann-Straße in Laa. Volker Olbrich vom Polizeipräsidium Offenburg. Inwieweit könnte ein Zusammenhang zwischen den jeweiligen Taten bestehen?
3: Also auffallend war natürlich, dass immer die Tatzeiten ziemlich identisch sind. Das sind also immer die Nächte. Auch die Örtlichkeiten sind ja vermehrt auch im Industriegebiet. Natürlich wird seitens der Polizei da jetzt ein großes Augenmerk drauf gelegt und natürlich auch dort präventiv vermehrt Streife gefahren.
2: Anwohner hatten teilweise einen lauten Knall gehört. Außerdem wurden auch Personen gesehen, die auf einem E-Scooter geflüchtet waren. Die Polizei bittet in dem Zusammenhang vor allem Anwohner, verdächtige Personen oder Knallgeräusche sofort zu melden. Der Einsatz nach dem großen Waldbrand in Schramberg ist beendet. Das hat ein Sprecher der Feuerwehr gegenüber der dpa mitgeteilt. Das Brandgebiet werde aber wegen möglicher Glutnester weiter beobachtet und kontrolliert. Das könne sich bis zum Wochenende oder sogar Anfang kommender Woche ziehen. Nach Angaben der Polizei waren etwa 20 Hektar Wald betroffen. Der Schaden wird auf 400.000 Euro geschätzt. Zwei Frauen sollen zuerst aneinander geraten sein und dann Passanten angegriffen haben. Nach einem Streit und einer Schlägerei in Baden-Baden gestern Abend wird jetzt wegen Körperverletzung ermittelt.
4: Die Polizei musste gegen 22 Uhr zum Schweigroter Platz anrücken, weil die 41 und 57 Jahre alten Frauen laut miteinander gestritten hatten. Beide waren offenbar betrunken. Sie bekamen einen Platzverweis, waren kurze Zeit später aber wieder an derselben Stelle. Dieses Mal sollen sie aber nicht nur aufeinander losgegangen sein, sondern auch auf Passanten an einer Bushaltestelle. Ein Minderjähriger sei dabei geschlagen und einer Frau in den Bauch und Oberschenkel getreten worden. Sichtbar verletzt wurde aber keiner der Beteiligten. Yvonne Stolz, Nachrichtenredaktion.
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2: PBO aus Oberkirch zieht eine positive Bilanz für das erste Halbjahr 2026.

0: Ausbau seines Standorts in Serbien. Beim Offenburger Elektrotechnikunternehmen J. Schneider gibt's Verstärkung in der Geschäftsführung. Seit dem 1. Juli ist Manfred Kohler für Vertrieb und Technik verantwortlich. Der 55-jährige gebürtige Offenburger war zuvor mehrere Jahre Geschäftsführer eines Industrieunternehmens. Gemeinsam mit Ben Huber und Marco Geiler will Kohler die Marktposition des Familienunternehmens weiter ausbauen. Soweit die Wirtschaftsnachrichten aus der Region. 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
3: Da habe ich weiter die Meldung für euch vom Autobahn 3 Karlsruhe in Richtung Stuttgart. Bauarbeiten, dadurch Rückstau im Dreieck und auf die A5.
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3: Es wird geblitzt um 17.33 Uhr an der A5 Richtung Basel zwischen Freiburg Süd und Bad Krozingen. Alte B36 zwischen Iffezheim und Rastatt bei der Abfahrt Wintersdorf. In Freiburg in der Granada Allee, Gernsbach in der Weinbergstraße, Malsch in der Bahnhofstraße, Offenburg Helene-Weber-Straße, Achtung, hier gilt Schrittgeschwindigkeit. Sinsheim-Halberstung Richtung Schiftung Höhe Autobahn, Steinmauern in der Hauptstraße von Rastatt kommend und in Waldulm, Ortseingang von Oberachern kommend. Euch, wo es geht, eine gute Fahrt. Und Meldungen schickt ihr mir rein, zum Beispiel per WhatsApp-Sprachnachricht 0173 104 3311.
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2: Sie erstrahlen in einem nagelneuen Taubenblau.
3: Ja, ich wusste auch nicht, dass es die Farbe gibt. Aber so heißt die. Und in der wurden die neuen Fensterläden vom Ringsheimer Rathaus angepinselt. Darüber freut sich auch Bürgermeister Pascal Weber zum 800-jährigen Geburtstag von Ringsheim.
4: Pünktlich zu unserem großen Jubiläumsfest sind sie fertig geworden. Die neuen Fensterläden an unserem schmucken Rathaus. Die alten sind doch in die Jahre gekommen. Es waren Risse drin. Sie sind zum Teil schon angefault gewesen. Und jetzt haben wir es geschafft. Sie sind neu. Sie sehen aus wie die vorherigen in Taubenblau. So erstrahlt das Rathaus jetzt wieder in neuem Glanz.
2: Und das just in time, denn das Jubiläumsfest geht ja schon am Samstag los. Gefeiert wird bis Montag in ganz Ringsheim. Und da das Gebäude, das Rathausgebäude, denkmalgeschützt ist, gab es wieder Holzfensterläden. Die müssen jetzt alle 5 bis 8 Jahre gestrichen werden in einem schönen Taubenblau, damit sie wieder mindestens 20 Jahre das Rathaus schmücken. Insgesamt hat die Gemeinde Ringsheim rund 45.000 Euro in die Verschönerung und den Erhalt des Rathauses investiert. Guru, guru, guru.
1: Das war die gute Nachricht des Tages. 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

0: Ich habe auch noch einen Nachschlag in Sachen gute Nachricht des Tages hier bei Hitradio. In dem Fall nicht in Taubenblau, sondern in Blasmusikgrau. Für alle Blasmusiker wie mich, das erfolgreichste Blasorchester der Welt, die Egerländer Musikanten. Die haben ja vor kurzem hier in Offenburg gespielt, bei Offenburg feiert im Zelt. Und das war das erste Heimspiel für den neuen Musikchef Alexander Wurz. Der kommt ja aus Hügelsheim, der Dirigent. Und das hat ihm wohl so gut gefallen da in Offenburg mit dem Partnerlied als Zugabe, dass es ab sofort jedes Jahr ein Heimspiel gibt mit den Egerländern. Und zwar bei den Volksschauspielen in Ötigheim.
1: Da haben wir da gute Verbindungen und das ist ja auch Deutschlands größte Freiluftbühne in Ötigheim ist, haben wir da mal einfach den Kontakt aufgenommen und wir haben da ja schon mal gespielt. Der Hauptgrund eben, dass es mein Heimspiel dann wird.
0: Genau, bisher war das jährlich nämlich auf einer großen Freilichtbühne im Allgäu in Altusried. Ab sofort auch bei uns hier in Baden. Und ab heute gibt es auch schon die Tickets im Vorverkauf für das Konzert am Samstag, 28. August. Nächstes Jahr, 2027 wohlgemerkt. Also nicht schon dieses Jahr hingehen und verwundert sein, warum da nichts los ist. Die bekommt ihr auf volksschauspiele.de. Und wenn ihr mehr über den neuen Leiter der Egerländer Alexander Wurz erfahren wollt, hört mal rein in unsere Audiothek auf hitradio.de. Da gibt es ein sehr schönes Interview mit ihm zum Nachhören.
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1: 5 Orbits verdient haben sich zum Beispiel der Tobi aus Ichenheim. Oh, schöner Vorname. 26 Grad und Regen bei dir. Oder auch der Flo aus Ettenheim. Jetzt 25 Grad, es ist leicht bewölkt und einige Wolken auch am Start bei Nikita in Kehl bei 26 Grad. 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Es gibt viele Wolken heute, in der Nacht auch nur ein bisschen Regen, morgen dann Sonne, Wolken, Wind und bis zu 32 Grad und am Donnerstag sind dann wieder Gewitter möglich.
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1: Um 18 Uhr mit Linda L.
2: 10 Tage, 5 Sprengungen von Zigarettenautomaten in Lahr und Friesenheim. Laut Polizeipräsidium Offenburg sind im Bereich der Taten jetzt vermehrt Streifen unterwegs. Außerdem sollten verdächtige Personen oder Knallgeräusche sofort gemeldet werden. Der Einsatz nach dem Waldbrand in Schramberg ist beendet. Das Brandgebiet werde aber wegen möglicher Glutnester weiter beobachtet. Das könne sich bis Anfang der kommenden Woche ziehen, so ein Sprecher der Feuerwehr gegenüber der dpa. Nach dem Brand in Baden-Baden-Lichtental gestern Abend ist das betroffene Haus vorerst nicht mehr bewohnbar. Als die Feuerwehr im August-Schriever-Weg eintraf, brannte der Dachboden bereits. Der Schaden wird auf weit über 100.000 Euro geschätzt, verletzt wurde aber niemand. Einfach näher dran an der Region. Jetzt Deutschland und die Welt mit Stefan Schütz.
3: Der Pilotenverband Vereinigung Cockpit fordert einheitliche Standards zur Drohnenerkennung an Flughäfen. Laut Verband liegt das größte Problem nicht in der Abwehr von Drohnen, sondern darin, sie rechtzeitig zu erkennen. Thomas Brock berichtet.
4: Beim bislang spektakulärsten Fall war Anfang August am Flughafen Leipzig eine mit Sprengstoff bestückte Drohne entdeckt worden. Seitdem wird viel über Abwehr diskutiert. Die Piloten fordern aber auch eine bessere Technik, um Drohnen möglichst schnell zu erkennen. Außerdem wollen die Piloten in den Gremien vertreten sein, wo über Reaktionen entschieden wird. Denn der Abschuss einer Drohne etwa kann am Ende gefährlicher sein als die Drohne selbst.
3: In Kochstedt in Sachsen-Anhalt soll genau das erforscht werden, also wie sich Drohnen besser erkennen und abwehren lassen. Innenminister Dobrindt hat dort ein Zentrum dafür eröffnet. Der CSU-Politiker sprach von einem Wettrüsten mit feindlichen Mächten bei der Drohnentechnologie. Er fügte hinzu, Deutschland erhöhe damit seine Schlagkraft gegen feindliche Drohnen deutlich. Nach dem beinahe Unfall am Münchner Flughafen am Samstag wird ein weiterer Zwischenfall gemeldet. Allerdings scheint dieser harmloser zu sein. Ein Airbus 380 setzte bei einer Landung gestern zu früh auf, sodass an der Startbahn die Beleuchtung beschädigt wurde. Den 350 Menschen an Bord passierte nichts. Beim ersten Vorfall eines Flugzeugs aus Vietnam gab es Probleme beim Start. Obwohl es zuletzt mehr Genehmigungen für den Bau von Wohnungen gegeben hat, bremst der Mieterbund dennoch die Euphorie. Dort spricht Präsidentin Weber-Moritz von einem guten Signal, aber nicht von einer Trendwende. Von Genehmigung bis Fertigstellung sei es ein weiter Weg, zudem brauche es vor allem bezahlbaren Wohnungen.

0: Raum und aktuell befinden sich noch rund 760.000 Wohnungen im Bau. Angesichts des schweren Ebola-Ausbruchs in der Demokratischen Republik Kongo stockt Deutschland seine Hilfen auf. Weitere 11 Millionen Euro werden es sein, teilte Entwicklungsministerin Radovan mit. Die SPD-Politikerin spricht von einer dramatischen Lage in dem afrikanischen Land. Bislang starben mehr als 2.300 Menschen an dem Virus.
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3: Zwei Meldungen habe ich für euch um 18.03 Uhr. B33 Haslach Richtung Offenburg. Vorsicht zwischen Biberach und Gengbach. Steht Höhe Fußbach ein Pannen-LKW auf der rechten Spur. Und Autobahn 3 Karlsruhe in Richtung Stuttgart. Bauarbeiten, dadurch Rückstau im Dreieck und auf die A5.
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3: Hui, das sind noch 9 Stück um diese Uhrzeit. Man könnte meinen, ist schon wieder Blitzermarathon, aber nein, keine Angst. A5 Richtung Basel zwischen Freiburg Süd und Bad Krozingen. Alte B36 zwischen Iffelsheim und Rastatt bei der Abfahrt Wintersdorf. Freiburg in der Granada Allee. Gernsbach in der Weinbergstraße. Malsch in der Bahnhofstraße. Offenburg Helene-Weber-Straße. Sinsheim-Halberstung Richtung Schiftung, Höhe Autobahn. Steinmauern in der Hauptstraße. Und in Waldulm Ortseingang von Oberachern kommend. Euch, wo es geht, eine gute Fahrt.
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0: 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Andi, Naimi, geht's euch ähnlich?
1: Ja.
2: Aber irgendjemand muss ja hier bleiben und den Laden am Laufen halten.
1: Wir sind überhaupt nicht eifersüchtig, gar nicht.
0: Nein. Aber um das Thema Urlaub geht's auch bei euch morgen, denn da gibt's ja so manche Sachen zu beachten.
1: Ganz genau. Tobi, ich weiß nicht, ob du Knigge-Regeln kennst.
0: Und ja, kennen tue ich sie, beachten tue ich sie nicht.
1: Ganz genau, so geht's mir auch. Da war ich mal im Jugendknast und die hatten bessere Manieren als ich, weil die hatten da so einen Knigge-Kurs. Und ich habe ein Praktikum gemacht. Da habe ich gar nicht performt mit meinen Tischmanieren. Es gibt aber auch Urlaub-Knigge. Da gibt's Verhaltensregeln. Und die besprechen wir mal morgen in der Morningshow.
0: Ah, das bedeutet, wenn du irgendwo im Ausland bist und dann
1: den einen Finger zeigen.
2: Oder vielleicht auch in Italien nicht unbedingt nach 10 Uhr morgens ein Cappuccino bestellen. Da wirst du auch doof angeguckt.
1: Genau.
2: Dann sprechen wir morgen auch noch ein bisschen über das Niedrigschwellenhotel.

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0: Das Feuer kam mitten in der Nacht in Neuried-Altenheim am Wochenende. Die Bewohner in der Kirchstraße schlafen, es gibt einen lauten Knall und dann geht alles blitzschnell. Die Flammen greifen auf mehrere Gebäude über. Hitradio Ohr hat heute Mittag mit Mo gesprochen. Er ist einer der Betroffenen und er hat uns erzählt, was in der Nacht von Samstag auf Sonntag passiert ist.
1: Das ist ein Scheißdreck, was da passiert ist.
2: Nach dem Knall bin ich aufgewacht. Gott sei Dank schlafe ich mit offenem Fenster. Und nach dem ersten Knall habe ich so geguckt und dann habe ich so diese Funken gesehen vom Dach der Scheune. Und dann bin ich runtergegangen, um das zu realisieren. Und dann bin nochmal wieder hochgerannt, das hohe Feuerwehr angerufen. Und dann, das ging alles zu schnell. Keine Ahnung, ich konnte sie nicht mehr retten.
3: Das Feuer ist ja in der Scheune ausgebrochen, dann auf die Wohnhäuser übergegangen. Und du hast mir schon geschildert, dass du deinen Kater, weil das ist das größere von beiden Tieren, hast du gepackt und runtergebracht irgendwie zum Auto. Und dann wolltest du zurück und dann war aber noch eine Frau, eine Nachbarin, die Hilfe brauchte.
2: Genau, und dann bin ich halt zu ihr aufgeweckt halt und so alles. Und dann, wo wir runter waren, da konnte ich auch nicht mehr hochgehen, weil die Feuer in dem Treppenhaus getreten ist und halt, es ist so, dass die Nachbarn mich

0: festgehalten haben, nicht mehr hochzugehen, und ich konnte sie nicht mehr retten.
1: Und dir wäre das so wahnsinnig wichtig, weil du lebst seit 8 Jahren in Deutschland, kamst aus Syrien, du arbeitest als Kfz-Mechatroniker und du hast mit den beiden Katzen da alleine gelebt.
0: Genau, richtig.
1: Es geht um die Katze Nala und du hoffst, dass sie vielleicht irgendwo in Neuried-Altenheim noch gefunden werden kann, ne?
0: Das hoffe ich. Ich hoffe, dass sie noch lebt oder irgendwo ist oder so. Oder wenn jemand bitte sieht, einfach melden. Meine Nummer hat gefühlt jeder hier im Dorf. Sie ist ein britisch-Kurzhaar-Katze und grau, hellgrau ist sie. Vielen lieben Dank für eure Hilfe. Danke, wirklich danke.
2: Und wenn ihr da was seht, sagt uns gerne Bescheid. Wir leiten das weiter. Das ganze sehr emotionale Interview mit Mo könnt ihr ab sofort auch nachhören in unserer Audiothek. Stay.

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1: Wir haben aktuell nur so 24 bis 27 Grad. 24 zum Beispiel bei Tamara in Friesenheim, 25 bei Uka in Kehl und 27 Grad bei Sandra in Oberkirch. Überall ist es bewölkt. In der Nacht kann es noch ein bisschen Regen geben. Es kühlt angenehm ab auf 10 bis 15 Grad. Morgen dann Sonne, Wolken, Wind und bis zu 32 Grad. Und am Donnerstag sind wieder Gewitter möglich.
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2: In den vergangenen 10 Tagen gab es in Lahr und Friesenheim 5 Sprengungen von Zigarettenautomaten. Erst heute früh wieder in der Theodor-Kaufmann-Straße in Lahr. Volker Olbrich vom Polizeipräsidium Offenburg. Inwieweit könnte ein Zusammenhang zwischen den jeweiligen Taten bestehen?
3: Also auffallend war natürlich, dass immer die Tatzeiten ziemlich identisch sind. Das sind also immer die Nächte. Auch die Örtlichkeiten sind ja vermehrt auch im Industriegebiet. Natürlich wird seitens der Polizei da jetzt ein großes Augenmerk drauf gelegt und natürlich auch dort präventiv vermehrt Streife gefahren.
2: Anwohner hatten teilweise einen lauten Knall gehört. Außerdem wurden auch Personen gesehen, die auf einem E-Scooter geflüchtet waren. Die Polizei bittet in dem Zusammenhang vor allem Anwohner, verdächtige Personen oder Knallgeräusche sofort zu melden. Der Einsatz nach dem

Großen Waldbrand in Schramberg ist beendet. Das hat ein Sprecher der Feuerwehr gegenüber der dpa mitgeteilt. Das Brandgebiet werde aber wegen möglicher Glutnester weiter beobachtet und kontrolliert. Das könne sich bis zum Wochenende oder sogar Anfang kommender Woche ziehen. Nach Angaben der Polizei waren etwa 20 Hektar Wald betroffen. Der Schaden wird auf 400.000 Euro geschätzt.

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2: Wir haben es 18.34 Uhr und das ist aktuell noch los auf den Straßen der Region. B33 Haslach Richtung Offenburg. Zwischen Biberach und Gengenbach steht Höhe Fußbach ein Pannen-LKW auf der rechten Spur. Dann am Autobahn 3 Karlsruhe Richtung Stuttgart Bauarbeiten. Dadurch Rückstau im Dreieck und auf die A5.
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2: A5 Richtung Basel zwischen Freiburg Süd und Bad Krozingen wird geblitzt. Genauso auf der alten B36 zwischen Iffezheim und Rastatt bei der Abfahrt Wintersdorf. Freiburg in der Granada Allee, Gernsbach in der Weinbergstraße, Malsch in der Bahnhofstraße, Offenburg, Helene-Weber-Straße, Sinsheim-Halberstung Richtung Stiftunghöhe Autobahn, Steinmauern in der Hauptstraße und in Waldulm am Ortseingang von Oberachern kommend. Außerdem gibt es noch ganz viele Anhängerblitzer, die könnt ihr nachlesen bei uns online auf hitradio.de und in der App. Gute Fahrt!
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2: Und für euren entspannten Feierabend jetzt am Dienstag, oh, schon ewig nicht mehr gehört, 2000er Klassiker von Rihanna, Rehab. Tag zusammen.

0: Kurze musikalische Zeitreise hier bei Hitradio. Ein Modetanz aus den frühen 60ern war in den späten 80ern plötzlich wieder richtig gefragt. Chubby Checker hat's mit seinem Hit The Twist gleich zweimal 1960 und 1961 an die Spitze der Charts geschafft. Auch in Deutschland haben Anfang der 60er plötzlich alle Twist getanzt, also zumindest mal die jungen Leute. Und die Alten haben's wie immer nicht verstanden.
1: Wie unselbstständig, unrevolutionär, ja, ohne Einfälle, dabei aber nicht ohne Komik der Tanz ist, das sehen Sie im Paartanz. Die Bewegung beschränkt sich im Wesentlichen auf die Drehung in der Hüfte und in den Füßen. Auf diese Weise kommt der Twist, da ja offen getanzt wird, dem Wunsch der Jugend nach Rhythmus sehr entgegen.
0: Was dieser Mann wohl zu der Version von The Twist gesagt hätte, die heute vor genau 38 Jahren die deutschen Charts angeführt hat. Wieder war Chubby Checker auf Platz 1, aber diesmal auch noch begleitet von drei Rappern, den Fat Boys. Oder um es mit den Worten des Reporters aus den 60ern zu sagen, dem Wunsch der Jugend nach mehr Rhythmus ist diese Version definitiv sehr entgegengekommen.

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0: Coole Live-Version von Paul Young, Love of the Common People. Im Summer of Life, jede Stunde diesen August, einen Live-Hit für euch, natürlich auch morgen wieder. Und auch bei unter 30 Grad heute Abend ist sie für euch da und bringt euch die besten Latin-Hits ins Radio. Unsere Kati Chakkat mit Chakalaka, der Latin-Show im Radio, gleich wieder hier ab 19 Uhr bei Hitradio. Kati, was gibt's heute Abend bei dir?
1: Die Latin-Show heute Abend, es wird natürlich gewohnt lustig, fröhlich und wild. Aber so einen kleinen Blick nach Kolumbien müssen wir einfach werfen nach dem verheerenden Erdbeben letzte Woche, wo ganz viele Leute einfach alles verloren haben und von vorne anfangen müssen. Kriegen sie Hilfe auch von den Latin Artists, die hier auf der Playlist laufen bei Chakalaka. Wie das aussieht, was die tun vor Ort, darüber sprechen wir heute Abend zumindest ein bisschen. Ich freue mich, wenn ihr dabei seid heute Abend wie gewohnt. 19 Uhr hier bei Hitradio Ohr.
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1: Wir checken noch mal schnell die Temperaturen an diesem Dienstagabend. 23 Grad hat es in Urlaufen, meldet Susanne. Bedeckter Himmel hier, ähnlich auch in Schuttertal, bei 24 Grad bei Andi und 25 bei Ollert in Rheinau. Hier ist es wechselnd bewölkt. In der Nacht wird es recht angenehm zum Lüften, 10 bis 15 Grad. Es kann allerdings ein bisschen Regen geben. Morgen dann Sonne, Wolken, Wind und bis zu 32 Grad. Und am Donnerstag sind gegen Abend wieder Gewitter möglich.
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1: Um 19 Uhr mit Linda L.
2: 10 Tage, 5 Sprengungen von Zigarettenautomaten in Lahr und Friesenheim. Laut Polizeipräsidium Offenburg sind im Bereich der Taten jetzt vermehrt Streifen unterwegs. Außerdem sollten verdächtige Personen oder Knallgeräusche sofort gemeldet werden. Der Einsatz nach dem Waldbrand in Schramberg ist beendet. Das Brandgebiet werde aber wegen möglicher Glutnester weiter beobachtet. Das könne sich bis Anfang der kommenden Woche ziehen, so ein Sprecher der Feuerwehr gegenüber der dpa. Nach einem Streit am Schweigroter Platz in Baden-Baden gestern Abend wird jetzt wegen Körperverletzung gegen 2 Frauen ermittelt. Die beiden sollen zuerst aufeinander losgegangen sein und im Anschluss noch Passanten angegriffen haben. Offenbar waren beide betrunken. Einfach näher dran an der Region. Jetzt Deutschland und die Welt mit Joshua Heise.
3: Deutschland stärkt seine Drohnenabwehr. Dazu gibt es nun ein neues Forschungszentrum in Sachsen-Anhalt in Kochstedt. Bundesinnenminister Dobrindt sagte bei der Eröffnung, es gehe darum, sich in einem Schattenkrieg zu behaupten. Claudia Wächter berichtet.
4: Dieser Schattenkrieg ist eine dunkle Bedrohung, warnt Dobrindt. Aber der Tag heute sei bedeutend, denn man verstärke endlich die Schlagkraft gegen angreifende Drohnen, gegen eine hybride Bedrohung. Konkret geht es in dem Zentrum um die Fragen, wie erkennt man Drohnen, ortet sie und vor allem, wie holt man sie schnell vom Himmel?
3: Die Kontrollen an den deutschen Außengrenzen sollen um ein weiteres halbes Jahr verlängert werden. Innenminister Dobrindt hat den Schritt offiziell bei der EU-Kommission angemeldet. Die Lage an Europas Außengrenzen zeige, dass zum Zurückdrängen der illegalen Migration weiterhin Kontrollen benötigt würden, sagte Dobrindt der Bild-Zeitung. Letzten Monat waren zehntausende Migranten in die spanische Exklave Ceuta gekommen. Finanzminister Klingbeil hat die Kritik von CDU und CSU an seiner Steuerreform zurückgewiesen. Die Unionschefs Merz und Söder hätten die Pläne im Koalitionsausschuss mitentschieden, so der SPD-Vorsitzende. Der Entwurf sieht Entlastungen von rund 10 Milliarden Euro jährlich vor, vor allem für kleine und mittlere Einkommen. Eine Familie mit 2 Kindern solle dadurch etwa 600 Euro im Jahr sparen. Nach dem beinahe Unfall am Münchner Flughafen vor wenigen Tagen wird ein weiterer Zwischenfall gemeldet. Allerdings scheint dieser harmloser zu sein. Ein Lufthansa Airbus A380 setzte bei der Landung gestern zu früh auf, sodass an der Startbahn die Beleuchtung beschädigt wurde. Den Menschen an Bord passierte nichts. Beim ersten Vorfall eines Flugzeugs aus Vietnam gab es Probleme beim Start.
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1: B33 Haslach Richtung Offenburg steht weiterhin zwischen Biberach und Gengenbach-Höhe-Fußbach. Ein Pannen-LKW auf der rechten Spur. Und am Autobahndreieck Karlsruhe Richtung Stuttgart Bauarbeiten. Dadurch Rückstau im Dreieck und auf die A5.
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1: Die Blitzer stehen um 19.03 Uhr noch an der A5 Richtung Basel zwischen Freiburg-Süd und Bad Krozingen. Alte B36 zwischen Iffezheim und Rastatt bei der Abfahrt Wintersdorf. Freiburg in der Granada-Allee. Gernsbach, Weinbergstraße, Mahl-Spahnhofstraße, Offenburg, Helene-Weber-Straße. Sinsheim-Halberstungen Richtung Schiftung, Höhe Autobahn, Steinmauern in der Hauptstraße. Wald-Ulm, Ortseingang von Oberachern kommend. Und die Anhängerblitzer gibt's bei uns online. Euch eine gute Fahrt in diesen Dienstagabend.
7: Wir sagen Dankeschön.
8: Und auf Wiedersehen.
7: Die Schau muss weiter.
8: Geht auf Wiedersehen.
1: Ich bin Tobi Siegwart. Bleibt gesund und breite Nudle. Und jetzt viel Spaß mit Kati.
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1: Der Dienstagabend, jeden Dienstag hier, Chakalaka, die Dating-Show. Es wird eine fröhliche Sendung, trotzdem müssen wir einmal schnell rüberschauen nach Kolumbien. Denn letzte Woche hat ein richtig starkes Erdbeben dort wahnsinnig vielen Leuten alles genommen. Ihre Familien, ihre Häuser, ihre Existenz und sehr viele Menschen müssen jetzt von vorne anfangen. Und was ich sehr beachtlich finde, ist, dass diese großen Latin-Artists, ja, also J Balvin, Karol G, Ryan Castro, alle die, die ich auch hier immer spiele, dass die ihr Geld jetzt genau dafür nutzen, zu helfen, zu Hause. Ja? Also bei J Balvin kann man es beobachten, der postet tagtäglich, der hat zusammen mit Ryan Castro einen Privatchat geleased, gemietet, weiß ich nicht, organisiert auf jeden Fall, der Hilfsladungen ins Land fliegt, von einem Ende zum anderen oder ne, von einem anderen Land rüber, mit Sachen, die man einfach täglich braucht. Wasser, Windeln, Bohnen, Reis, alles, was Menschen eben jetzt ad hoc brauchen in den schwer betroffenen Gebieten. Und das machen die einfach. Also Karol G, J Balvin, die sind auch mit Stiftungen unterwegs, die in Kolumbien arbeiten. Die sind all eyes jetzt auf diese Erdbebengebiete und packen da so viel Kohle rein und so viel Zeit und so viel Energie und sind selber auch vor Ort am Helfen. Und das ist schon gut. Damit haben sie sich ein ganz großes Stück Menschlichkeit bewahrt in ihrem, ich sag mal, Vida de Ricos, ne, im reichen, gut gestellten Leben, was sie führen. Trotzdem sind sie da, packen mit an oder lassen ihr Geld mit anpacken und das ist wichtig. Karol G, jetzt hier zum Start in Chakalaka, die Latin Show heute am Dienstag.

Die Latin Show, der Dienstagabend hier bei Hitradio Ohr. Wir haben hier ein wunderschönes Album von J Balvin, beziehungsweise ich habe das hier vorliegen. Colores heißt es, ist aus dem Jahr 2020. Ich finde, es ist sein schönstes Album. Musikalisch weiß ich gar nicht, aber auf jeden Fall vom Look, denn er hat nur Songs drauf, die Farben sind. Also einer heißt Rot, einer Grün, einer Blau, einer Gelb und so weiter. Und das macht das ganze Album natürlich bunt. Es wurde auch bunt designt mit einer fetten Blume, die in allen Farben leuchtet. Der Merch dazu war bunt. Es war sein schönstes Album. Komisch irgendwie, dass genau der Song so bekannt geworden ist, der eigentlich keine schöne Farbe beschreibt, nämlich Grau. Gris von J Balvin. Ist einfach gut. Gibt's jetzt hier bei Chakalaka, der Latin Show.

0: Ja.
1: Gries, J Balvin, ihr habt es eben gehört. Und ihr habt auch das hier gehört. Sensación del bloque. So wird eine Frau beschrieben bei J Balvin. Also die Sensation vom Block. Die schärfste Lady, die rumläuft hier in den Straßen. Und das ist eine Hommage, so ein kleiner Hint an einen älteren Song von Randy und Della Ghetto. Und das machen die ja gerne in der Musik, nochmal so zu einem anderen Artist drüber zwinkern. Der Song hieß damals Sensación del Bloque. Das war einer der Reggaeton-Vorreiter. Ohne die hätte es das heute alles nicht gegeben. Und deswegen gibt es da gerne auch so ein paar Zwinkerer rüber. Sensación del Bloque gibt es jetzt hier ganz bei Chakalaka, der Latin-Show. Hey, hey.

Magan, El Cata und Mr. Worldwide, Pitbull. Hier bei Chakalaka, der Lettern-Show. Der mischt sich auch einfach überall rein. In jede Musikart, überall auf der Welt ist der vertreten. Und dieser Künstler hier, der jetzt kommt, auch. Jason Derulo. Der ist auch immer überall. Irgendwie taucht er dauernd irgendwo auf, wo man ihn gar nicht so erwartet. Auch hier bei Chakalaka, der Lettern-Show. Zusammen mit Faruko und Mamacita.

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10: Ich habe es vorhin schon erzählt, Chakalaka ist hier immer am Dienstag, immer eine Stunde Latin Music, immer eine Stunde mit Musik von auch J Balvin und auch Ryan Castro und auch Karol G und so vielen anderen großen Latin Stars, die ihr Geld jetzt sinnvoll nutzen, denn sie haben viel davon. Und wenn im Heimatland, ja, in Kolumbien, ein riesiges Erdbeben wahnsinnig viele Häuser, Gebäude, Städte, Kirchen und Familien zerstört hat, dann muss man als Kolumbianer sagen, ich helfe. Und Karol G ist gerade auf Welttour und trotzdem, es ist mir auch klar, dass sie das nicht alles alleine macht, dass sie Leute dafür hat, aber die müssen bezahlt werden. Und die nehmen ihr Geld her, chartern Privatjets, die Güter, Wasser, Essen, Lebensmittel, Versorgung, Windeln in die Krisengebiete fliegen. Natürlich gibt es da auch was vom Militär und natürlich kommen auch Hilfsgüter aus anderen Ländern. Aber in so einem Fall ist mehr immer mehr und immer besser. Und wenn man mit so viel Geld, wie die haben, dazu beitragen kann, im Heimatland was besser zu machen, ich finde, damit haben sie sich ein ganz, ganz großes Stück Menschlichkeit bewahrt und das ist wichtig. Falls ihr sagt, ich will auch was tun, es gibt wahnsinnig viele Spendenkonten, ich will jetzt hier für keines Werbung machen, ihr findet das eures Vertrauens im Internet. Definitiv, falls ihr da was übrig habt und geben wollt. So, jetzt machen wir aber weiter mit Musik. Wir hören rein, was J Balvin so macht, wenn er nicht gerade Privatjets mit Wasserwellen hat. Nämlich wirklich gute Musik. Liebe Chakalaka, der Latin Show.

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0: Der darf nicht fehlen hier bei Chakalaka, der Latin Show. Ein Klassiker vom Guayacan Orchester, wird immer wieder und überall auf Partys gespielt und neu performt von irgendwelchen Bands. Ganz toll. Aus 1990. Es geht um die Salsa-Hauptstadt Cali. Und das Teil heißt Oiga Mire Vea. Und das macht gute Laune. Und zwar jetzt.
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Wenn ihr den Start der Fußball-WM gesehen habt in Mexiko, es ist tatsächlich schon ein paar Wöchelchen her, dann habt ihr Maná gesehen. Zumindest ganz kurz, denn diese Opening-Shows waren ja wirklich, jede Band hatte so eine Minute oder sowas. Maná hat dort auch performt, denn es ist die größte Rockband, die Mexiko hervorgebracht hat. Die sind schon älter, die haben schon eine Legacy hinter sich in Musik und genauso auch Juan Luis Guerra. Beides musikalische Superstars in ihren Musikrichtungen auf dem lateinamerikanischen Kontinent, aber natürlich auch schon lang in Europa und darüber hinaus bekannt. Und die haben tolle Musik auch zusammen gemacht. Auch wenn sie gar nicht so richtig zusammenpassen. Juan Luis Guerra macht eher die Klassiker, ne? Salsa und in diese Richtung. Und Maná eher Klassikrock. Aber La Luz, der Song, den sie da zusammen gemacht haben, der ist echt ein Prachtstück. Da ist was zum Zurücklehnen und Genießen. Jetzt hier bei Chakalaka, der Latin Show.

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2: Ich bin Joshua Heise. Die Kontrollen an den deutschen Außengrenzen sollen um ein weiteres halbes Jahr bis Mitte März verlängert werden. Das hat Bundesinnenminister Dobrindt jetzt offiziell bei der EU-Kommission angemeldet. Thomas Brockt berichtet.
3: Eigentlich sollen im Schengen-Raum die Grenzen offen sein. Doch schon seit 2 Jahren gilt das für die deutschen Außengrenzen nicht mehr. Kritik daran gibt es immer wieder. Doch jetzt kommt, wenn die EU-Kommission nicht widerspricht, die nächste Verlängerung.

0: Verlängerung. Innenminister Dobrindt hatte das schon vor kurzem angekündigt, nach dem Massenansturm von Migranten auf die spanische Exklave Ceuta in Nordafrika.
1: Obwohl es zuletzt mehr Genehmigungen für den Bau von Wohnungen gegeben hat, bremst der Mieterbund dennoch die Euphorie. Dort spricht Präsidentin Weber-Moritz von einem guten Signal, aber nicht von einer Trendwende. Von Genehmigung bis Fertigstellung sei es ein weiter Weg. Zudem brauche es vor allem bezahlbaren Wohnraum und aktuell befänden sich noch rund 760.000 Wohnungen im Bau. Im Hohenfenn in Belgien kämpft die Feuerwehr weiter gegen die Flammen. Damit diese nicht auf deutsches Gebiet übergreifen, werden Brandschneisen geschlagen. Das Feuer ist laut belgischem Innenministerium weitgehend gestoppt. Nur eine Brandfront in unwegsamem Gelände lässt sich vom Boden aus nicht bekämpfen. Problem: Löschflugzeuge können wegen Regens und Bewölkung nicht fliegen. Apple ändert von Oktober an seinen App Store in der EU. Nutzer sollen dann mehr Wahlfreiheit beim Herunterladen und Bezahlen von Apps bekommen. Zudem dürfen Entwickler ihre Programme künftig leichter auch außerhalb des App Stores anbieten. Die EU-Kommission hatte Apple letztes Jahr wegen Verstößen gegen den Digital Markets Act mit 500 Millionen Euro Strafe belegt und will die Umsetzung der Änderungen jetzt genau beobachten.
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3: Die Piñata hier an der Decke. Der kleine Pappmaché-Kaktus, der einen Song beinhaltet, immer zum Ende von Chakalaka, der Latin Show, den ich euch jetzt raushaue. Ein Überraschungssong. So, da haben wir ihn. Die Piñata ist kaputt. Rausgefallen ist da Kiel zusammen mit Shaggy und Mafio und Me Siento Bien. Alright, das ist Reggae. Ich spreche immer ganz viel von Reggaeton, das ja irgendwo herkommen muss. Ne? Reggaeton hat die Wurzeln auch im Reggae. Darkiel, Sänger, aber auch Schauspieler, der hat den jungen Nicky Jam in dessen Biopic gespielt. Eine wilde Kombi zusammen mit Shaggy, der ja Großmeister des Reggae ist. Aber ein cooler Song. Me siento bien. Passt gut jetzt zum Ausklang vom Dienstagabend. Ich bin Katharina Czakacz, das war Chakalaka, die Latin Show. Ich freue mich, wenn wir uns nächsten Dienstag auch wieder hören, um 7 hier bei Hitradio OR. Bis dahin, habt euch lieb und fasst euch an. Ciao, adios.
4: Danke!

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1: Ich bin Linda L. Das war heute bei uns in der Region wichtig. Mehrfach sind in den vergangenen 10 Tagen in Lahr Zigarettenautomaten gesprengt worden. Vergangene Nacht ein weiterer in der Theodor-Kaufmann-Straße. Die bisher unbekannten Täter haben heute früh um 3:15 Uhr Sprengstoff in den Ausgabeschacht gesteckt. Dabei wurde der Automat laut Polizei vollständig zerstört. Durch Videokameras im Umfeld konnten die Verdächtigen teilweise aufgenommen werden. Es handelt sich demnach um 2 bis 3 Personen, möglicherweise Jugendliche, die dunkel gekleidet waren und mit E-Scootern flüchteten. Trotz sofortiger Fahndung durch die Polizei inklusive Hubschrauber wurden keine Verdächtigen mehr gefunden. Jetzt werden Zeugen gesucht. Auch heute früh musste die Feuerwehr nochmal ausrücken. Seit Sonntagabend waren die Einsatzkräfte in Schramberg mit dem Brand im Tösswald beschäftigt. Hinweis auf eine vorsätzliche Brandstiftung gäbe es derzeit nicht. Die Ermittlungen zur genauen Ursache laufen aber noch. Bisher ist eine Fläche von 20 Hektar betroffen. Den Schaden schätzt die Polizei auf etwa 400.000 Euro. Wegen der erheblichen Steinschlaggefahr bleibt die Lauterbacher Straße bis auf Weiteres vollgesperrt. Auch die Hochspannungsleitung im Brandbereich bleibt vorerst außer Betrieb, bis der Netzbetreiber sie überprüft hat. Auswirkungen auf die Stromversorgung für die Bewohner habe das aber nicht. Die Bahnverbindung zwischen Freiburg und Colmar wird nicht umgesetzt. Das Verkehrsministerium Baden-Württemberg hat bekannt gegeben, dass die Planungen zur Reaktivierung der Strecke eingestellt werden. Offenbar scheitert das Projekt an der gemeinsamen Finanzierung. Der Verband Region Südlicher Oberrhein kritisiert die Entscheidung. Man verkenne die strategische Bedeutung des Projekts für den Oberrhein. Noch im Juni hatten der damalige Bundesverkehrsminister Patrick Schnieder und sein französischer Amtskollege betont, an der Inbetriebnahme festzuhalten. Das baden-württembergische Landwirtschaftsministerium will Landwirte finanziell unterstützen, wenn sie wegen der Trockenheit Futter für ihre Tiere zukaufen müssen. Laut Ministerin Marion Gentges stehen bis zu 5 Millionen Euro zur Verfügung. Demnach müssten viele Tierhalter ihre Futterreserven jetzt schon aufbrauchen. Teilweise würden Tiere schon vorzeitig geschlachtet.
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1: Ich bin Joshua Heise. Der CO2-Preis muss Firmen so sehr wehtun, dass sie lieber in klimafreundliche Projekte investieren. Das zeigt eine Umfrage des IFO-Instituts. Demnach müsste der Preis pro Tonne CO2 fast doppelt so hoch sein wie bisher. Doch die EU-Kommission und Bundeswirtschaftsministerin Reiche wollen den Emissionshandel weiter abschwächen. Damit würde der Anreiz, klimafreundlich zu investieren, quasi wegfallen. Wieder ein Zwischenfall am Münchner Flughafen. Gestern Abend ist ein Flugzeug zu früh aufgesetzt und hat dabei die Beleuchtung der Landebahn beschädigt. Das hat die Lufthansa jetzt bestätigt. Alle 351 Passagiere blieben unverletzt. Mehr dazu von Pia Wegner.
2: Wieso der Airbus zu früh aufgesetzt hat, ist bislang unklar. Die Bundesstelle für Flugunfalluntersuchung hat sich der Sache angenommen. Erst am Samstag war eine Boeing der Fluggesellschaft Vietnam Airlines beim Start über das Bahnende hinausgefahren, weil sie zu langsam war. Das Flugzeug konnte zwar gerade noch so abheben, musste aber 2 Stunden später beschädigt wieder in München landen.
1: Deutschland muss feuchter werden, so fordern es die beiden Umweltschutzverbände NABU und BUND. Hintergrund sind die schweren Wald- und Moorbrände im Hürtgenwald und im Hohenfenn nahe der belgisch-deutschen Grenze. Die Verbände betonen, wenn trockengelegte Moore, Wälder und Auen schnell wieder vernässt werden, schützt das nicht nur gegen Brände, sondern auch vor Dürre, Hitze und Starkregen. In Perus Hauptstadt Lima sind archäologische Überreste eines möglichen Menschenopfers entdeckt worden. Das rund 1400 Jahre alte Skelett eines vermutlich erwachsenen Mannes wurde in der Ruinenstätte Huacapugiana gefunden, dort, wo einst ein unterirdischer Wasserkanal rituell verschlossen wurde. Das Kulturministerium sieht darin neue Einblicke in die indigene Kultur Perus.
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1: Ich bin Linda L. Das war heute bei uns in der Region wichtig. Mehrfach sind in den vergangenen 10 Tagen in Lahr Zigarettenautomaten gesprengt worden. Vergangene Nacht ein weiterer in der Theodor-Kaufmann-Straße. Die bisher unbekannten Täter haben heute früh um kurz vor 3 Uhr Sprengstoff in den Ausgabeschacht gesteckt. Dabei wurde der Automat laut

0: Polizei vollständig zerstört. Durch Videokameras im Umfeld konnten die Verdächtigen teilweise aufgenommen werden. Es handelt sich demnach um 2 bis 3 Personen, möglicherweise Jugendliche, die dunkel gekleidet waren und mit E-Scootern flüchteten. Trotz sofortiger Fahndung durch die Polizei inklusive Hubschrauber wurden keine Verdächtigen mehr gefunden. Jetzt werden Zeugen gesucht. Auch heute früh musste die Feuerwehr nochmal ausrücken. Seit Sonntagabend waren die Einsatzkräfte in Schramberg mit dem Brand im Tösswald beschäftigt. Hinweis auf eine vorsätzliche Brandstiftung gäbe es derzeit nicht. Die Ermittlungen zur genauen Ursache laufen aber noch. Bisher ist eine Fläche von 20 Hektar betroffen. Den Schaden schätzt die Polizei auf etwa 400.000 Euro. Wegen der erheblichen Steinschlaggefahr bleibt die Lauterbacher Straße bis auf Weiteres voll gesperrt. Auch die Hochspannungsleitung im Brandbereich bleibt vorerst außer Betrieb, bis der Netzbetreiber sie überprüft hat. Auswirkungen auf die Stromversorgung für die Bewohner habe das aber nicht. Die Bahnverbindung zwischen Freiburg und Colmar wird nicht umgesetzt. Das Verkehrsministerium Baden-Württemberg hat bekannt gegeben, dass die Planungen zur Reaktivierung der Strecke eingestellt werden. Offenbar scheitert das Projekt an der gemeinsamen Finanzierung. Der Verband Region Südlicher Oberrhein kritisiert die Entscheidung. Man verkenne die strategische Bedeutung des Projekts für den Oberrhein. Noch im Juni hatten der damalige Bundesverkehrsminister Patrick Schnieder und sein französischer Amtskollege betont, an der Wiederinbetriebnahme festzuhalten. Das baden-württembergische Landwirtschaftsministerium will Landwirte finanziell unterstützen, wenn sie wegen der Trockenheit Futter für ihre Tiere zukaufen müssen. Laut Ministerin Marion Gentges stehen bis zu 5 Millionen Euro zur Verfügung. Demnach müssten viele Tierhalter ihre Futterreserven jetzt schon aufbrauchen. Teilweise würden Tiere schon vorzeitig geschlachtet.
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1: Ich bin Joshua Heise. Der CO2-Preis muss Firmen so sehr wehtun, dass sie lieber in klimafreundliche Projekte investieren. Das zeigt eine Umfrage des IFO-Instituts. Demnach müsste der Preis pro Tonne CO2 fast doppelt so hoch sein wie bisher. Doch die EU-Kommission und Bundeswirtschaftsministerin Reiche wollen den Emissionshandel weiter abschwächen. Damit würde der Anreiz, klimafreundlich zu investieren, quasi wegfallen. Wieder ein Zwischenfall am Münchner Flughafen. Gestern Abend ist ein Flugzeug zu früh aufgesetzt und hat dabei die Beleuchtung der Landebahn beschädigt. Das hat die Lufthansa jetzt bestätigt. Alle 351 Passagiere blieben unverletzt. Mehr dazu von Pia Wegner.
2: Wieso der Airbus zu früh aufgesetzt hat, ist bislang unklar. Die Bundesstelle für Flugunfalluntersuchung hat sich der Sache angenommen. Erst am Samstag war eine Boeing der Fluggesellschaft Vietnam Airlines beim Start über das Bahnende hinausgefahren, weil sie zu langsam war. Das Flugzeug konnte zwar gerade noch so abheben, musste aber 2 Stunden später beschädigt wieder in München landen.
1: Deutschland muss feuchter werden, so fordern es die beiden Umweltschutzverbände NABU und BUND. Hintergrund sind die schweren Wald- und Moorbrände im Hürtgenwald und im Hohenfenn nahe der belgisch-deutschen Grenze. Die Verbände betonen, wenn trockengelegte Moore, Wälder und Auen schnell wieder vernässt werden, schützt das nicht nur gegen Brände, sondern auch vor Dürre, Hitze und Starkregen. In Perus Hauptstadt Lima sind archäologische Überreste eines möglichen Menschenopfers entdeckt worden. Das rund 1400 Jahre alte Skelett eines vermutlich erwachsenen Mannes wurde in der Ruinenstätte Huacapuquiana gefunden, dort, wo einst ein unterirdischer Wasserkanal rituell verschlossen wurde. Das Kulturministerium sieht darin neue Einblicke in die indigene Kultur Perus.
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1: Ich bin Linda L. Das war heute bei uns in der Region wichtig. Mehrfach sind in den vergangenen 10 Tagen in Lahr Zigarettenautomaten gesprengt worden. Vergangene Nacht ein weiterer in der Theodor-Kaufmann-Straße. Die bisher unbekannten Täter haben heute früh um kurz vor 3 Uhr Sprengstoff in den Ausgabeschacht gesteckt. Dabei wurde der Automat laut Polizei vollständig zerstört. Durch Videokameras im Umfeld konnten die Verdächtigen teilweise aufgenommen werden. Es handelt sich demnach um 2 bis 3 Personen, möglicherweise Jugendliche, die dunkel gekleidet waren und mit E-Scootern flüchteten. Trotz sofortiger Fahndung durch die Polizei inklusive Hubschrauber wurden keine Verdächtigen mehr gefunden. Jetzt werden Zeugen gesucht. Auch heute früh musste die Feuerwehr nochmal ausrücken. Seit Sonntagabend waren die Einsatzkräfte in Schramberg mit dem Brand im Tösswald beschäftigt. Hinweis auf eine vorsätzliche Brandstiftung gäbe es derzeit nicht. Die Ermittlungen zur genauen Ursache laufen aber noch. Bisher ist eine Fläche von 20 Hektar betroffen. Den Schaden schätzt die Polizei auf etwa 400.000 Euro. Wegen der erheblichen Steinschlaggefahr bleibt die Lauterbacher Straße bis auf Weiteres voll gesperrt. Auch die Hochspannungsleitung im Brandbereich bleibt vorerst außer Betrieb, bis der Netzbetreiber sie überprüft hat. Auswirkungen auf die Stromversorgung für die Bewohner habe das aber nicht. Die Bahnverbindung zwischen Freiburg und Colmar wird nicht umgesetzt. Das Verkehrsministerium Baden-Württemberg hat bekannt gegeben, dass die Planungen zur Reaktivierung der Strecke eingestellt werden. Offenbar scheitert das Projekt an der gemeinsamen Finanzierung. Der Verband Region Südlicher Oberrhein kritisiert die Entscheidung. Man verkenne die strategische Bedeutung des Projekts für den Oberrhein. Noch im Juni hatten der damalige Bundesverkehrsminister Patrick Schnieder und sein französischer Amtskollege betont, an der Wiederinbetriebnahme festzuhalten. Das baden-württembergische Landwirtschaftsministerium will Landwirte finanziell unterstützen, wenn sie wegen der Trockenheit Futter für ihre Tiere zukaufen müssen. Laut Ministerin Marion Gentges stehen bis zu 5 Millionen Euro zur Verfügung. Demnach müssten viele Tierhalter ihre Futterreserven jetzt schon aufbrauchen. Teilweise würden Tiere schon vorzeitig geschlachtet.
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1: Ich bin Hendrik Daum. Bundesinnenminister Dobrindt will die Grenzkontrollen an den deutschen Außengrenzen bis Mitte März verlängern. Die Entwicklungen an den europäischen Außengrenzen zeigten, dass das Zurückdrängen der illegalen Migration weiterhin Kontrollen brauche, so Dobrindt. Er hatte dieses Vorhaben schon Ende Juli angekündigt.

0: Nicht als Zehntausende Migranten die Grenze von Marokko nach Ceuta in Nordafrika überquerten. Ein Arbeitszeugnis kann darüber entscheiden, ob wir einen Job bei einem neuen Arbeitgeber bekommen oder nicht. Jede siebte Firma lässt diese Zeugnisse mittlerweile von KI verfassen. Das geht aus einer Bitkom-Umfrage hervor. Personalabteilungen setzen generell immer mehr auf künstliche Intelligenz, am häufigsten bei der Weiterbildung von Mitarbeitern. Verfall und Immobilienspekulation. In Deutschland sind in den vergangenen zwei Jahren mehr als 1000 Denkmale unwiederbringlich verloren gegangen, mehr als eines pro Tag. Das geht aus dem sogenannten Schwarzbuch der Deutschen Stiftung Denkmalschutz hervor. Damit hat sich die Situation weiter verschlechtert. Der Aufwand für den Erhalt werde oft als zu groß erachtet. Dazu kämen Brände und Vandalismus. Beim FC Bayern gibt es erneut Sorgen um Nationalspieler Jamal Musiala. Beim 4:2 Testsieg in Heidenheim musste er nur 9 Minuten nach seiner Einwechslung behandelt werden und konnte die Partie nicht fortsetzen. Schon beim Test gegen Leipzig hatte er Probleme gehabt und lag zeitweise regungslos auf dem Platz. Am Samstag steht mit dem Supercup das erste Pflichtspiel der Bayern an. Gegner ist Dortmund.
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1: Ich bin Linda L. Das war heute bei uns in der Region wichtig. Mehrfach sind in den vergangenen 10 Tagen in Lahr Zigarettenautomaten gesprengt worden. Vergangene Nacht ein weiterer in der Theodor-Kaufmann-Straße. Die bisher unbekannten Täter haben heute früh um kurz vor 3 Uhr Sprengstoff in den Ausgabeschacht gesteckt. Dabei wurde der Automat laut Polizei vollständig zerstört. Durch Videokameras im Umfeld konnten die Verdächtigen teilweise aufgenommen werden. Es handelt sich demnach um 2 bis 3 Personen, möglicherweise Jugendliche, die dunkel gekleidet waren und mit E-Scootern flüchteten. Trotz sofortiger Fahndung durch die Polizei inklusive Hubschrauber wurden keine Verdächtigen mehr gefunden. Jetzt werden Zeugen gesucht. Auch heute früh musste die Feuerwehr nochmal ausrücken. Seit Sonntagabend waren die Einsatzkräfte in Schramberg mit dem Brand im Tösswald beschäftigt. Hinweis auf eine vorsätzliche Brandstiftung gäbe es derzeit nicht. Die Ermittlungen zur genauen Ursache laufen aber noch. Bisher ist eine Fläche von 20 Hektar betroffen. Den Schaden schätzt die Polizei auf etwa 400.000 Euro. Wegen der erheblichen Steinschlaggefahr bleibt die Lauterbacher Straße bis auf Weiteres voll gesperrt. Auch die Hochspannungsleitung im Brandbereich bleibt vorerst außer Betrieb, bis der Netzbetreiber sie überprüft hat. Auswirkungen auf die Stromversorgung für die Bewohner habe das aber nicht. Die Bahnverbindung zwischen Freiburg und Colmar wird nicht umgesetzt. Das Verkehrsministerium Baden-Württemberg hat bekannt gegeben, dass die Planungen zur Reaktivierung der Strecke eingestellt werden. Offenbar scheitert das Projekt an der gemeinsamen Finanzierung. Der Verband Region Südlicher Oberrhein kritisiert die Entscheidung. Man verkenne die strategische Bedeutung des Projekts für den Oberrhein. Noch im Juni hatten der damalige Bundesverkehrsminister Patrick Schnieder und sein französischer Amtskollege betont, an der Wiederinbetriebnahme festzuhalten. Das baden-württembergische Landwirtschaftsministerium will Landwirte finanziell unterstützen, wenn sie wegen der Trockenheit Futter für ihre Tiere zukaufen müssen. Laut Ministerin Marion Gentges stehen bis zu 5 Millionen Euro zur Verfügung. Demnach müssten viele Tierhalter ihre Futterreserven jetzt schon aufbrauchen. Teilweise würden Tiere schon vorzeitig geschlachtet.
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1: Ich bin Hendrik Daum. Die Kontrollen an den deutschen Außengrenzen sollen um ein weiteres halbes Jahr bis Mitte März verlängert werden. Das hat Bundesinnenminister Dobrindt jetzt offiziell bei der EU-Kommission angemeldet. Thomas Brockt berichtet.
2: Eigentlich sollen im Schengen-Raum die Grenzen offen sein. Doch schon seit 2 Jahren gilt das für die deutschen Außengrenzen nicht mehr. Kritik daran gibt es immer wieder. Doch jetzt kommt, wenn die EU-Kommission nicht widerspricht, die nächste Verlängerung. Innenminister Dobrindt hatte das schon vor kurzem angekündigt. Nach dem Massenansturm von Migranten auf die spanische Exklave Ceuta in Nordafrika.
1: Die Bundesregierung hat in Sachsen-Anhalt ein neues Drohnenforschungszentrum eröffnet. Es ist beim Deutschen Zentrum für Luft- und Raumfahrt angesiedelt und soll vor allem erforschen, wie Drohnen besser erkannt und abgewehrt werden können. Das soll am früheren Flughafen Magdeburg-Kochstedt unter realistischen Bedingungen auch getestet werden. In den kommenden Jahren sollen für das Zentrum 10 Millionen Euro ausgegeben werden. Ein Arbeitszeugnis kann darüber entscheiden, ob wir einen Job bei einem neuen Arbeitgeber bekommen oder eben nicht. Jede 7. Firma lässt diese Zeugnisse mittlerweile von KI verfassen. Das geht aus einer Bitkom-Umfrage hervor. Personalabteilungen setzen generell immer mehr auf künstliche Intelligenz, am häufigsten bei der Weiterbildung von Mitarbeitern. Verfall und Immobilienspekulation. In Deutschland sind in den vergangenen 2 Jahren mehr als 1.000 Denkmale unwiederbringlich verloren gegangen, mehr als eines pro Tag. Das geht aus dem sogenannten Schwarzbuch der Deutschen Stiftung Denkmalschutz hervor. Damit hat sich die Situation weiter verschlechtert. Der Aufwand für den Erhalt werde oft als zu groß erachtet. Dazu kämen Brände und Vandalismus. Jamal Musiala hat beim 4:2-Testspielsieg des FC Bayern in Heidenheim erneut für einen Schreckmoment gesorgt. Der Nationalspieler brach wie schon im Test gegen Leipzig auf dem Platz zusammen, gab später aber Entwarnung in den sozialen Medien, erklärte der 23-Jährige jetzt, bei ihm seien kurz auftretende, aber gut behandelbare Absenzen aufgrund einer neurologischen Störung festgestellt worden. Diese führten zu den jüngsten Zusammenbrüchen, seien aber nach Aussage seiner Ärzte kein Ausdruck einer Schädigung des Nervensystems. Musiala betonte, er sei in bester medizinischer Behandlung und der FC Bayern sei auf diesem Weg eng eingebunden. Ich bin Hendrik Daum. Die Kontrollen an den deutschen Außengrenzen sollen um ein weiteres halbes Jahr bis Mitte März verlängert werden. Das hat Bundesinnenminister Dobrindt jetzt offiziell bei der EU-Kommission angemeldet. Thomas Brockt berichtet.
2: Eigentlich sollen im Schengen-Raum die Grenzen offen sein. Doch schon seit 2 Jahren gilt das für die deutschen Außengrenzen nicht mehr. Kritik daran gibt es immer wieder. Doch jetzt kommt, wenn die EU-Kommission nicht widerspricht, die nächste Verlängerung. Innenminister Dobrindt hatte das schon vor kurzem angekündigt, nach dem Massenansturm von Migranten auf die spanische Exklave Ceuta in Nordafrika.
1: Die Bundesregierung hat in Sachsen-Anhalt ein neues Drohnenforschungszentrum eröffnet. Es ist beim Deutschen Zentrum für Luft- und Raumfahrt angesiedelt und soll vor allem erforschen, wie Drohnen besser erkannt und abgewehrt werden können. Das soll am früheren Flughafen Magdeburg-Kochstedt unter realistischen Bedingungen auch getestet werden.

0: In den kommenden Jahren sollen für das Zentrum 10 Millionen Euro ausgegeben werden. Ein Arbeitszeugnis kann darüber entscheiden, ob wir einen Job bei einem neuen Arbeitgeber bekommen oder eben nicht. Jede siebte Firma lässt diese Zeugnisse mittlerweile von KI verfassen. Das geht aus einer Bitkom-Umfrage hervor. Personalabteilungen setzen generell immer mehr auf künstliche Intelligenz, am häufigsten bei der Weiterbildung von Mitarbeitern. Jamal Musiala hat beim 4:2-Testspielsieg des FC Bayern in Heidenheim erneut für einen Schreckmoment gesorgt. Der Nationalspieler brach wie schon im Test gegen Leipzig auf dem Platz zusammen, gab später aber Entwarnung in den sozialen Medien, erklärte der 23-Jährige jetzt, bei ihm seien kurz auftretende, aber gut behandelbare Absenzen aufgrund einer neurologischen Störung festgestellt worden. Diese führten zu den jüngsten Zusammenbrüchen, seien aber nach Aussage seiner Ärzte kein Ausdruck einer Schädigung des Nervensystems. Musiala betonte, er sei in bester medizinischer Behandlung und der FC Bayern sei auf diesem Weg eng eingebunden.
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1: Ich bin Hendrik Daum. Bundesinnenminister Dobrindt will die Grenzkontrollen an den deutschen Außengrenzen bis Mitte März verlängern. Die Entwicklungen an den europäischen Außengrenzen zeigten, dass das Zurückdrängen der illegalen Migration weiterhin Kontrollen brauche, so Dobrindt. Er hatte das Vorhaben schon Ende Juli angekündigt, als zehntausende Migranten die Grenze von Marokko nach Ceuta in Nordafrika überquerten. Die Bundesregierung hat in Sachsen-Anhalt ein neues Drohnenforschungszentrum eröffnet. Es ist beim Deutschen Zentrum für Luft- und Raumfahrt angesiedelt und soll vor allem erforschen, wie Drohnen besser erkannt und abgewehrt werden können. Das soll am früheren Flughafen Magdeburg-Kochstedt unter realistischen Bedingungen auch getestet werden. SPD-Chef Klingbeil warnt seine Partei vor Personal- und Kursdebatten. Die SPD sei immer dann stark, wenn sie sich auf die Probleme der Menschen in diesem Land konzentriere und sich nicht um sich selbst drehe, so Klingbeil. Wegen schlechter Umfragewerte und befürchteten Stimmverlusten bei den bevorstehenden Landtagswahlen wächst parteiintern die Kritik an Klingbeil und auch an Co-Parteichefin Baas. Verfall und Immobilienspekulation. In Deutschland sind in den vergangenen 2 Jahren mehr als 1000 Denkmale unwiederbringlich verloren gegangen, mehr als eines pro Tag. Das geht aus dem sogenannten Schwarzbuch der Deutschen Stiftung Denkmalschutz hervor. Damit hat sich die Situation weiter verschlechtert. Der Aufwand für den Erhalt werde oft als zu groß erachtet. Dazu kämen Brände und Vandalismus. Jamal Musiala hat beim 4:2-Testspielsieg des FC Bayern in Heidenheim erneut für einen Schreckmoment gesorgt. Der Nationalspieler brach wie schon im Test gegen Leipzig auf dem Platz zusammen, gab später aber Entwarnung. In den sozialen Medien erklärte der 23-Jährige, bei ihm seien kurz auftretende, aber gut behandelbare Absenzen aufgrund einer neurologischen Störung festgestellt worden. Diese führten zu den jüngsten Zusammenbrüchen, seien aber nach Aussage seiner Ärzte kein Ausdruck einer Schädigung des Nervensystems.
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1: 19. August 1997. Bell Book and Candle sind neu in den Charts mit Rescue Me. Die deutsche Band gründet sich 1994 in Berlin. Bevor sie unter dem Namen Bell Book and Candle bekannt werden, spielen die drei Gründungsmitglieder in der DDR-Band Rosa Lilly. Nach Bandgründung dauert es gute 2 Jahre und ein Label wird auf die drei aufmerksam. Kurz danach bringen sie dann auch schon Rescue Me raus. Der Song schafft es bis in die Top 3 der Singlecharts und das in Deutschland und Österreich. In Deutschland gibt es sogar Platin für die Nummer. Bell Book and Candle sind viele Jahre aktiv. Mehr als ein Jahrzehnt später probieren sie auch mal was Neues aus und schreiben Texte für ein deutschsprachiges Album. Aber vor allem auf Englisch hat es die Band einfach drauf. Rescue Me ist und bleibt die wahrscheinlich beliebteste Nummer von Bell Book and Candle.

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1: Ich bin Hendrik Daum. Die Kontrollen an den deutschen Außengrenzen sollen um ein weiteres halbes Jahr bis Mitte März verlängert werden. Das hat Bundesinnenminister Dobrindt jetzt offiziell bei der EU-Kommission angemeldet. Thomas Brockt berichtet.
2: Eigentlich sollen im Schengen-Raum die Grenzen offen sein. Doch schon seit 2 Jahren gilt das für die deutschen Außengrenzen nicht mehr. Kritik daran gibt es immer wieder. Doch jetzt kommt, wenn die EU-Kommission nicht widerspricht, die nächste Verlängerung. Innenminister Dobrindt hatte das schon vor kurzem angekündigt. Nach dem Massenansturm von Migranten auf die spanische Exklave Ceuta in Nordafrika.
1: Verfall und Immobilienspekulation in Deutschland sind in den vergangenen 2 Jahren mehr als 1000 Denkmale unwiederbringlich verloren gegangen, mehr als eines pro Tag. Das geht aus dem sogenannten Schwarzbuch der Deutschen Stiftung Denkmalschutz hervor. Damit hat sich die Situation weiter verschlechtert. Der Aufwand für den Erhalt werde oft als zu groß erachtet. Dazu kämen Brände und Vandalismus. Jamal Musiala hat beim 4:2-Testspielsieg des FC Bayern in Heidenheim erneut für einen Schreckmoment gesorgt. Der Nationalspieler brach, wie schon im Test gegen Leipzig, auf dem Platz zusammen, gab später aber Entwarnung. In den sozialen Medien erklärte der 23-Jährige, bei ihm seien kurz auftretende, aber gut behandelbare Absenzen aufgrund einer neurologischen Störung festgestellt worden. Diese führten zu den jüngsten Zusammenbrüchen, seien aber nach Aussage seiner Ärzte kein Ausdruck einer Schädigung des Nervensystems. Musiala betonte, er sei in bester medizinischer Behandlung und der FC Bayern sei auf diesem Weg eng eingebunden.
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